The Good Nights mit einem Sommermix, eben das Wham U Project, King of My Castle in Purple Disco Machine Remix. Und das hier ist Frontend von Pharrell und Jay-Z im Disclosure Rework. Und ihr hört bei FM.

Der Rhythmus der Nacht, den liefert euch heute diese Show, The Good Nights auf Byte FM mit einem Sommermix, bevor der bald komplett vorbei ist. Was hörten wir gerade? Tina Shea mit A Nasty, Shirin David mit Bauchbeine Po, Ryden und die Nightcrawlers mit Friday und jetzt gerade Corona mit A Rhythm of the Night im Blond Remix und das Ganze noch bis

Der Sommermix Nummer 2 bei The Good Nights auf Byte FM. Das ist, was ihr gerade hört. Und ja, schreibt mir gern, ob euch das gefallen hat und ob ihr Bock auf mehr davon habt. Eben hörten wir hier Zartmann mit Tau mich auf, Move Your Body von Ölenboss und gerade noch In My Mind von Dinoro und Gigi D'Agostino. Und jetzt kommt hier Kendrick Lamar mit Money Trees im Abo-Mix.

Und das war der The Good Nights Sommermix Nummer 2 in den letzten Minuten mit Musik von And Him, Crow und Technotronic. Hoffe, es hat euch gefallen. Schreibt mir das gern mal. Und hier geht es jetzt raus mit Crazy von Keine Musik. Und danach gibt es noch Jamaican von Hügel. Ab 23 Uhr dann wie immer gute Unterhaltung im weiteren Programm hier auf Byte FM. Ich bin Sebastian Hanf. Bis nächste Woche, wenn ihr mögt. Macht's gut und tschüss.

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0: 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Es ist 3 Uhr.
2: Und damit ist es Zeit für die Sendung 60 Minutes mit Markus Schaper. Ihr hört gleich eine Wiederholungsausgabe vom 21. September 2019. Die Sendung trägt den Titel Musik ist Trumpf. Da Markus Schaper in seiner Sendung immer sehr am Zahn der Zeit ist und war, sind mögliche Ankündigungen von damals aktuellen Alben natürlich nicht mehr ganz aktuell. Das nur als Hinweis. Mein Name ist Quirin Felix Ebnet und damit übergebe ich das Mikrofon an Markus Schaper mit seiner Sendung 60 Minutes hier auf Byte FM.
3: Ihr hört 60 Minutes. Byte FM freut mich, dass ihr dabei seid. Ich bin Markus Schaper. Musik ist Trumpf, das steht auf dem Programm. Und wieder sind einige Highlights zeitgenössischer Kompositionen im Rennen. Eine Band aus Dublin, die legt den Start in diese 60 Minutes hin, und zwar mit Volldampf. Eine Band, die im letzten Jahr ganz ohne Album mächtig viel Staub aufgewirbelt hat. Das mit dem Album hat sich inzwischen allerdings erledigt, ist vor kurzem nämlich rausgekommen. When I Have Fears, so heißt es, The Murder Capital, das ist die Band. More is Less, das ist der Song, und der startet jetzt, bitteschön. 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

The Murder Capital waren das. Gibt gleich noch mehr von dieser herausragenden Band aus Dublin. Jetzt erstmal vom britischen Weird Folk Oberonkel Richard Dawson. Da hatte ich euch auch vor kurzem eine erste neue Nummer vorgespielt. Sehr, sehr fein. Jetzt folgt der nächste Vorgeschmack auf sein kommendes Album 2020. Der Song heißt Two Halves. Bitteschön, Richard Dawson.

Will Oldham, a.k.a. Bonnie Prince Billy, er kehrt zurück, obwohl er gar nicht richtig weg gewesen ist. Aber der gute Mann hat in den letzten Jahren alle möglichen Projekte gemacht. Aber tatsächlich ein neues Album mit eigenen neuen Songs, da müssen wir dann schon tatsächlich zurück ins Jahr 2011 gehen. Wolfroy Goes to Town, das war das letzte Album wirklich von ihm mit neuen Songs. Mitte November kommt also sein erstes neues Album raus nach vielen Jahren. I Made a Place, so wird's heißen. At the Back of the Pit, habt ihr eben davon gehört.

Don't Cling to Life, melodisch gestrickte Art-Post-Punk-Energie aus Dublin, The Murder Capital, When I Have Fears, das ist das erste Album der fünf Iren. Im letzten Jahr sind sie schon ziemlich gefeiert worden, obwohl sie da noch überhaupt kein Album draußen hatten, aber dafür eilte ihnen der Ruf voraus, live eine echte Macht zu sein. Das könnt ihr gerne selbst mal direkt nachprüfen, denn sie sind unterwegs. Am 12. November sind sie im Molotow in Hamburg, am 13. November im Musik und Frieden in Berlin und am 14.11. dann im Art Theater in Köln. Seit kurzem sind The Murder Capital also ordnungsgemäß mit einem Debütalbum ausgestattet und das nimmt einen immer gern mit an Orte, die man zum Beispiel mit Joy Division verbindet. Da liegen die dunklen Töne und die Stimmungen neben krachenden Ausbrüchen. Das nimmt einen schon regelrecht mit, dieses Album von The Murder Capital. Gerade wenn es über die Kopfhörer so richtig schön ins Hirn reinsägt. Ein echtes Kracheralbum, mein lieber Mann. The Murder Capital, jetzt sind's in den 60 Minutes zu hören mit Green and Blue. Bitteschön. Musik.

Shooting Star von Blind Butcher, das sind Christian Arreger und Roland Bucher. Die beiden kommen aus Luzern und die beiden haben den musikalischen Irrwitz gepachtet für sich. Ein Rodeo-Ritt durch Country, Punk, New Wave, Rock'n'Roll und Disco, alles dabei, was den Sound von Blind Butcher bisher ausgemacht hat. Album Nummer 3 wird in 3 Wochen kommen. Hört auf den recht possierlichen Titel Piss Me a Rainbow. Ab November machen Blind Butcher hiesige Bühnen unsicher. Hamburg, Berlin, München, Stuttgart, Köln und einige mehr sind Zielorte. Es zieht uns jetzt in die südlichen Gefilde der Republik und da treffen wir jetzt auf Otto. Normalerweise ist ein Otto auch nur ein Otto, in diesem Fall aber ist Otto ein Duo und das beschert uns diesen fidelen Tune, Auto Disco. Vorgeschmack aufs Debütalbum Over the Top Orchestra und das gibt's demnächst in diesem Theater. Otto, bitteschön.

Aus Manchester war das ein sechsköpfiges Soul-Kollektiv, das sich nach dem ersten Album von Jill Scott-Heron benannt hat. Pieces of a Man. Pieces of a Man, die ernt mit ihrem Soul-Funk, R&B, Hip-Hop-Mix sehr, sehr viel Aufmerksamkeit. Erstes Album ist Made in Pieces, ist im Juli erschienen, davon eben der Tune Grits, und neu im Angebot haben Pieces of a Man den Remix eines Albumtitels. Climb Down heißt der, den haben sie selbst geremixt und deshalb ist es auch der Pieces of Man Remix von Climb Down. Hier sind Pieces of a Man. Bitteschön.

Paul Skelder alias Paul and the Tall Trees war das, kein Unbekannter hier in 60 Minutes. Ein Mann aus Staten Island, New York. Sein Vater Bill gehörte ab 1961 zur Brooklyner Gesangsgruppe The Monterays. Paul ist also mit Musikmachen aufgewachsen. Folk, Blue-Eyed Soul, Amerikaner, Blues, Bay Area Flair. Damit ist der musikalische Spielplatz des Paul Skelder eigentlich ganz gut umrissen. I Remember 98, My God, habe ich eben gespielt vom neuen Album So Long. Und davon gibt's noch diesen Song hier hinterher, Someone to Someone.

Ihr hört 60 Minutes, eben nochmal mit The Murder Capital und dem Song Feeling Fades. Es schließt sich nahtlos an ein verlässlicher Recke, der seit den Grunge-Tagen in unzähligen Bandzusammenhängen unterwegs ist.

Mark Lanegan war das und seine Band. Night Flight to Kabul, ein Song vom neuen Album Somebody's Knocking. Das wird am 18. Oktober kommen. Dann sehr viel mehr von Mr. Lanegan. Ebenfalls am 18. Oktober kommt nach 4 Jahren ein neues Album von Battles. Juice Be Crypt, so wird's heißen. Titanium Two-Step, können wir uns davon schon mal einverleiben. Die Math-Post-Rock-Band ist seit dem letzten Jahr noch weiter geschrumpft. Aktuell halten sie zu zweit die Battles-Fahne hoch. 60 Minutes hält die Fahne wieder hoch am Samstag um 19 Uhr. Gleich Martin Böttcher mit Electro Royal. Ich bin Markus Schaper, hier kommen die beiden Battles. Macht's gut mit guter Musik. Wir hören uns.

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0: 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Es ist 4 Uhr.
2: Elektro. Hallo und herzlich willkommen. Und fühlt ihr euch schon nach Herbst? Denn wir sind ja im September, habt ihr ja selber gemerkt, ne? Guckt ja ab und zu auf den Kalender oder ins Phone oder so. Und da steht ja dann dieses Datum. 9. September. Mir geht's ein bisschen so, aber den Herbst, den habe ich noch nicht im Herzen. Es ist eher so wie eine Art Afterparty zum Sommer. Und das bringt uns zum allerersten Track hier in dieser zweistündigen Show. Der heißt nämlich Afterparty. Ich freue mich, dass ihr dabei seid.

Ich weiß gar nicht, wer mal damit angefangen hat, in elektronischer Musik so kleine Geschichten zu erzählen, so von so kleinen Begebenheiten. Aber das ist ja auch schon fast so wie so ein Subgenre in der House Music. So wie wir es hier eben gerade gehört haben in diesem Track namens After Party, sehr schöne Textzeile. Your boyfriend texted me, tell him I'm busy. Gefällt mir sehr, sehr gut. Ein Track von Hover von Late London und Fatima, wer kennt sie nicht? Herzlich willkommen nochmal zu Elektro Royal. Auch im folgenden Track, da wird eine Geschichte erzählt. Eine Geschichte, die irgendwas mit elektrischer Liebe zu tun hat. Electric Love. Auch da interessante Leute mit involviert. Nämlich einmal Starving Yet Full und dann noch Ayahuasca. Sehr schön.

gab ja früher, da meine ich so ungefähr die 80er, jede Menge so Elektropop-Projekte, so irgendwie so City-Bands, die so ein bisschen beeinflusst von Depeche Mode, aber auch von anderen Dingen so Musik gemacht haben. Und da gab es unter anderem die Twins. Ich glaube, dass sie irgendwie aus Berlin kamen, bin mir nicht ganz sicher. Vielleicht war es auch München. Aber die haben so ähnlich gesungen wie in diesem Track. Electric Love. Das Ganze ist ein Remix übrigens, und zwar der Lady Canet Remix. Ja, wer kennt ihn nicht, ne? Den auch. Ihr merkt schon, immer wenn ich sage, wer kennt ihn nicht, dann sagt mir das erstmal nichts. Manchmal stelle ich dann fest, ja, müsste dir aber eigentlich was sagen. Hast du nämlich schon öfter gespielt, aber hast du dann vielleicht auch wieder vergessen, den Namen oder die Namen, die da so dahinter stehen. Ja. Gut möglich. Gut möglich. Ella Maines habe ich nicht vergessen. Hier ist sie zusammen mit Nick Cave, hätte ich mal gesagt, mit Nick Leon. Ein ganz neuer Track namens Lose My Cool.

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Interessanter Sound, interessanter Background des Ganzen. Ein Track mit relativ viel Energie und deshalb heißt er vielleicht auch Feel the Energy. Stammt von Black Meteoric Star, natürlich ein Künstler-Pseudonym, ein Künstlerinnen-Pseudonym. Dahinter steckt Raina Rasim, Künstlerin, Produzentin mit einem queeren, einem Trans-Hintergrund. Da ist gerade ein neues Album veröffentlicht worden von Black Meteoric Star. Es heißt Wet. Und auf diesem ganzen Album werden wichtige Fragen erörtert. So rund um die queere Community, um queere SM-Themen. Sexualität natürlich immer ein wichtiger Punkt in diesem Zusammenhang. Was ich auch ganz interessant fand, da wird auch so ein bisschen die Frage verhandelt, beziehungsweise so als Fakt hingestellt, dass queere Leute können sich noch so, ja, konform verhalten, wie sie wollen. Die Gesellschaft, die nicht queere Gesellschaft, die wird eh immer denken, dass mit denen was nicht in Ordnung ist. Deshalb so eine Safe Spaces und auch sexuelle Safe Spaces enorm wichtig. Das habe ich da alles raus interpretiert aus diesem Wet-Album von Black Meteoric Star. Ganz andere Musik jetzt, ich würde sagen sehr viel flachere Musik, die trotzdem gut ist, die aber auch, und da schlagen wir dann den Bogen zum Black Meteoric Star, die jede Menge Energie in sich hat.

Energie, ja, aber auch ein bisschen Acid, ne? Acid House ist da drin zu finden. Ich weiß nicht, wie viele Tracks es gibt, die sich Acid Trip nennen, eine ganze Reihe, weil da natürlich zwei Sachen dann zusammenkommen. Zum einen die Acid House Bewegung, das Acid House Genre, Acid House Sounds auf der einen Seite und auf der anderen Seite natürlich die Drogen, jawohl. Da kann die elektronische Musik ja manchmal nicht die Finger von lassen. Ich selber sage immer Finger weg von den Drogen, aber wenn jemand nicht die Finger weglassen kann, dann ja, mein Gott, ne? Was soll ich da machen? Bin ja auch nicht doof und weiß, wie eng das zum Teil miteinander auch zusammenhängt. Bestimmte Sounds, bestimmte Erlebnisse und sowas. Will das nicht schönreden, aber man kann ja auch nicht so tun, als wäre das alles nicht da. Ne? Es ist halt nicht meins, muss ja auch nicht sein. Und wann immer ich Leute treffe, die mit Drogen so hantieren, hoffe ich nur immer, dass das alles gut geht. Acid Trip jedenfalls, so heißt er, dieser Track hier von Amour Propre. Französisches Duo, habe ich irgendwo gelesen. Ja, wahrscheinlich im Netz. Weil wir gerade so bei diesem Energiethema sind, wie wäre es denn mal mit einem Track, der einfach nur Energy heißt, der auch ganz neu ist, ein Track von Don't Blink.

mal an, da wird auch wieder so eine Geschichte erzählt. Eine ganz interessante Geschichte, ne? Klar, Energie ist das, was irgendwie überall passiert. Ohne Energie geht gar nichts, weder im ganz Kleinen noch im ganz Großen. Ich will jetzt nicht zu sehr in die physikalisch-technischen und vielleicht auch mathematischen Hintergründe des Ganzen einsteigen, aber vielleicht ist man nach diesem Track hier von Don't Blink ein bisschen schlauer als vorher. Ihr hört Elektro Royal hier auf Byte FM und vielleicht machen wir einfach so ein bisschen weiter in diesem, weiß nicht, diese komische Verbindung, ne, von Spiritualität. Ich hasse das Wort, aber mir fällt kein besseres ein gerade. Ich hasse auch das, was dahinter so steht, weil ich damit gar nichts anfangen kann. Aber diese Verbindung irgendwie von Geist und Körper und vielleicht auch so ein bisschen philosophischen Fragen. Der Track, den wir hören, ja, von Aeroplane featuring Yves Paquet, der nennt sich einfach nur Body. Gut, wir sind beim Körper angelangt.

0: Beat hier gehört bei Elektro Royal. Wir gehen ein bisschen früher raus aus diesem Track. Erstens, weil er ganz schön lang ist und zweitens, weil wir noch viel vorhaben in dieser Sendung. Und zwar unter anderem den Elektro Royal Klassiker. Ja, da kommen wir jetzt wieder zu. Ich bin auf diesen Track, der 30 Jahre alt ist, gestoßen, weil mein verehrter Musikjournalistenkollege Thaddäus Herrmann, man kennt ihn vielleicht von früher von der D-Bug oder auch als Radiomoderator an anderer Stelle oder eben als Spezial-Auskenner-Journalist in Sachen elektronischer Musik, der hat für eine Plattform namens Loop Rituals eine 10 Tracks umfassende Liste erstellt. Drum and Bass Tracks. Nicht einfach nur Drum and Bass Tracks, sondern Drum and Bass Remixe von bekannten, ja, meist Pop-Songs. 10 Tracks. Fand ich sehr interessant. Diese Remixe sind natürlich auch zum großen Teil schon älter und einer darunter, den habe ich dann selber rausgekramt, weil ich ihn nach wie vor auch ziemlich gut finde. Und zwar führt uns das ins Jahr 1996, Ready or Not von den Fugees, damals veröffentlicht. Und natürlich gab es auch einen entsprechenden Drum and Bass Remix dazu, denn das war ja irgendwie auch die angesagte Musik zu der Zeit, damals. Ja, und DJ Zink hat diesen Track geremixed und genau dieses Stück hören wir jetzt aus dem Jahr 96. Die Fugees, Ready or Not im DJ Zink Remix.
1: Der Klassiker.

Es gibt ja auch unterschiedliche Remixe und auch unterschiedliche Versionen, wo dieser Fugees-Klassiker gesampelt wurde. Und unter anderem wurde eine Garage-Version draus gemacht, haben wir hier, glaube ich, auch schon öfter gehört, von Timeless, A Garage Affair. Aber das hier der DJ Zink-Remix aus dem Jahr 1996. Der Elektro-Royal-Klassiker. Schön, haben wir wieder was Schönes gehört. Doppelt schön als Drum-and-Bass-Stück natürlich, aber eben auch der Track. Der ist ja unkaputtbar, egal wie oft man den hört. Ich finde den nach wie vor großartig. Gebe aber auch zu, dass das viel mit diesem Enya-Sample zu tun hat, was da drin zu hören ist. Die Fugees, da war das ja, glaube ich, damals so, dass sie das einfach benutzt haben. Und Enya war nicht so richtig, wie soll man sagen, begeistert. Da gab es dann irgendwelche Absprachen, bevor das dann alles so in offizielle Bahnen geleitet wurde. So, wir schneiden mal den Kuchen an. Nee, wir machen Ü18, ja? Okay. Hier gibt es einen Track namens Erotic Frequency, die erotische Frequenz. Dieser Track gemacht oder produziert von Dimitri.

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kurzem zum freien Download angeboten. Das heißt schon mal, dass Benny Benassi, der diesen Track ja ursprünglich uns geschenkt hat, wahrscheinlich mit dieser Version nicht so viel zu tun hat. Das ist der Histar-Edit seines großen Klassikers Satisfaction. Ja, jetzt haben wir schon mehrere Klassiker, wenn man so möchte, hier gehört in dieser Show. Und vielleicht gibt es auch noch ein paar, die an früher erinnern, aber aus dem Hier und Jetzt stammen. Werden wir hören. In der zweiten Stunde, die natürlich auch hier bei BeitFM ausgestrahlt wird. Dann also nochmal herzlich willkommen. Zweiter Teil, zweite Stunde von Elektro Royal. Die fangen wir an mit einem Track, der eine ziemlich gewalttätige Botschaft in sich trägt. Cut off your nose. Die Nase abschneiden. Ich weiß nicht, ob es eine Aufforderung ist, so nach dem Motto, schneid dir doch selber die Nase ab, oder ich schneide dir die Nase ab. Beides halte ich für möglich. Der Produzent dahinter, Everything is Recorded, nennt er sich. Ist ein britischer Produzent, der seit einigen Jahren Sachen veröffentlicht. Sein bürgerlicher Name Richard Russell. Was vielleicht ganz besonders ist, hier in diesem Track Cut Off Your Nose, wer damit involviert ist, nämlich der großartige Ja Wobble. Die Älteren unter uns, denen sagt das vielleicht.

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1: Everything is recorded mit Cut Off Your Nose von der Cut Off Your Nose EP. Und dieser Track hier, Ja Wobble involviert. Ja Wobble, der Bassist, der früher bei Pill, bei Public Image Limited zusammen mit John Lydon gespielt hat, später auch mit Can und vielen anderen einflussreichen Musikern für seine tiefen Bassläufe bekannt. Aber ich weiß nicht, eventuell hier auch für Stimme. Wenn das seine Stimme war, dann hört er sich fast so ein bisschen an wie Olle Jason von den Sleaford Mods. Ihr hört Elektro Royal auf Byte FM. Nach so viel Agro gibt's jetzt was Schönes, was Melodisches. Vielleicht schon fast ein bisschen zu melodisch.

Ich glaube, ich habe eine andere Version, eine andere Remix-Version dieses Tracks schon mal vor einiger Zeit gespielt. Das liegt aber auch daran, dass da mehrere Teil- oder mehrteilige EPs veröffentlicht worden sind. Der Track heißt Imaginary Planets von PK Nier. Und das hier, das war der Yoko Wanda Remix. Yoko Wanda, Produzent, DJ, der in Lübeck zu Hause ist. Der hat daraus eine schöne Nummer gemacht. Habe ich gerade Nummer gesagt? Ja, habe ich wohl. Und was ich, glaube ich, an diesem Remix so gut finde, auf der einen Seite haben wir da natürlich die relativ einfache, aber süßliche Melodie und dann diesen stumpfen Beat. Das ist ja etwas, worauf ich immer sehr stehe. Je stumpfer der Beat und je schöner je größer der Gegensatz zum Rest des Tracks, wenn das halbwegs gut gemacht ist. Ich meine, ich bin so einfach manchmal, ne? Kann man sich gar nicht vorstellen. Doch, kann man sich vielleicht vorstellen. So, jetzt gibt's was von Riesen. Ich weiß nicht, wer dahinter steckt. Nennt sich Riesen. Ist sogar falsch geschrieben worden vom Label. Die haben gesagt, der heißt Reisen oder sie heißt Reisen. Aber auf dem Plattencover selbst steht dann Riesen drauf. Der Track, den wir hören, Acid Between Us. Ja gut, Acid, das geht ja immer.

Ganz cooler Track von Tiger Skin. Tiger Skin ist das Pseudonym von Alex Krüger, der in Berlin zu Hause ist als DJ und als Produzent, der schon so lange Musik macht und auch, ich würde sagen, den ein oder anderen Hit schon abgeliefert hat, auf jeden Fall. Jetzt gibt's ein neues Album von ihm. Image heißt es, kommt erst in ein paar Tagen heraus, Mitte September. Mein Gott, wir haben schon September, ich kann es immer noch nicht glauben. Na gut, ist halt so. Ja, kommt ein paar Tagen dann raus. Wir haben hier schon mal einen Track vorab gehört. Die Tracks darauf durchaus unterschiedlich. Es gibt so ganz, würde ich sagen, herkömmliche, die so voll reinpassen, auch so ein bisschen in dieses Progressive House-mäßige, was einen vielleicht auch ein bisschen langweilen kann. Und dann gibt's aber so eine Tracks wie den hier gerade eben, wo irgendwie was anderes passiert, wo sich jemand nochmal Mühe gegeben hat. Und ich würde mal behaupten, im Zweifelsfall Tiger Skin alias Alex Krüger hat sich da eben Mühe gegeben. So, was haben wir denn noch Feines hier? Denn ein bisschen Zeit haben wir ja noch. Hier ist Pete van Noort mit einem Track namens Halo.

0: Ach schön, das ist einer dieser Tracks, die so vor sich hin spülen, vor sich hin laufen, vor sich hin wogen. Und eigentlich kann man sich dem ergeben, wenn man möchte, ne? Kann man, aber muss man natürlich nicht. Edin, ja, es gibt ja in Frankfurt so einen Singer-Songwriter, ne? So ein, was heißt Singer-Songwriter? Ich glaube, dass er schon mit Olexesh hier so Deutschrap-Sachen gemacht hat, aber der singt eher. Wir hören einen Track von Edin, aber nicht von diesem Edin. Edin ist ja auch einfach nur ein bosnischer Vorname. Deshalb gibt es davon offensichtlich mehrere. Der Track, den wir hören, Forever, der Name sagt es schon, auch da geht es ein kleines bisschen süßlich zu, findet sich auf einer Compilation des Labels La Perle Records. Die haben gerade so eine Compilation rausgehauen, Abyss Volume 8, sind da also schon beim achten Teil und es geht offensichtlich deep, ja, dafür steht Abyss, das ist der Abgrund, also so Deep House. Ich finde es ganz schön, diesen Forever Track von Edin, ja, ihr vielleicht auch, hoffentlich, na mal gucken.
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würde diesen Tracktitel mal spanisch aussprechen. Ascension stammt von Kai Castro. Immer noch ein guter Name, finde ich. Kai Castro. So würde ich mich auch nennen, als DJ. Aber ich bin ja kein DJ mehr. Ich bin nur noch ein Radio-DJ. Vor Jahren die Club-DJ-Karriere an den Nagel gehängt. Dann, als es so schön war, als es am schönsten war, neulich mal wieder gefragt worden, warum ich eigentlich nicht mehr auflege. Und was soll ich sagen? Ja, es ist ein sehr viel entspannteres Leben, ohne dass man auflegen muss. Aber es ist natürlich trotzdem schön, wenn man der Musik verbunden bleiben kann und die hier dann so spielen kann. Ja, gut. Ihr hört Elektro Royal auf BYTE.FM, das wisst ihr wahrscheinlich. Jetzt ist jemand so ein bisschen durcheinander geraten. Undone, und zwar eine italienische Produzentin und DJ. Ihr Name ist Maura Loe. Undone.

den gut. Vielleicht auch, weil er ein bisschen härter ist. Ja, Maura Loe mit Undone. Hab jetzt eine Reihe von Tracks gespielt, die alle vom Label Dear Dear Records angeliefert wurden. Das ist manchmal so, die kommen so schwungweise, ganz komisch, da kommen dann innerhalb kürzester Zeit eine ganze Reihe von Tracks. Dear Dear Records macht aber oder präsentiert ganz oft richtig gute Tracks und meist auch so viele verschiedene Remixe, sodass man da sich immer noch was Gutes aussuchen kann, was gut passt zu einem selbst oder eben zu dieser Show hier namens Electro Royal. Wisst ihr, was ein Shinkansen ist? Also wisst ihr bestimmt, ne? Das ist ja der Zug. Wisst ihr auch, was das genau bedeutet, wenn man das übersetzt? Ich habe mal gehört, das wäre der Bullet Train, weil der so schnell ist, wie eine Kugel, weil der praktisch durchs Land schießt, über die Gleise zieht, über die Gleise geschossen wird. Hört sich gewalttätig an. Der Track, den wir jetzt hören, der heißt Shinkansen, stammt von Kofu. Und ja, der hat was Gewalttätiges oder sagen wir mal so, was Mächtiges. Elektro bei Elektro Royal.

Ja, muss gar nicht immer schnell sein, geht auch langsam und kann trotzdem eine gewisse Kraft entwickeln. Grenadine heißt dieser Track von Transistor Cake. Ihr gehört bei Elektroreal auf Byte FM. Jetzt gibt's nochmal einen Track, wo so ein bisschen was erzählt wird, wo eine Geschichte erzählt wird, und zwar von Dan Barrow. Choose Yourself heißt der Track.

Choose Yourself, Dan Barrow. Wir sind fast am Ende von Elektro Royal angelangt. Ich glaube, es war wieder eine Bombenshow. Wäre so mein Fazit hier nach fast 2 Stunden Elektro Royal. Weiß es aber nicht ganz genau. Vielleicht seid ihr anderer Meinung. Dann müsstet ihr mir mal davon erzählen. Zum Beispiel entweder in den Kommentaren, ne, auf der BeiteFM Homepage. Freunde und Freundinnen von BeiteFM können ja kommentieren, können Kritik loslassen, Lob oder auch einfach nur Anmerkungen. Oder ihr schreibt an radio@byte.fm. Da könnt ihr übrigens auch immer noch Vorschläge für die 1000. Ausgabe von Elektro Royal loswerden. Das ist noch eine Weile hin, aber ich sag mal so, wer zuerst kommt, mal zuerst. Ne? Mein Name ist Martin Böttcher, vielen Dank fürs Zuhören. Viel Spaß hier im weiteren Programm von Byte FM, da geht's natürlich hochkarätig weiter. Und ansonsten, ich wäre nächste Woche wieder hier, ihr hoffentlich auch. Macht's gut, bis dann, ja, tschüss.

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0: 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Es ist 6 Uhr. 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
2: Ich bin Babit Büchner. In Sachsen-Anhalt wird heute ein neuer Landtag gewählt. Die Wahl wird national und international mit großem Interesse verfolgt. Im Mittelpunkt steht die Frage, wie stark die AfD abschneidet und ob sie erstmals in einem Bundesland an die Regierung kommt.
3: In den Umfragen lag die AfD zuletzt deutlich vor der CDU mit rund 20% Vorsprung. Und so war auch der Wahlkampf extrem polarisiert. Auf der einen Seite die AfD, die auf eine Alleinregierung hofft und die es auch in den ländlichen Gebieten geschafft hat, Hunderte bis Tausende Besucher zu ihren Veranstaltungen zu ziehen, die dann Spitzenkandidat Ulrich Siegmund frenetisch gefeiert haben. Und auf der anderen Seite aber auch Tausende Menschen, die wie gestern hier noch auf dem Magdeburger Domplatz für Demokratie und für Weltoffenheit demonstriert haben. Aus Magdeburg, Simon Krämer.
2: Nach einem Treffen mit Kreml-Chef Wladimir Putin in Moskau reisen die US-Vermittler Steve Witkoff und Jared Kushner heute weiter nach Kiew. Sie wollen auch mit Präsident Volodymyr Zelensky über ein mögliches Ende des Ukraine-Kriegs sprechen. Moskau hat zugesichert, zur Sicherheit für die beiden auf Luftangriffe gegen die Stadt zu verzichten. Die Polizei fahndet weiter mit Hochdruck nach einem 48-jährigen Mann, der Sabotageaktionen gegen das deutsche Stromnetz verübt haben soll. Die Vorfälle konzentrieren sich auf Nordrhein-Westfalen, Brandenburg und Sachsen.
4: Ein Spezialeinsatzkommando hatte zwar den zu einer Art Wohnmobil umgebauten Lastwagen des Verdächtigen gefunden, ihn selbst aber nicht. Vorfälle gab es bislang in Brandenburg und Nordrhein-Westfalen. Neu hinzugekommen sind Funde nördlich von Bautzen in Sachsen. Dort sicherte die Polizei an zwei Stellen vier unbekannte Sprengvorrichtungen. Die Hinweise auf mehrere Tatorte kamen aus den Bekennerschreiben des Gesuchten. In der Wohnung des Mannes fanden die Ermittler Sprengstoff. Bundesinnenminister Dobrindt geht von einem Einzeltäter aus und spricht von Klimaterrorismus. Thomas Bleskin, Nachrichtenredaktion.
2: Und zum Sport. Im Abendspiel der Fußball-Bundesliga haben sich Schalke 04 und Bayern München 0:0 unentschieden getrennt. Zuvor gewann Dortmund gegen Hoffenheim 3:2 und Leverkusen besiegte Union Berlin mit 4:0. Die weiteren Ergebnisse: Mönchengladbach-Elversberg 3:4, Bremen-Leipzig 3:1 und Paderborn-Freiburg 0:1. Zum Wetter. Die aktuelle Vorhersage des Deutschen Wetterdienstes. Im Nordosten ziehen einige dichtere Wolkenfelder durch. Ansonsten gibt es heute viel Sonne und nur wenige Wolken. Erst am Abend werden im westlichen Bergland einige Regenschauer erwartet. Bei Höchsttemperaturen heute zwischen 19 Grad an den Küsten und 29 Grad am Oberrhein.
0: Das waren die Nachrichten.
5: Hidden Tracks. Am Mikrofon begrüßt euch wie immer Kai Bempreichs.

Nachdem wir in den letzten Ausgaben ja die Herbstsaison eingeleitet haben, gibt es heute sowas wie ja die düstere Coldwave, Synthwave, Gothic Musik dazu. Wohl so düster war das hier gar nicht zu Anfang. Grund für diese Ausrichtung der Sendung ist ein Sampler, der später vorkommt, Blue Night Shadow. Aber lasst euch überraschen, was da drauf ist. Wie gesagt, angefangen haben wir mit Black Marble, die schon seit 14 Jahren sowas wie Synthie-Pop machen, manchmal auch ein bisschen in den düsteren Bereich, aber eben gerade gar nicht. Das neue Album heißt Live in Small Space und davon hörten wir den Song Anything. Gerade erschienen das Album. Hinter Black Marble steckt nur ein Typ, der heißt Chris Stewart und hat die Band aber in Brooklyn als Duo gegründet, aber seit 10 Jahren ist er nur noch alleine in dieser Band. Ein anderes Duo, bisschen früher gegründet, 1983 von Mel Eberle und Steve Jones, ist The Arms of Someone New. Die kommen aus Illinois. Bekannt waren die nicht unbedingt. Es gab in den 80er Jahren ein paar Platten von denen. Aber das Label Project Records, das gibt's auch seit 1983, wurde von Sam Rosenthal in New York City gegründet. Das kümmert sich bis heute um die Wiederveröffentlichung solcher Bands, Gothic, Wave Musik. Auch ein Album aus dem Jahr 2000 von The Arms of Someone New wurde jetzt wiederveröffentlicht. Das sind aber Aufnahmen der Jahre 85, 86, damals im Jahr 2000 auf CD veröffentlicht, das Album Love, Power and Justice. Und wie gesagt, jetzt nochmal neu aufgelegt, quasi vom Sublabel von Project Records. Das hatte den logischen Namen Project Archive. Hier davon der Song Your Evening at Home in der 2026-Version.

Ein weiteres Du, diesmal aus Wien. Heute haben wir irgendwie nur Du's im Programm. Elastic Skies war das mit ihrer aktuellen Single Constant Departs. Und auch hier wäre das Etikett Dark Wave oder Dark oder Wave angebracht. Hinter Elastic Skies stecken Nora Blöchel und Patrick Tilk. 2021 legte diese Nora Blöchel los mit diesem Projekt, weil sie zu ihrem 30. Geburtstag unbedingt mal einen eigenen Song schreiben und aufnehmen wollte und natürlich dann auch veröffentlichen wollte. So kann's gehen. Darauf aufmerksam wurde ein paar Jahre später dieser Patrick Tilk. Und schwupps war das Projekt Elastic Skies geboren. Im Herbst wird wohl auch ein neues Album erscheinen von den beiden. Darf man gespannt sein. Bleiben wir im Genre. Geht ja heute sowieso die ganze Stunde darum. Aber kommt zu einer Tape- bzw. Kassetten-Wave-Szene aus den 80ern, die vorrangig in Belgien und in den Niederlanden stattfand. Seit 2010 durchforstete Livende Ridder Unmengen alte Tapes und veröffentlicht fast regelmäßig Sampler mit den besten Aufnahmen dieser Zeit und vielleicht auch seine Lieblingssachen davon. Im November erschien nun Folge 7, nennt sich Underground Wave, diese Compilation. Das Label dazu, was er gegründet hatte, hieß Valhalla Records. Und ich kann mich noch erinnern, dass ich mit Livende Ridder mal ein Interview in Berlin gemacht hatte. Es war mein erstes und letztes Interview, das ich mit Fieber gemacht hatte, denn Livende Ridder war genau nur ein Abend in der Stadt, sogar in dem gleichen Stadtteil, wo ich damals gelebt habe, aber es war dann doch etwas durcheinander und meine körperliche Verfassung war nicht gut. Trotzdem, schöne Songs sind immer wieder auf den Compilations. Hier zum Beispiel Terms of Abuse, so heißt die Band, ich schätze es ein Duo, mit dem Song Happy Together.

Wir sind in der Wave-Synthie-Szene Belgiens geblieben, auch so ungefähr in der Zeit, also in den 80er Jahren. Da gab es nicht nur eine umtriebige Kassettenszene dort, sondern auch einige Bands und Musiker, Musikerinnen, die etwas bekannter waren. Einer von Poésie Noire, hier eben mit dem Bunker-Song von der Mini-LP Pity for the Self or We'll Teach You to Dance, die erschien 1989. Und wie er das singt, der Sänger Johan Casters, dem glaubt man ohne weiteres, dass er im Bunker sitzt und mit keinem anderen spricht als mit Jesus Christ, wie er selbst gesungen hat. Auch wie er das performt, ganz großartig, wie ich finde. Die Band hat er gegründet, Poésie Noire, 1984, und die schwamm so ein bisschen auf der Welle, die Front 242 damals auslösten. Electric Body Music hieß das damals. Allerdings waren Poésie Noire etwas softer, waren ähnliche Songs meistens auf den Alben, wie eben gehört er. Und es gab unzählige Bandbesetzungen von diesen Poésie Noire, die machten noch bis 92 zusammen Musik. Johan Casters war dann noch bis Ende der 90er in der belgischen Musikszene als Produzent unterwegs, wechselte dann aber 1999 in die A&R-Abteilung, wie es so schön heißt, des C&R-Labels. Als ich gerade 18 war, hatte ich auch immer eine Kassette von dieser Band Poésie Noire im Auto. Und auch dieser Bunker-Song, den wir nun gerade gehört haben, bringt mich irgendwie in die Zeit zurück, als ich gerade begann, Auto zu fahren. Und diesen Song, ich muss es sagen, sehr oft nachts gehört habe. So ein bisschen Isolation ist es ja auch im Auto. Vor allem, wenn man alleine durch die Nacht fährt, ähnlich wie im Bunker. Ein weiterer Song aus der Underground-Tape-Szene Belgiens, also der Kassetten-Underground-Szene, von dem Sampler von Valhalla Records, Underground Wave Volume 7, vorhin hatten wir schon einen Song. Hier ein Song von King Coen, dahinter steckt Coen Bart Gosens, hat nichts zu tun mit dem Fußballer. Dieser Coen Bart Gosens ist leider schon vor 10 Jahren mit 54 Jahren verstorben. Der hatte in den 80ern so einige Wave- und Synthie-Bands, aber solo hat er unter King Coen Musik gemacht. 1984 hat er auf ein Tape diesen Song aufgenommen, Erika.

Wir sind quasi auf Welle mit dem Blue Night Shadow Radio. Das ist sowas wie ein Streaming-Radio aus Ostwestfalen, wenn ich das richtig gelesen habe. Wohl aus Enger. Kennt man ja auch, wenn man sich für Musik interessiert, das Forum Enger, vor allem in 80er und 90er Jahren, ein beliebter Indie-Club. In Enger scheint dieses Radio zu sein. Ein kleines Label gibt es auch parallel dazu, Not for the Masses. Das ist natürlich angelehnt an den Depeche Mode-Album Music for the Masses. Dort gibt es seit 2,5 Jahren digitale Releases aus den Genres, die wir hier heute auch haben. Cold Wave, Dark Wave, Goth, New Wave und Post-Punk. Gibt auch einen YouTube-Channel von Not for the Masses. Und gerade ist eine kleine Label-Umschau erschienen, der Arbeitstitel Radio, Blue Night Shadow. Davon hier Date aus Essen. Man könnte Diet sagen, aber ein E zu viel irgendwie. Da stecken auch logischerweise zwei Typen dahinter. Logischerweise, weil es hier heute irgendwie nur Duos gibt. Der Song, den wir gerade gehört haben, der hieß Electra's Revenge. Erschien schon 2013 auf deren Album Pulstron. Habe ich noch nie was von gehört. Schön, dass es die Compilation gibt und man so kennenlernen kann. Ein weiterer Beitrag auf diesem Sampler, mir bisher unbekannter Name, ist die Band Abfall. Hört sich erstmal natürlich nach Punk an, aber Abfall machen auch eher sowas wie Synthie-Pop oder Synthie-Wave. Anfang 2025 gab es ein Mini-Album, das hieß Zerschnitt. Und hinter dem Projekt steckt anscheinend ein Mann, der heißt Adam Usi aus Augsburg. Auf der Compilation Radio Blue Night Shadow ist er einer von sage und schreibe 28 Beiträgen. Wir hören seinen Song Irgendwo hinter der Tür.

In Italien gab und gibt es bis heute eine sehr umtriebige Synthie-Wave-Szene. Auch das Genre Italo-Disco wird oft dazu gezählt. Das wurde ja auch in den 80er Jahren geboren. Und auch eben gehörter Song ist so an der Schnittstelle zu beiden. Gitano hieß der, ist auf so einigen Italo-Disco-Samplern vertreten, der dieses Genre zusammenfasst und als eine Art Best-of gereicht wird. Erschienen ist der Song 1984 als erstes Single vom Duo, natürlich, Focke-Wulf 190. Das waren Dario Del Aere und Vittorio Barossi. Und der Name Focke-Wulf 190 ist etwas speziell. Das war im Zweiten Weltkrieg ein Kriegsflugzeug, ein sogenannter Jagdbomber. Und ich denke, dass die beiden von Focke-Wulf 190 sich an den Hit von OMD, Enola Gay, vom Namen her orientierten. Enola Gay war ja das Kosewort für das Flugzeug, das die Atombombe auf Hiroshima abwarf. Und überhaupt war diese Kriegssymbolik Anfang der 80er bei diesen Synthie-Bands extrem populär, muss man sagen. Focke-Wulf 190 brachten noch zwei weitere 12 Inches im Jahr 1984 heraus. Danach gab es irgendwie nichts mehr. Die Alben erschienen erst sozusagen als Retrospektive in den Nuller- und Zehnerjahren. Da gab es so einige. Auf einer Party neulich, da habe ich diesen Song wieder gehört. Da durfte nur mit Singles aufgelegt werden. Und ein Bekannter von mir hat nur Italo-Disco-Songs aufgelegt. Einer davon war dieser eben gehörte. Und so war ich ein bisschen animiert für diese Sendung. Lang nicht mehr gehört. Und auch die Compilation Radio Blue Night Shadow, die kam parallel raus. Und dieser Sampler steht hier heute im Mittelpunkt. Und Blue Night Shadow war ja 1985 ein großer Hit für die Band. Oder das Duo natürlich, Tour was. Die beiden waren vorher in der Band von Hubert K., Sternenhimmel und sowas. Der Sänger, also Hubert Kemmler, war dann auch deren Produzent. Und deshalb war nun auch gleich ihre Debüt-Single ein riesengroßer Hit. Gilt eigentlich so ein bisschen als One-Hit-Wonder, diese Tour of Us. Und jetzt ist anscheinend der Single-Hit Blue Night Shadow auch namensstiftend für die Compilation.

Die KI lehrt uns zu Blue Night Folgendes, ich zitiere mal, in der modernen Jugend- und Internetkultur beschreibt Blue Night eine melancholische, einsame und nachdenkliche Grundstimmung, die oft mit der nächtlichen Stadt, Neonlicht und ruhiger sowie trauriger Musik assoziiert wird. Das passt ganz gut zu diesen 28 Tracks der Compilation Radio Blue Night Shadow. Eben gehörter Song The Reason Why ist da auch nicht fehl am Platze. Der kam von Divine Noir. Die kommen nicht aus Belgien, sondern aus Bielefeld. Und natürlich stecken zwei Leute dahinter. Wie sollte es anders sein heute? Gina und Michael, die machen seit gut 10 Jahren zusammen Musik. 2017 erschien dieser Song auf deren Debütalbum Minutes. Und irgendwie bestehen diese ganzen Band hier heute ist aus zwei Personen. Ich weiß nicht, ob das am Genre liegt, glaube ich irgendwie nicht. Also hier auch gleich das nächste Duo. Rio und Mirko sind zusammen The Corn Grey. Die beiden haben sich irgendwo in NRW zusammengetan. Waren vorher in Bands wie Atomic Neon und Rosi. Hier deren Beitrag zur Compilation Radio Blue Night Shadow. Niemals genug.

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3: So, dann fangen wir auch einfach mal an. Heute ist Samstag und wie ihr wisst, gibt es bei Byte FM jeden zweiten Samstag die Urban Land Musik um 12 Uhr. Urban Land Musik, das heißt Country und Blues, ist ja klar. Und Western natürlich auch. Und wenn man Glück hat, ein bisschen Soul am Mikrofon, ist Knut Benz. Hallo.

Das war eine Sängerin, die hieß Betsy. Betsy Smittle, sie war die Halbschwester von Garth Brooks, hat eine einzige LP oder CD gemacht. Rough Around the Edges, war in seiner Band als Bassistin, war mit ihrer eigenen Band unterwegs und ist dann vor, ich glaube 2013, also vor vielen Jahren bereits, verstorben. An was stirbt man? Ganz genau an dieser Krankheit. Hier ist dann nun eine Band, die heißt Bywater Call. Und der Song heißt Hold Me Down.

Es war ein bisschen Soul aus Toronto und somit Kanada. Die Band heißt Bywater Call, das erwähnte ich. Die neue CD heißt Broken Souvenirs. Und Bywater Call, das sind 6 Personen, eine Frau, die Sängerin und 5 weitere Musiker. Und was sich das ganz okay anhört, ganz gut anhört, hören wir noch einen Song von Bywater Call. Und der heißt schlicht und einfach Only.

bei Watercall und Only. Wir bleiben in Kanada. Da gibt es in British Columbia, das ist im Westen von Kanadas, ein Örtchen heißt Kamloops. Aus Kamloops kommen ganz, ganz viele Eishockeyspieler, kurios genug. Und ein Mann, der heißt Jake Sobolek. Jake Sobolek ist Sänger, Gitarrist und Mundharmonikaspieler und hat eine einzige CD gemacht bisher in seinem Leben, die heißt I'm in Trouble. Und das sagt ein 17-Jähriger. Wer Mundharmonika mag, wird ihn wunderbar finden. Und wer Blues mag, wird ihn sowieso wunderbar finden. Jake Sobolek und I Can't Find.

Jake Sobolek, I Can't Find, da singt also ein 17-Jähriger davon, dass ihn seine Freundin verlassen hat und er nicht weiß, was er nun machen soll. Hören wir mal wieder einen Song von Nina Simone. Da gab es eine LP, The Original Nina Simone Jazz as Played in an Exclusive Side Street Club. Die ist erschienen, oh Gott, wann ist sie erschienen? 1959. Und daraus hören wir einen Song, der heißt Don't Smoke in Bed.

Nina Simone. Martin Yáñez ist ein argentinischer Jazzgitarrist, der inzwischen in Österreich lebt, und zwar in Graz, dort auch studiert hat und dort mehrere Bands hat. Da gibt es eine neue CD von Martin Yáñez, die heißt People. Places. Und einen Song hören wir, und dieser Song, der heißt Canción de Cunha para Simón. Da ist er.

So viel zu Martin Jaez. Wir kommen zu einem Mann, der heißt Arthur Brown. Und Arthur Brown hatte einen Freund, der hieß, er ist verstorben, Jimmy Carl Black. Jener Arthur Brown hat eine neue CD gemacht, die heißt Nature, im Alter von 94 Jahren. Jawohl, 94 Jahre. Arthur Brown war der Sänger, Arthur Brown ist Engländer und er war der Sänger dieser Band namens The Crazy World of Arthur Brown. So viel erstmal dazu. Wir hören Musik. Den Rest der Geschichte gibt es gleich. Arthur Brown und Jimmy Carl Black, Got My Mojo Working, heißt der Titel, ein alter Plus also.

Got My Mojo Working von Arthur Brown und Jimmy Carl Black. 1956 komponiert der Song von Preston Foster und von N. Cole zum ersten Mal aufgenommen worden. Und dann natürlich in der Version von, von Muddy Waters bekannt geworden. So, nun also die Geschichte. Arthur Brown und Jimmy Carl Black. Die LP, die 1988 erschienen ist, die heißt Brown, Black and Blue. Ich war 1990 in Austin, Texas, bei diesem Southwest Festival. An der Theke des Tagungshotels lernte ich Jimmy Carl Black kennen. Das war der, da 2008, am 1. November 2008 in Italien verstorben. Das war der Schlagzeuger von Zappas Band The Mothers of Invention und hat wie alle anderen nach Zappas Tod Zappa Musik gemacht. Das nebenbei. Wir saßen also an der Theke, sprachen kein Wort miteinander, verstanden uns prächtig und das, was es zu trinken gab, war Corona, also das Bier Corona mit einem Stückchen Zitrone drin. Wie auch immer, wir verabredeten uns für den nächsten Tag. Er wollte mich abholen und dann zu ihm nach Hause und seine Frau, die Lehrerin, war fahren und irgendwas kochen. Er kam also nächsten Tag, ich wunderte mich sehr, er kam mit einem Leiterwagen, mit einem Pickup, hatte einen Blaumann an, war über und über mit Farbe bekleckert und stellte mir seinen Freund vor. Sein Freund war besagter, inzwischen 94-jähriger Arthur Brown und die beiden waren zu dieser Zeit keine Musiker, sondern hatten ein Malergeschäft. Und das Malergeschäft hieß Black and Brown. So, jetzt hören wir von den guten beiden noch einen Song. Und der Song, der heißt The Lord is My Friend.

At the Round und Jimmy Carr Black Plus Band. Und die Sängerin, die wir gerade eben gehört haben, war eine Dame, die heißt Sepulja. Nie gehört, in der Tat, nie gehört. Wir kommen zu einem weiteren Song, der ein paar Jahre alt ist. Die Band heißt die Bone Shakers und der Song, der heißt Help the Poor.

Herb de Poor, die Bone Shakers mit einem Song ihrer neuen CD mit dem Titel Pull Up the Roots. Pull Up the Roots deshalb, weil sie alte Songs nachspielen, die Bone Shakers zum Beispiel. Herb de Poor, das ist ein Song, der, ich glaube, 1963 zum ersten Mal von B.B. King aufgenommen worden ist, dann von vielen anderen, Robin Ford etwa. Und dann gab es ein Album von Eric Clapton, eine CD von Eric Clapton, die hieß Riding with the King. Der King war eben nicht der King, sondern B.B. King. Und da war dieser Song auch dabei. Jetzt hören wir die Kentucky Headhunters, nicht die Kentucky Colonels, die Kentucky Headhunters, die gab es auch, die Kentucky Colonels. Der Song, der heißt Meet Me in Bluesland.

der wählte noch. Ich bin mir nicht sicher, ob das alles so ernst gemeint war von den Kentucky Headhunters. Johnny Johnson, das ist ein Pianist, der ist übrigens dabei gewesen und hat gesungen. Meet Me in Bluesland heißt die CD. Die ist schon ein bisschen älter, ich weiß nicht von wann, und so hieß eben auch der Titel. Die kamen oder kommen aus Edmonton, Kentucky. Ich weiß wirklich nicht, ob es sie noch gibt. Möglicherweise ja, möglicherweise nein. Sie haben so eine Mischung aus Country und sogenanntem Southern Rock und Country Rock gemacht. Wann haben sie ihre letzte LP oder CD veröffentlicht? Wann war das? 2021. That's a fact check. Jetzt kommen wir zu etwas ganz Besonderem. Der Mann heißt bürgerlich Niklas Blum. Er firmiert unter dem, sagen wir mal, Arbeitstitel Cedar River. Und Cedar River ist eben sein Projekt. Er hat eine Single veröffentlicht, die ist in den Streaming-Diensten zu hören. Eine EP wird Ende des Jahres erscheinen. Und der Song, den wir hören, der heißt The Place Where I Lost My Mind. Und wenn ich das richtig verstanden habe, hat er mehr oder weniger alles selber gemacht und gespielt. Cedar River, The Place Where I Lost My Mind. Yeah.

Cedar River, The Place Where I Lost My Mind. Wie gesagt, die EP erscheint am Ende des Jahres. Cedar River, der Mann, der das alles alleine gemacht hat, Niklas Blum, kommt aus Hamburg. Ob er hierher kommt, weiß ich gar nicht. Er wohnt auf jeden Fall hier. Jetzt kommt eine schöne Schnulze eines englischen Soul-Sängers, nennen wir ihn mal so. Der heißt Frank Isaac, My Garden Angel. Oh.

Top-Schnulze sozusagen, Frank Isaac, Engländer, My Garden Angel, schnulziger geht's ja quasi schon fast überhaupt nicht mehr. Wir haben noch einen Song, Joan Baez hat 1992 eine CD gemacht oder eine LP gemacht, die hieß Play Me Backwards und daraus hören wir einen Song, der heißt Stones in the Road. Das war's. Bis die Tage. Macht's gut. Ciao.

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1: Ich bin Babette Büchner. In Sachsen-Anhalt wird heute ein neuer Landtag gewählt. Nicht nur bei uns, auch international wird das mit großem Interesse verfolgt. Im Mittelpunkt steht die Frage, wie stark die AfD abschneidet und ob sie erstmals in einem Bundesland an die Regierung kommt.
2: In den Umfragen lag die AfD zuletzt deutlich vor der CDU mit rund 20% Vorsprung. Und so war auch der Wahlkampf extrem polarisiert. Auf der einen Seite die AfD, die auf eine Alleinregierung hofft und die es auch in den ländlichen Gebieten geschafft hat, Hunderte bis Tausende Besucher zu ihren Veranstaltungen zu ziehen, die dann Spitzenkandidat Ulrich Siegmund frenetisch gefeiert haben. Und auf der anderen Seite aber auch Tausende Menschen, die wie gestern hier noch auf dem Magdeburger Domplatz für Demokratie und für Weltoffenheit demonstriert haben. Aus Magdeburg, Simon Krämer.
1: Rund 3 Stunden haben Kreml-Chef Wladimir Putin und die US-Vermittler Steve Witkoff und Jared Kushner in Moskau über den Ukraine-Krieg beraten. Putins außenpolitischer Sprecher nannte das Treffen anschließend konstruktiv, inhaltsreich und vertrauensvoll. Einzelheiten wurden nicht bekannt. Heute reisen die Unterhändler weiter nach Kiew, wo sie von Präsident Volodymyr Zelensky empfangen werden. Die Polizei fahndet weiter mit Hochdruck nach einem Mann, der Sabotageaktionen gegen das deutsche Stromnetz verübt haben soll. Sie hat ein Foto des 48-jährigen Verdächtigen veröffentlicht und bittet die Bevölkerung um Hinweise.
3: Ein Spezialeinsatzkommando hatte zwar den zu einer Art Wohnmobil umgebauten Lastwagen des Verdächtigen gefunden, ihn selbst aber nicht. Vorfälle gab es bislang in Brandenburg und Nordrhein-Westfalen. Neu hinzugekommen sind Funde nördlich von Bautzen in Sachsen. Dort sicherte die Polizei an 2 Stellen 4 unbekannte Sprengvorrichtungen. Die Hinweise auf mehrere Tatorte kamen aus den Bekennerschreiben des Gesuchten. In der Wohnung des Mannes fanden die Ermittler Sprengstoff. Thomas Bleskin, Nachrichtenredaktion.
1: Und zum Fußball. Für den FC Bayern München gab es den ersten Rückschlag in dieser Bundesliga-Saison. Die Mannschaft kam bei Aufsteiger Schalke 04 nicht über ein 0:0 hinaus. Zuvor hatte Neuling Elversberg mit einem 4:3 gegen Mönchengladbach den 2. Sieg gefeiert. Außerdem spielten Bremen-Leipzig 3:1, Paderborn-Freiburg 0:1, Dortmund-Hoffenheim 3:2 und Leverkusen besiegte Union Berlin mit 4:0. Zum Wetter. Die aktuelle Vorhersage des Deutschen Wetterdienstes. Heute gibt es neben einigen lockeren Wolken viel Sonne. Nur im Nordosten ziehen dichtere Wolkenfelder durch. Bei Höchsttemperaturen zwischen 19 Grad an den Küsten und sommerlichen 29 Grad am Oberrhein. Zum Start in die neue Woche klettern die Temperaturen morgen im Südwesten dann sogar bis auf 33 Grad. Auch im Norden wird es wärmer. In den meisten Regionen gibt es dazu einen Sonne-Wolken-Mix und es bleibt trocken.
0: Das waren die Nachrichten.

Als Musikfan sollte man einmal Wales besucht haben, denn wenn es auch 2,3-mal mehr Schafe als Menschen gibt, ist ein erstaunlich hoher Prozentsatz der WalliserInnen musikalisch tätig, ob nun die großen Stars wie Dame Shirley Bassey und Sir Tom Jones, bekannte Rockbands und viele, viele gegenwärtige KünstlerInnen aus Indie, Folk und Klassik. Vielen ist dabei auch noch die walisische Sprache gemein. Walisisch lebt und wird je nach Region mehr oder weniger gesprochen. Im Landesdurchschnitt 17,8%. Vermutet hatte ich, dass die frühe Bindung an England die Krone veranlasst hat, die WalliserInnen nicht gar so malträtieren zu wollen. Aber der wahre Grund war, dass man den Protestantismus verbreiten wollte und da das Wort der Bibel in der Religions-, in der Konfession so eine wichtige Rolle spielte, dachte man sich, marketingtechnisch sei es eine gute Idee, eine Bibel auf Walisisch anzubieten. Et voilà! Konvertieren leicht gemacht und die Sprache lebt. Derweil plagt sich eure Moderatorin Alice Peters-Burns mit der Sprache, genießt aber gleichzeitig drei Nationalparks und industrielles Erbe, weltweit die meisten Burgen, 427, massig prähistorische Monumente, Wasserfälle, Meer, noch mehr Berge, Menschen und Musik. Endlich aber da, und für längere Zeit, statt nur auf dem Weg nach Irland durchzuhetzen und nur zu übernachten, weil man die Fähre verpasst hat. Bei der ganzen Musik walisischen Ursprungs gibt es bei mir als Reisebegleitung einen tagelangen Soundtrack. Unter Qualen und in Situationslaune habe ich für euch ein 2-Stunden-Päckchen geschnürt. Cruiso Gimri, Welcome to Wales. Den Anfang machten Stereophonics mit Dakota und manche können so eine Art Stadionrock nicht so gut ab. Aber es sei den netten Menschen aus der Kohleminen- und Fabrikwelt von Stereophonics gegönnt. Und manchmal wird ihnen das Leben als Rockband auch ein bisschen viel und es gibt dann leisere Töne und leisere Tage. Und für mich ganz wichtig, die kontinuierliche Opposition gegen Plastikmusik, ob von KI, Talentshows oder aufgrund von Algorithmen. Stets sozial und politisch und auch nationalistisch aktiv, das erscheint vielen wie in Irland und auch Schottland aber doch eher rechts, steht aber zum Beispiel Reform UK ganz erbittert entgegen und es wird eher als, ja, das Aufmucken eines Kolonialstaats betrachtet. Wenn auch in Wales, besonders in den postindustriellen Gegenden, muss man sagen, oft die Reformparty unterstützt wird, die ähnlich wie die AfD in Deutschland die Menschen mit der imaginären Lösung aller Probleme ködert, dem Immigrationsstopp. Das könnte James Dean Bradfield aber viel besser formulieren. Allerdings stammt der folgende ruhige Song aus der Feder des 1995 verschwundenen und 2008 für tot erklärten Richie Edwards und handelt von im Zoo eingesperrten Tieren. Aus einem meiner Lieblingsalben der Manics, The Manics Street Preachers, Everything Must Go.

Karin Ellis und Rio 18 sowie das BBC National Orchestra of Wales mit Carriot Carriot, den FreundInnen. Offensichtlich ist auch Karin des Walisischen mächtig und als studierter Musiker vielseitig in der Musikszene tätig, solo, auch unter dem Namen Zarelli. Als langjähriger Kollaborateur von Edwin Collins, mit Colorama, mit Bandit, letztere mit walisischem Folk und eben Rio 18, falls das wirklich eine ganze richtige Band ist, sowie auch als Mitglied von The Pretenders, zumindest als Tourmitglied. Oh ja, und als Produzent turnt er auch noch rum. Ob die folgende Künstlerin derzeit noch in Wales oder wieder im heimischen Neuseeland lebt, da werde ich nicht ganz schlau draus, aber sie hat lange Zeit in Wales verbracht. Produzent John Parrish wohnt dort und dann natürlich aufgrund ihrer Beziehung zu H. Hawkline, und sie tritt auch noch oft dort auf, sogar mit H. Hawkline und selbst dessen Partnerin vor ihr, Kate Le Bon. Eine eingeschworene Gemeinschaft, die so auch für andere tätig wird, wie der Band Wilco. Mit Aldous Harding ist es immer schwer was los. Nicht nur bieten ihre Songs ihre exzellente Stimme, interessante, wenn auch vage Texte und ausgefeilte Musik, aber man muss sie mal in ihren wirklich schrägen Live-Auftritten gesehen haben. Einen Vorgeschmack darauf bieten zum Beispiel Aldous Videos und auch auf ihrem fünften Album Train on the Island gibt es wieder reichlich mysteriöse Texte über nackte Eulen, Bechamelsoße im Gesicht und Steine essen. Und es gibt ein seltsames Cover, Grimassen und seltsame Tanzbewegungen und auch Akzente und Sprachticks. Das kann man mögen oder man kann es eben nicht mögen. Es kann einen richtig stören, aber was klar ist, Aldous Harding ist und bleibt eine 1A-Songwriterin, die sich auch hinter diesen Accessoires etwas schützt und gleichzeitig authentischer als die StandardkünstlerInnen ist. Mächtig teilgehabt hat auch an dem neuen Album wieder Hugh Evans, eben H. Hawkline, und daneben steuert eben auch Kate Le Bon etwas bei. Und die Geschwister Hughlin, die einige vielleicht auch von Villagers kennen.

Selbstverständlich ist Kate Timothy alias Kate Le Bon wesentlich mehr als die Vorgängerin von Aldous Harding als H. Hawklines Partnerin. Produzentin, Musikerin und ständig zugange. Sie hat aber jetzt schon wieder eine zerbrochene, diesmal 10-jährige Beziehung zu verkraften, einschließlich der Aufgabe ihres Traums in der kalifornischen Wüste zu leben. Übrigens war ihr Partner Tim Presley, das hat mir, erstmal habe ich das gar nicht gerafft, aber es ist Tim Presley alias White Fence. Und der berichtet auf seinem neuen Album aus der anderen Perspektive. Kate Le Bon aber ist zurück in Wales in der Nähe ihrer Familie und ihrer Freundinnen und hat letztes Jahr das Post-Breakup-Album aufgenommen, Michelangelo Dying. Dazwischen mal eben Alben von Deer Hunter, Wilco, John Grant, Kurt Weill und Dry Cleaning produziert. Aber das folgende Stück, das eben gehörte Stück, ist aus glücklicheren Zeiten, Home to You, aus dem 2019er Reward. Das sind jetzt nicht die zwei walisischen Lokalmatadorinnen Gruff Rhys und auch Megan Childs von Gorky's Psychotic Minchi dabei, die später direkt oder indirekt noch auftauchen in dieser Sendung. Wohl aber natürlich H. Hawkline und der allgegenwärtige Stephen Black. Aber zunächst mal zu H. Hawkline, also Hugh Evans, nicht nur Musiker, sondern auch Radiomoderator und Grafiker. Und auf seinem Album Milk for Flowers aus dem Jahr 2023 finden wir sie alle wieder. Kate Le Bon, John Parrish, Tim Presley und Stephen Black.

eben noch Megan Childs erwähnt, die in der Band ihres Bruders mitspielte, Gorky's Psychotic Minchi. Eurus Childs macht Solo weiter, unterstützt Teenage Fan Club als offizielles neues Mitglied an den Keyboards und macht so zarte Songs wie das gerade gehörte When They Leave You. Ebenfalls in Teenage Fan Clubs Liveband findet man Stephen Black, alias Sweet Babu, und ehrlich gesagt, es gibt kaum Musikschaffende in Wales, denen Multi-Instrumentalist Stephen Black nicht unter die Arme griff. Die Liste ist endlos. Einen strammen Spaziergang mit Sweet Babu nun, und ja, in Wales regnet es viel. Er wohnt nun in Cardiff, des Studiums und der Musikszene wegen, aber wuchs auf dem Land auf, in den Bergen und am Meer. Bassklarinette, Flöte, Altoflöte, akustische, elektronische und Nylon-Saitengitarre, Orgel, Klavier, Tenor und Bariton, Saxophon, Synthesizer und Wurlitzer, alles von ihm gespielt. Aber andere finden sogar auch noch ein Plätzchen zum Beitragen, unter anderem die Komponistin, Sängerin und Harfenistin Georgia Ruth, die wir danach hören.

Der erste Beitrag von vielen des sehr rührigen und aufregenden walisischen Labels Bubble Wrap Collective. Die walisische Harfenistin Georgia Ruth schrieb Cool Head nach einem lebenslangen Ratschlag ihres Vaters, den sie auch während der schweren Erkrankung ihres Mannes berücksichtigte, und viele, viele traumschöne Songs, auch mit Hilfe anderer walisischer Koryphäen wie Eurus Childs und Sweet Babu, schrieb. Neben ihrer privaten Erfahrung fundiert das Album aber auch auf einem fiktiven Charakter, dem ihres Debütromans Tell Me Who I Am. Zwischendurch mal Luft schnappen und mehr Wasser. Ich hoffe, wenn schon nicht das Greenman Festival, leider schon ausverkauft, doch zumindest die Wasserfälle in den Brecon Beacons, einem Gebirge und Nationalpark zu sehen in Wales. Ich war mir sicher, mindestens vier Werke zum Thema der Benno Brycheiniog zu haben, aber konnte sie nicht alle finden. Auf jeden Fall aber muss folgendes Album

Sein, Banu Brechoniok, Musik von Vic Mars, die noch übrig war von seiner EP davor namens The Beacons. Er nimmt euch nun richtig mit in den Nationalpark.

auch wieder in den Brecon Beacons zu Hause sind Perriant, Rose Lynn Pearl und Dan Lynn Pearl, die sich nach ihrer Rückkehr herzlich in ihrem Wohnort aufgenommen fühlten und ihr letztes Album Landschaft und Menschen dort widmeten. Währenddessen lassen sie jetzt ihr neues Album Plant eben von Kindern und den Sorgen und Freuden des Alltags in der Familie handeln. Denn Plant hat nichts mit Pflanzen zu tun, sondern heißt einfach Familie, Kinder. Pulse war eines der flotteren Stücke des Werks. Teresa Wanner habe ich zuletzt in einem sehr schönen Video, in einer sehr schönen Videoserie auf YouTube gesehen von Emily Conquis Thiersen und Jan Thiersen, die auf ihrer Reise mit ihrem Segelboot von der bretonischen Insel Ushant nach Irland und Wales zu den Faroe- und Shetland-Inseln schipperten. In Wales wurden sie von Gruff Rhys herumgefahren, bewunderten die Lebendigkeit der walisischen Sprache im Gegensatz zur mit den älteren aussterbenden bretonischen und trafen auch diese Triple Harp Musikerin namens Ceres Havana. Von ihnen gab es letztes Jahr ein Album mit Klavierstücken, Die Frisk, und ein Harfenalbum namens Angel. Aber ich liebe vor allem diesen Track Traguid, den ich nicht aussprechen kann, Traguidoldeb. Ewigkeit vom Album Edith.

Griffiths, der eben genannte Chauffeur der Familie Tiersen in Wales, ist natürlich Teil der Super Fry Animals, aber auch solo und in vielen Zusammenarbeiten unterwegs. Sein neues Album wird ganz auf Walisisch gesungen, passend dazu wird auch einigen walisischen Nationalheldinnen gehuldigt, wie zum Beispiel dem Kimreg, also Walisisch-Aktivisten Tony Schiavone, der sich weigerte, ein Knöllchen für Falschparken in Llangrannog zu zahlen, solange es nicht ins Walisische übersetzt wurde. Dieses Stück aber heißt White Birds oder auch Adar Gwyn. Ich liebe ja den bittersüßen, verschwommenen Psyche-Klang von Derrero, gegründet von den Pfeilern der walisischen Musikszene Andy Fong und Ashley Cook. Sie haben sich an der Uni in Falmouth kennengelernt und präsentierten vor 2 Jahren ihr 6. Album Breezing Up. Cosmic Shift gibt es daraus.

Gareth Bonello aus Cardiff landete im Elan Valley in der Nähe von Powys, als er dort einen geförderten Kreativaufenthalt geboten bekam. Dort brachte er nicht nur ein tolles Album zustande, entwickelte seine Kunst weiter, sondern beschrieb die Schönheit des Elan Valley. Natur und Menschen, den aktuellen Status als Tourismus-Hotspot und die Situation vor der kontroversen Londoner Entscheidung, einen riesigen Staudamm zu errichten, um Birmingham mit Wasser zu versorgen. Nicht nur der Bergbau, auch die Talsperren verschandelten Wales, wobei erstere dann wenigstens noch Arbeitsplätze für lange Zeit schuf. Auf Elan präsentiert The Gentle Good, so nennt er sich als Musiker, Instrumentals und gesungene Stücke über das Elan Valley. Unterstützung gab es von Andy Fung, da ist er schon wieder, und Toby Hay. Jacob Church aus Cardiff und von der Band Sock war so mit alten Demos beschäftigt, dass ein neues Projekt mit dem Namen Part-Time Signals entstand. Take Me for a Ride ist ein Track aus dem Debüt Another Day in Paradise.

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1: Wenn man das Label Bubblegum Collective erwähnt, und das muss man oft, The Gentle Good und Part-Time Signals sind dort auch zu Hause, kommt man an Quiet Marauder nicht vorbei. Sie machen mitunter die schrägsten Dinge und oft zusammen mit Matthias Kom von The Burning Hell. Ich liebe ihr sanftes Album The Gift mit den bissigen, wütenden, traurigen Texten über die Macht der Technik im eigenen Haushalt. iRobot berichtet aber aus der Sicht eben der Maschine, traurig, ja, vielleicht ironisch, vielleicht eine üble Zukunftsvision. Ivan Mould aus Cardiff mit Losing It All to the Blues. Der Blues, der ihn nach allerlei persönlichen Turbulenzen traf, aus seinem neuen Album, eben auf Bubble Rap Collective erschienen.

Ein anderes wichtiges walisisches Label ist Libertino und dorthin kehrten die jungen Kidsmoke für ihre neue Single nach dem Debüt zurück. I'm always getting carried away. Zwei Bedeutungen hat dieser Ausdruck und somit auch der Song, sich mitreißen lassen und auch wörtlich physisch weggetragen werden. In der Zusammenarbeit von Eva Goodman und Sera geht es um die Naturfreiheit und die eigene innere freie Natur, zu hören auf ihrem Album Anyan. Sie singen nun in recht heftigem Walisisch, vielleicht weil sie aus Nordwales kommen, über eine blaue Schnur Chinin Gelas. Und Eva Goodman und Sera, plus Hera heißt es richtig geschrieben, also mit Pluszeichen und Sera in Großbuchstaben.

Eva Goodman plus Sarah Chinnin Gillas. Ein ganz kleines Label eines gewissen Dan Amor ist K. Gwynn Records. Länger nichts von ihnen gehört, aber legen wir doch mal den Herrn Label in Eigentümer selbst auf. Dan Amor mit Square One. Auch er singt sonst oft auf Walisisch, ist zweisprachig aufgewachsen auf dem Lande, aber das, um es ganz deutlich zu machen, musste jetzt auf Englisch sein.

Meine neueste walisische musikalische Entdeckung muss hier auch noch mit rein. Bahnfrei für Spirited Followers mit Klängen aus aller Welt zum Eintauchen. Womöglich eignet sich das besser zum Live-Hören, denn Spirited Followers sind dafür bekannt, bei ihren Konzerten die Songs sich organisch entfalten zu lassen, je nach Tageslaune. Aber wir müssen uns mit dem Studiowerk begnügen, was aber wirklich Jammern auf hohem Niveau ist. Returning hieß der Song. The Burning Ferns sind große Fans von Teenage Fanclub, sozusagen ein Teenage Fanclub-Fanclub, haha, Verzeihung, aber sie schaffen es auch selbst, hypnotische Hooks einzubauen. Die brauchen sie aber auch, vor allem wenn sie Jazziges einbringen möchten, denn im Free Jazz wird ihnen schwindelig. Aber Jazz mit Hooks geht, da können sie sich dran festhalten. Aber am allermeisten hat es ihnen noch der klassische Popsong angetan. Und das Ganze präsentiert von Country Mile Records, einem weiteren walisischen Indie-Label voller Hingabe zur Musik.

Liebe KollegInnen der gerade gehörten Burning Ferns sind The Grief Brothers. Viel erfährt man nicht über diese, außer dass sie aus Swansea kommen, aber ob sie wirklich auch Brüder sind. Im traurig, trockenen, humorigen Walisisch eingefärbten Amerikaner erzählen sie Geschichten aus der Heimat, unter anderem über einen, es ist wunderbar, Emperor of Nowhere, Prince of Sweet Focal. Als allererster kommt dann noch jemand, der auf den Social Media das Wales in seinen Namen einbaut. Der Waliser Julian Pitt ließ seine Songs als Armstrong via The Beautiful Music und Country Mile Records hören. Sein aktuelles Werk ist unter der Obhut von Subjungle. Über 40 Songs, die es bisher allerhöchstens in digitaler Form zu erwerben gab, versammelt auf dem Doppelalbum Handicraft, sollten einen umfassenden aktuellen Einstieg ermöglichen. Und ihr hört dann gleich das Stück We Could Stay. Ich atme noch einen Tacken walisischen Berg- und Seeluft ein und verbleibe bis zum nächsten Mal mit herzlichen Grüßen aus der Sommerfrische.

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3: Herzlich willkommen zur Tiefenschärfe bei Byte FM. Am Mikrofon ist Dirk Domin.

Ihr hört die Tiefenschärfe bei Byte FM und begonnen hat die Sendung und sie wird auch damit weitergehen, das kann ich jetzt schon verraten, mit einer neuen Compilation, auf die ich so richtig hingefiebert habe. Future Sounds of Jazz Volume 16, zusammengestellt von Michael Reinbuth und Michael Rütten. Ganz, ganz tolle Musik ist da drauf. Ich glaube insgesamt 20 Tracks. Und begonnen habe ich die Sendung mit Sun and Moon von Brittany Davis. Unglaubliche Stimme, wie ich finde. Und weitermachen möchte ich mit Nine Serpents von Baba Sikander. Ich hoffe, ich habe das richtig ausgesprochen. Auf jeden Fall ist das auch auf Future Sounds of Jazz Volume 16 drauf rausgekommen. Nee, das kommt erst sogar raus. Ende September. Bei Compost Records, ganz, ganz großartige Compilation.

Das ist die Tiefenschärfe bei Byte FM und auf diese Compilation kann man sich wirklich einfach nur freuen. Future Sounds of Jazz Volume 16 kommt bald bei Compost Records raus. Das war gerade Baba Sinkande mit Nine Serpents. Ich habe, glaube ich, in der letzten Sendung auch schon ein Stück davon gespielt und wo ich immer so hängen bleibe, und ich glaube, das wird so eine Art roter Faden in dieser heutigen Sendung, ist so eine Entrücktheit, so ein bisschen daneben, und ich komme jetzt zu einem baldigen Geburtstagskind, der das auch sehr gut kann.

Ihr hört die Tiefenschärfe bei Byte FM und manchmal ist das ja so wie auf einem Schreibtisch, dass so Akten manchmal so links oder rechts liegen bleiben. Und so war das tatsächlich bei diesem Album, was wir gerade gehört haben, wo wir gerade das Stück Gary gehört haben von Move D, der am 7.9. 60 Jahre alt wird. Einfach jetzt schon mal alles Gute, Alter, ne? Mach weiter so. Und das Album heißt Musik für Flugbegleiter. Ich war noch nie Flugbegleiter. Ich möchte gleich noch ein anderes Stück spielen aus diesem Album. Es braucht aber ein gewisses Intro. Und da kommen wir zu Mr. Scruff.

Ihr hört Byte FM. Ich habe das ja vorhin schon erwähnt, dass mich diese Platte mal wieder umgehauen hat. Musik für Flugbegleiter. Ein sehr vielfältiges Album von Move D, was kürzlich erst erschienen ist. Und als Intro quasi für das nächste Stück habe ich Music Takes Me Up gespielt von Mr. Scruff, weil ich nämlich bei dem Stück Hugo, was jetzt gleich folgt, sowas von dermaßen an Mr. Scruff denken musste, ist ebenfalls von dem Album Musik für Flugbegleiter.

Es gibt so einen absurden Film von Woody Allen, der in Paris spielt, mitten in der Nacht, irgendwo in, also viele Jahrzehnte her auf jeden Fall. Ganz, ganz toller Film. Mir fällt der Name gerade nicht ein. Auf jeden Fall wäre das verklungene Stück ein ganz, ganz großartiger Soundtrack. Hugo war das gerade von Move D. Und ihr hört hier die Tiefenschärfe bei Byte FM. Und ich komme jetzt zu Badass 303 von Faked Info. Und bis zur Veröffentlichung. Wiederveröffentlichung, muss man genauer gesagt sagen, wusste ich nicht, dass da ebenfalls Move D hintersteckt, zusammen mit Rawell. Ganz, ganz tolle Platte. Schon wieder so eine Art Move D Special hier. Tut mir leid, könnte wieder passieren.

Ihr hört Byte FM, die Tiefenschärfe, um mal ganz genau zu sein. Das war gerade Badass 303 von Faked Info, also von Mufti und Rawwell. Und mit dem nächsten Stück hätte ich einfach wirklich nicht gerechnet. Das war, glaube ich, vor zig Wochen Byte FM Album der Woche. Ich habe das irgendwie so übergangen, habe mir das nicht so richtig, habe gesagt, ja, muss ich irgendwie irgendwann nochmal hören, aber habe ich dann doch nicht gemacht. Aber es war so, also vor allem dieses Stück hat mich so umgehauen, Because I Don't Know von Tricky.

Ihr hört die Tiefenschärfe bei Byte FM und um ehrlich zu sein, habe ich das gar nicht geschafft, das Album in Gänze und in Ruhe zu hören. Das ist ja sozusagen inzwischen wahrer Luxus, irgendwas mal so richtig in Ruhe zu machen. Because I Don't Know war das gerade von Tricky und ich möchte weitermachen mit, wahrscheinlich einem meiner Jazzstücke des Jahres 2026. Ich lehne mich da relativ weit aus dem Fenster, aber das Stück ist so großartig und mehr dazu gleich. Das Moses Yuffie Trio mit Kraut.

und das dauert wirklich eine ganze Weile, bis mich irgendwas so richtig aus den Schuhen haut. Aber das war in diesem Fall so, das Moses Yuffie Trio haben wir gerade gehört mit dem Stück Kraut. Moses Yuffie Wester, Noah Fürbringer und Roman Klobe. Und das ist einfach ein unglaubliches Stück Musik aus der Chasing Light EP. Die ist im Mai, glaube ich, erschienen oder im Juni. Und das ist echt wahnsinnig guter, neuer, moderner Jazz einfach. So richtig Jazz, so ein bisschen Hip-Hop, ein bisschen Soul, ein bisschen Funk. Ganz, ganz großartig. Und das letzte Stück der heutigen Sendung heißt Deep Sleep in Tokyo. Und das kann, glaube ich, niemandem schaden. Kommt von Deep Sector. Und genau, ich bin Dirk Domin und raus und danke fürs Zuhören. Und sage einfach mal, bis bald.

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3: Beat Me Pete heißt die Show hier in der nächsten Stunde auf Byte FM. Und am Mikrofon bin ich für euch. Mein Name ist Benny.

Ein herzliches Hallo, liebe Hörerinnen und Hörer. Beat Repeat heißt die Show hier in der nächsten Stunde auf Byte FM. Ja, und der Opener gerade, der war von Corto Alto. Not For Now heißt der Track. Ja, und mit diesem schottischen Musiker werden wir uns heute hier nochmal ein bisschen mehr beschäftigen in der nächsten Stunde. Ja, und außerdem habe ich dabei Musik von den Jazz-Wunderkindern Domi und JD Beck. Es gibt eine neue Scheibe von Adrian Young zusammen mit der Sängerin Alani. Sparkle Mommy sehe ich ebenfalls hier in der Playlist. Und los geht's jetzt mit dem britischen Spoken Word Artist Joshua Ideehan. You wanna dance or what? Fragt er auf dem nächsten Track. Let's go, hätte ich gesagt. Beat Repeat heißt die Show. Hier in der nächsten Stunde auf Byte FM. Und am Mikrofon bin ich für euch. Mein Name ist Benny Löhner.

Das ist Joshua Ideen mit dem Track You Wanna Dance or What. Geht ja ziemlich nach vorne, dieser Tune. Wie eigentlich fast sein ganzes aktuelles Album. Ja, und da hat Joshua Ideen schon mal auf jeden Fall den Preis verdient für den längsten Albumtitel. Mal sehen, ob ich es hinkriege. Das Album heißt nämlich I Know You're Hurting, Everyone's Hurting, Everyone is Trying, You Have Gotta Try. Ziemlich viele Worte also, die der Brite da findet. Liegt sicherlich auch daran, dass sich Joshua Ideen in erster Linie als Poet versteht. Sozialisiert wurde er in der Londoner Poetry-Szene. Dann kamen irgendwann immer mehr Jazzmusikerinnen und Musiker auf ihn zu mit Feature-Anfragen. Und so ist er dann auch gelandet, zum Beispiel auf Tracks von Chewbacca Hutchings und seinen Sons of Kemet. Ja, und in den letzten Jahren hat er sich dann auch immer mehr als Solo-Musiker etabliert. Ja, und jetzt im März gab's ja sein mittlerweile viertes Studioalbum. Wir hören noch einen Track davon. Joshua Ideen mit It Always Was.

Ihr hört Beat Repeat und das hier, das war gerade Ave King Hamilton mit dem Track Free. Der wurde aufgenommen im Jahr 2020, mitten in der Corona-Pandemie und damals inspiriert von den damaligen Black Lives Matter-Protesten. Ja, und Ave King Hamilton, der ist auf jeden Fall schon so ein Multitalent. Auf dem Track von gerade war er nicht nur der MC, er hat auch den Track selbst komponiert und gleichzeitig einen Großteil der Instrumente selbst eingespielt. Und jetzt gerade gab es von ihm mal wieder eine neue Single. Die ist gerade mal 2 Minuten lang. Viel zu kurz, wie ich finde. Hier im Hintergrund kündigt sie sich schon an. Ave King Hamilton mit Momente.

Das ist die neue Single von Ave King Hamilton. Momentum heißt der Track. Wunderschönes Ding. Release Date war der 24. Juli 26.

Das sind die Australier von Surprise Chef. Das ist eine Band aus Melbourne, die jetzt vor 4 Jahren auf dem New Yorker Label Big Crown gelandet sind. Und das hat ihrer Karriere dann nochmal einen ziemlich schönen Push gegeben. Ja, und auch so ein bisschen einen Push hat gerade der nächste Künstler hier. Er heißt mit bürgerlichen Namen Niamh Shortall und als Künstler nennt er sich Corto Alto. In Glasgow ist er geboren und früh in den Jazz rein sozialisiert. Mit gerade mal 16 war er der jüngste Absolvent am Königlichen Konservatorium in Schottland. Aber der Jazz, das ist nur eine Seite von Corto Alto. Die andere ist klassisches Bedroom Beatmaking. Und diese ganzen Einflüsse bringt er jetzt eben auf seiner Musik zusammen. Corto Alto wurde Anfang des Jahres auf dem renommierten britischen Label Ninja Tune gesigned und dort ist jetzt auch sein neues Album erschienen. Das heißt Some Small Fortune. Wir hören davon den Track Don't.

Das war das neue Album von Corto Alto. Some Small Fortune heißt das. Wir haben gerade davon den Track Don't Listen gehört. Ja, und ich würde mal sagen, dieses Album, das ist so ein bisschen zweigeteilt. Einige der Tracks, die sind reine Instrumentale. Und auf den anderen sind dann allerlei Feature-Gäste vertreten. Beispielsweise mit drauf ist der MC Mick Jenkins oder der neuseeländische Sänger Oscar Jerome. Ja, und wir hören jetzt hier noch einen an dieser Feature-Tracks. Aktuell übrigens mein Favorit auf diesem neuen Album von Corto Alto. Gefeatured da drauf die britische Sängerin Anais. Der Track heißt April.

So, und das waren jetzt zwei wirklich großartige Scheiben aus dem Jahr 2026. Zuerst Corto Alto mit seinem neuen Album und gleich danach die neue Scheibe von Juju Rogers. Sie heißt Pink Guitars, Spaceships and Voodoo Dolls. War ja eine kleine Überraschung dieses Jahr einmal, denn Juju Rogers kennt man ja eigentlich eher als MC. Aber den Rap, den hat er auf seiner neuen Scheibe bewusst in den Hintergrund gerückt. Auf dem neuen Album gibt's viel mehr Gitarren mit Einflüssen aus dem Post-Punk, aus dem Hardcore und aus dem Psychedelic Rock. Tolle Scheibe, Pink Guitars, Spaceships and Voodoo Dolls heißt die, von Juju Rogers. Ja, und beim nächsten Künstler hier verliert man ja schon ziemlich leicht den Überblick. Adrian Young bringt ja gefühlt jedes Monat neue Musik raus. Dieses Jahr zum Beispiel gab es von ihm schon eine Soloscheibe. Dann außerdem eine neue Ausgabe seiner Jazz is Dead-Reihe. Jetzt im Juni hat er dann noch einen Soundtrack released mit seinem Partner in Crime, Ali Shahid Mohammed. Und jetzt, im Oktober, gibt's ein Kollaborationsalbum zusammen mit der britischen Sängerin Alani. Die Songs auf dem Album, die sind aber alle schon ein bisschen älter. Die erste Hälfte wurde 2018 aufgenommen und der Rest dann kurz vor der Corona-Pandemie. Und jetzt hat es scheinbar noch 6 Jahre gebraucht, bis die beiden dann mit dem finalen Schliff der Tracks zufrieden waren. Hat sich gelohnt, die Zeit, würde ich sagen. Jetzt im Oktober kommt sie raus, Proud of Me, das Collabo-Album von Adrian Young zusammen mit der Sängerin Alani. Wir hören davon den Track Middle of Nowhere.

Das ist ein Vorgeschmack auf das neue Album von Alani. Die Sängerin hat das gemeinsam aufgenommen mit dem amerikanischen Superstar-Produzenten Adrian Young. Proud of Me heißt die Scheibe. Release Date ist jetzt im Oktober diesen Jahres. Ja, und wir kommen jetzt hier bei Beat Repeat zu einer weiteren Truppe, die sich schon seit vielen, vielen Jahren in der Londoner Jazz-Szene tummelt. Und zwar ist das das Speaker's Corner Quartett. Sie haben gestartet als die Hausband der berühmten Open-Mic-Nacht Speaker's Corner in Brixton. Daher auch der Bandname. Und in diesem Rahmen haben sie über die Jahre mit ganz schön vielen Größen zusammengespielt. Zum Beispiel mit MF Doom oder auch mit der Sängerin Leanne LaHavers. 2023 gab es dann ihre Debütscheibe und kurz danach noch einen Soundtrack zum Film Mr. Loverman. Und von diesem Soundtrack hören wir jetzt hier einen Track zusammen mit der britischen Sängerin Tirsa. This is How We Walk on the Moon.

Ja, und über diese Musikerin wurde dieses Jahr ja ziemlich viel geschrieben. Vor allem Lob, muss ich sagen. Sparkle Mami heißt die Künstlerin. Sie lebt in Chicago und sie hat dieses Jahr ihr Debüt released. Ist wirklich ein wunderschönes Teil geworden. Eine Mischung aus brasilianischen 70s Jazz, mexikanischen Bolero, Funk, Soul und allerlei anderen modernen Einflüssen. Davon war auch der Song von gerade, der hieß Running. Von Sparkle Mami, das gesamte Album, trägt den Titel In This Body. Ja, und ähnlich hochgelobt wurden auch die nächsten beiden Musikerinnen vor 4 Jahren, als sie das erste Mal auf der Bildfläche erschienen sind. Und zwar sind das Domi und JD Beck. Domi ist die Keyboarderin des Duos und JD Beck spielt die Drums. Beide haben sich kennengelernt auf der Geburtstagsfeier von Erykah Badu. Da haben sie auch das erste Mal gemeinsam zusammen auf der Bühne gestanden. Und seitdem sind sie unzertrennlich. Wir hören uns jetzt den Song an, mit dem sie sich 2022 auf die Landkarte gesetzt haben. Domi und JD Beck mit Smile.

Das sind Domi und JD Back mit dem Track Smile. Der Song, der ist von ihrem Debütalbum Not Tight aus dem Jahr 2022. Ja, und was Domi und JD Back musikalisch fabrizieren, das ist auf keinen Fall leichte musikalische Kost. Die wirbelnden Drums von JD Back und die schon ziemlich komplexen Harmonien von Domi, die ergeben aber eine ziemlich spannende musikalische Mischung, auf die man sich auf jeden Fall einlassen muss. Und genau das gilt auch für ihr neues Album. Das heißt Who Ask, kam jetzt kürzlich raus. Und es kommt ganz ohne Feature-Gäste aus. Denn auf den Songs singen Domi und JD Back dann selbst. Zum Beispiel auch auf diesem hier, Some Things Never Change.

So, und das waren jetzt hier zuerst Domi und JD Back mit ihrem neuen Album und gleich danach Samara Sin mit dem Track What Will They Say. Und damit sind wir durch, liebe Leute, mit einer Stunde Beat Repeat hier auf Byte FM. Ich wünsche euch ganz, ganz viel Spaß hier im weiteren Programm. Und der letzte Song der heutigen Show, der kommt von dem

französisch-marokkanischen Trompeter Daoud. Den könnt ihr übrigens live erleben, dieses Jahr auf dem Reeperbahn-Festival. Wir hören von ihm den Track Dijon. Macht's gut, liebe Leute. Beat Repeat hieß die Show hier in der letzten Stunde auf Byte FM. Und am Mikrofon war ich für euch. Mein Name ist Benny Löhner.

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0: 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Es ist 12 Uhr.

Hallo und herzlich willkommen zur September-Ausgabe von Groovy Schissel. Am Mikrofon begrüßt euch Sebastian Reier. Und wir haben heute viel schöne Musik dabei. Ist ja klar, ist eine Radiosendung auf Byte FM. Viel schöne Musik. Im Juli erschien die wahnsinnig tolle brasilianische Supergroup aus Ingolstadt und Leipzig. Curio Curio, die international Furore machen. Jetzt auch bei Groovy Schissel. Die letzte Sendung haben wir J.J. Whitefield gewidmet, dem Münchner großartigen Musiker. Und jetzt hat er schon wieder nachgelegt, beziehungsweise ist uns noch eine Platte in die Hände geraten, die er vor kurzem veröffentlicht hat mit seiner Band Carl Hector und The Malcoons. Ist dabei. Und ebenfalls aus München kommt Captain Yossarian und der hat eine wahnsinnig schöne Fela Kuti in Dub-Platte gemacht. Hören wir rein. Und dazu noch vieles mehr. Jetzt erstmal die ägyptische Gitarrenlegende Omar Khurshid. Schön, dass ihr dabei seid.

MPB steht für Musica Popular Brasileira oder so. Entschuldigung, mein Portugiesisch ist so wahnsinnig schlecht. Pardon. Aber das ist eine Band, die ein Revival der Weltklasse-Popmusik Brasiliens anstrebt. Und das ist ein Duo, bestehend aus Luisa Monteiro, Sängerin und Schauspielerin, aber allerdings, also brasilianische Sängerin und Schauspielerin, die allerdings in Österreich lebt, und dem fantastischen Produzenten Dustin Brown, der hier auch schon für die Platte der Woche bei Byte FM verantwortlich war, nämlich als Produzent der Gruppe Peki Mome, und der macht diese ganze Musik. Und Curio Curio, diese Band, die jetzt gerade ihr selbst betiteltes Debütalbum auf Mr. Bongo in Großbritannien veröffentlicht hat, hat ja schon bereits diesen veritablen Sommerhit hingelegt, Bem Querer. Den haben wir euch auch schon mal hier in der Sendung gespielt, aber jetzt ist er auch auf dem Album, also ein Grund mehr. Außerdem ist ja noch Sommer, Anfang September, come on.

Jawohl, und das klingt ziemlich boogie-mäßig. Curio Curio, Album selbstbetitelt, ist draußen auf Mr. Bongo seit Ende Juli und kann ich nur wärmstens empfehlen. Mein Name ist Sebastian Reier, ihr hört Groovy Chisel und es geht weiter mit etwas nigerianischem Boogie.

Das waren Ups. Dub-Musik hat immer Überraschungen parat. Überraschende Sounds. So, das waren in korrekter Reihenfolge die nigerianische Sängerin Obi Onioha mit einem meiner All-Time-Favorite-Stücke, seitdem ich das Stück, glaube ich, kenne, etwas mehr als 20 Jahre. Immer wieder, hat es immer wieder für Freude gesorgt. Und jetzt ist es auch nochmal als 7-Inch aufgelegt worden. Das hat für mich als 7-Inch-affinen DJ natürlich große Bedeutung. So. Was ihr eben hörtet, das war extrem Notting Hill Carnival kompatibel. Eigentlich so ein Sound aus London gemischt mit Sound aus Nigeria. Nämlich es ist Fela Kuti in Dub von conducted by Captain Yossarian, einem Münchner Musiker, der hauptsächlich dafür bekannt ist, der Schlagzeuger der Band La Brass Banda zu sein, aber er hat auch damals die Band Polyester mitgegründet, die es mittlerweile ja wieder gibt und die sicherlich rauf und runter läuft dieser Tage bei Byte FM, denn da gibt's neue Musik, allerdings ohne ihn, denn Captain Yossarian ist sehr busy, nämlich auch als Dubmaster und mit eigenem Soundsystem, das wirklich ohne Witz mit dem Fahrrad zu transportieren ist. Ein Wahnsinnsding, der Dub Train One, wenn ihr mal in München oder Umgebung seid, also überall, wo er mit dem Fahrrad hinkommt, trägt er dieses Soundsystem auch hin. Und er hat eine fantastische Platte gemacht, die gerade bei Agogo Records im Sommer erschienen ist. Fela Kuti in Dub, meisterhaft. Jetzt bleiben wir ein bisschen in München hängen, obwohl ich da gerade weggezogen bin. Groovy Schüssel sendet wieder aus Hamburg seit September. Und wir widmen uns jetzt aber nochmal, genau, J.J. Whitefield hat da jetzt gerade auch schon wieder mitgespielt. J.J. Whitefield, dem wir die letzte Sendung hier schon fast in Gänze gewidmet haben, der so einen Wahnsinns-Output hat dieser Tage. Und ich oute mich vielleicht jetzt als absoluten Vorsitzenden des J.J. Whitefield-Fanclubs, denn noch ein Projekt von J.J. Whitefield jetzt und das wird sicherlich in vielen Jahresbestenlisten landen. Carl Hector and the Malkoons, seine langjährige Band zusammen mit Zdenko Kurulia im Kern vielen anderen Mitgliedern, die da über die Jahre mitgespielt haben, aber im Duo mit Zdenko Kurulia hat er ein grandioses Album aufgenommen, das ist im Sommer auch erschienen, nämlich bei Now Again Records in den USA, wo die Band viel bekannter ist als hierzulande. Und davon hören wir jetzt zwei Stücke von dem Album Jolek, Carl Hector and the Malkoons, Groovy Schüssel mit Sebastian Reier und dem Stück Crimson Tide.

Unfassbar gut. Carl Hector and the Malkoons, Sahara Sepp, das ist das Stück, das ihr aktuelles Album Jolek beschließt. Und das geht ja eigentlich gar nicht besser, möchte man denken. Jetzt bleiben wir weiter in München hängen, allerdings jetzt aus einem traurigen Anlass, denn Tufan Aydoğan ist von uns gegangen Anfang August. Eine Legende des Münchner Nachtlebens, muss man so sagen. Begründer der ersten Anadolu-Rock-Gruppe aus Deutschland, nämlich der Group Doge, und später dann ein echtes, naja, ich meine, es gibt wahrscheinlich kaum eine türkische Hochzeit, auf der er nicht gespielt hat über mehrere Jahrzehnte. Absolut bekannt in Bayern oder in München auf jeden Fall als Orgel-Tufan oder Hammond-Tufan. Tufan Aydoğan musste zweimal große Rockkarrieren ausschlagen aus familiären Gründen. Einmal nach dem für alle verpflichtenden Militärdienst in der Türkei damals, den er zusammen mit dem später dann größten Rockstar der Türkei, Barış Manço, verbracht hat, der ihn in seine Band aufnehmen wollte, musste er damals ablehnen. Und als er dann in Deutschland in einer Bar gespielt hat, kam Cem Karaca zu ihm und wollte ihn in seine Band Die Kanaken aufnehmen. Und das musste er ebenfalls damals ablehnen, denn damals waren seine Kinder noch ganz klein und er wollte sie nicht so leicht verlassen, so für ein Leben auf Tournee. Nun ja, also Tufan Aydoğan, ich habe ihn persönlich gekannt und sende die meine aufrichtigsten Wünsche an die Familie Aydoğan und natürlich an das Plattenlabel Iron Hand Records und Ercan Demirel, der uns nämlich die Musik von Tufan Aydoğan näher gebracht hat. Er hat die Kassette damals gefunden von der Group Doge und er hat angefangen, ihre Geschichte zu erzählen und zu verbreiten. Und das macht man am besten mit einer Schallplatte. Und die hören wir jetzt. Intizar, Group Doge, Rest in Peace, Tufan Aydoğan, Tufan Abi.

fällt mir nur gerade ein, als ich vor ein paar Jahren mit Tufan Abi, mit Tufan Aydoğan zusammensaß, da hat er mir seine ganze Geschichte erzählt von allem, was hätte sein können, was hätte werden können und woraus dann auch größtenteils nichts wurde, aber oder was anderes wurde. Und dann nahm er seine Pillenbox schon relativ schwer angeschlagen und hat alle Pillen aufeinander reingehauen, hat mich angestrahlt und hat gesagt, so, jetzt sind die Kinder aus dem Haus, jetzt bin ich bereit. Und dann mussten wir ziemlich lachen. Rest in peace, Tufan Aydoğan, Tufan Abi, mach's gut, mein Lieber. Jetzt verabschieden wir uns einfach mit Musik. Groovy Schissel ist so langsam raus. 10 Minuten machen wir noch weiter. Schöne Musik hoffentlich. Hoffentlich gefällt sie euch. Und hoffentlich schaltet ihr in einem Monat wieder ein, am 1. Oktober zum Beispiel, wenn es heißt Groovy Schissel. Danke fürs Zuhören und viel Spaß noch hier bei Byte FM.

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0: 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Es ist 13 Uhr.

Ein bisschen knistert hier die Aufnahme von John Daly, Solaris. 20 Jahre alt dieser Track. Und das Knistern kommt jetzt nicht vom Alter, sondern eher davon, dass ich hier erstmalig in einer Ausgabe von Herzflimmern eine Schallplatte aufgelegt habe. Heute kommt ja alles von Vinyl, weil ich nämlich einmal unsere Plattensammlung hier zu Hause durchgegangen bin. Die füllt mehr als eines dieser üblichen Plattenregale, die man im beliebten schwedischen Möbelhaus kaufen kann. Und ich bin hier neulich mal jede einzelne Vinylscheibe durchgegangen, habe sortiert, mich über leere Sleeves gewundert, zerbröselnde Schutzhüllen entsorgt und mich dabei gefühlt wie eine Plattenarchivarin. Und weil das eine gemeinsame Sammlung ist, kannte ich auch nicht jede Platte, die wir hier zu Hause haben. Es waren also auch ein paar Neuentdeckungen für mich dabei und ein paar dieser Schätze, die habe ich heute für diese Ausgabe zusammengestellt. Solaris von John Daly ist eine davon, irischer Produzent, für den die Küste eine ganz wichtige Inspirationsquelle ist. Nur wenige hundert Meter vom Meer ist er aufgewachsen und deswegen beziehen sich auch viele seiner Tracks aufs Wasser. Konnten wir ja gerade auch ganz gut heraushören, diese wellenartigen Bewegungen, einen sanften Groove, richtig gute House Music. Und von der gibt es im Verlauf dieser Stunde noch mehr, aber weil wir gerade mit Solaris schon wortwörtlich sonnenbezogen gestartet sind, lege ich gleich nach mit meiner Namensvetterin Vanessa und Mr. Joshua, Toujours le Soleil bei Byte FM. Ich bin Vanessa Wohlrath. Hi.

Ich kann schon jetzt sagen, Platten auflegen während so einer Radiosendung ist was ganz anderes, als hier immer digital was ins Programm und dann die Regler hochzuziehen. Es ist viel haptischer natürlich, aber du bekommst auch ein richtiges Feeling für so ein gepresstes Werk mit seinen Stickern und Covern. Das macht auf jeden Fall richtig Spaß. Das war Dana Ru mit To Me, die EP. Die habe ich bei Remoto Records in Hamburg erworben. Und da haben wir ja diese House Music, die ich zu Beginn der Sendung angekündigt hatte, würde ich ja auch gerne mal live erleben. Dana Ru ist nämlich nicht nur Musikproduzentin, sondern auch DJ, legt beispielsweise, ich glaube regelmäßig, im Berliner Club der Visionäre auf. Nur irgendwie habe ich sie bislang immer verpasst. To Me, die EP von 2020, veröffentlicht im Sommer der Corona-Pandemie. Als Raven ja maximal draußen unter freiem Himmel ging. Unter freiem Himmel lässt sich auch der nächste Track gut konsumieren, klingt sehr dirty und ja auch verführerisch. Coochie von Jaak Pronkhoe.

Jaak Pronkhorst, ein Duo aus den Niederlanden, das auch noch so Aliase trägt wie Chocolate Puma oder Riva oder René et Gaston. 1991 sind René ter Horst und Gaston Steenkist gemeinsam in die Haus- und Techno-Welt abgetaucht. Und die beiden haben ihr eigenes Label gegründet, Fresh Fruit Records. Das hat so einen schönen Look, sieht aus wie einer dieser kleinen Aufkleber, die so auf Orangen, Bananen oder Äpfel kleben. Pink Lady oder Chiquita oder so. Fresh Fruit, dann in groß auf der Vinylscheibe. Und der Track, den wir da gerade gehört haben, der heißt Coochie. Veröffentlicht im Jahr 1994. Zu der Zeit, da fand ich Techno noch richtig doof. Aber da lag mein Alter ja auch noch im einstelligen Bereich. Also das sollte sich 1997 ändern, aber mein Alter will ich jetzt gar nicht groß zum Thema machen. 1997 war vielmehr das Jahr, in dem ein gewisser Reiko Müller, noch weitgehend unbekannt, in seinem Kinderzimmer an den Synthesizern seines Bruders Marian herumspielte und dabei so unglaublich atmosphärische Sounds produzierte wie diese hier. Raum 1 erschien auf dem Frankfurter Plattenlabel Playhouse. Das war kurz vor seinem großen Durchbruch mit Bomo Plage. Hier ist Isolé bei Byte FM.

Cándido Camero, der kubanische Perkussionist, hat es ziemlich drauf, gleich mehrere Congas, Bongos, eine Kuhglocke und die Güiro, eine Ratschgurke, die kann er bedienen, also alles ja, mehr oder weniger zeitgleich. Das klingt dann, als seien mehrere Menschen am Werk, dabei ist es eben nur einer. Total crazy. 1969 spielte Cándido das Stück Thousand Finger Man ein, wobei diese Fassung ziemlich anders klingt als die, die wir gerade gehört haben. Da kommt dann so richtig der afrokubanische Jazz und Funk durch. 10 Jahre später erschien eine neue Interpretation des gleichen Titels mit treibendem Disco-Puls und natürlich Cándidos Congas. Hier wird der Kubaner aus dem Kontext des Latin Jazz in die New Yorker Disco-Welt versetzt, 1979. Ein ganz klarer Vorbote für den späteren Garage und Afro House. Haben wir gerade gehört. Thousand Finger Man. Sind wir auch gerade bei den Fingers. Herzflimmern bei Byte FM. Heute mal nur mit Schallplatten, die ich random aus unserem Plattenregal gezogen habe. Und eben was ganz Schönes mit dabei, Mr. Fingers und Mystical People. Der letzte Track hier bei Byte FM. Ich bin Vanessa Wohlrath. Bis in 2 Wochen. Macht es gut.

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2: 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Die Nachrichten.
3: Ich bin Thomas Bleskin. Im Ringen um ein Ende des Ukraine-Kriegs sind die US-Unterhändler Witkow und Kushner erstmals in Kiew eingetroffen. Dort ist ein Treffen mit Präsident Zelensky geplant. Gestern hatten beide in Moskau fast 3 Stunden mit Kreml-Chef Putin gesprochen. Zelensky erklärte, die Ukraine sei zu konstruktiven Gesprächen bereit, brauche aber Sicherheitsgarantien und eine würdige Nachkriegsordnung. Die Erwartungen an die neuen US-Vermittlungsbemühungen sind in Kiew und Moskau allerdings gering. Heute wird in Sachsen-Anhalt ein neuer Landtag gewählt. Knapp 1,7 Millionen Menschen sind zur Stimmabgabe aufgerufen, noch bis 18 Uhr. Im Fokus steht die AfD mit Spitzenkandidat Ulrich Siegmund.
4: Insgesamt treten 15 Parteien bei dieser Landtagswahl an. Aber die Frage, die die Menschen interessiert, ist vor allem, schafft es die AfD mit ihrem Spitzenkandidaten Ulrich Siegmund, der bei jeder Veranstaltung von hunderten Parteianhängern belagert wird für Selfies und Autogramme, schafft der es, die Mehrheit zu holen? Immerhin wird die Partei vom Verfassungsschutz als gesichert rechtsextrem eingestuft. Deswegen könnte die Regierungsbildung auch schwierig werden. Gewinnt die AfD nicht die absolute Mehrheit, könnte es heißen, alle anderen Parteien inklusive der Linken gegen die AfD. Simon Krämer, Magdeburg.
3: Nach dem gescheiterten Drohnenangriff auf den Leipziger Flughafen plant die Bundesregierung einen besseren Schutz vor solchen Vorfällen. Bundesinnenminister Alexander Dobrindt rechnet mit einer Zunahme der Attacken. Russlands hybride Angriffe seien tägliche Realität, so der CSU-Politiker.
5: Dobrindts Pläne gehen ziemlich weit. Mobile Einheiten sollen Drohnen über Flughäfen, wichtigen Verkehrsknoten und dem Berliner Regierungsviertel abfangen können. Auch Stromanbieter, Wasserwerke oder Rüstungsfirmen sollen mehr Möglichkeiten bekommen, selbst gegen Drohnen vorzugehen. Und weil Behörden und Unternehmen täglich hunderte Cyberattacken erleben, plant das Innenministerium einen sogenannten Cyberdome, also ein Netz aus digitalen Sensoren, das Hackerangriffe möglichst früh erkennt und abfängt. Zoe Tassovali, Nachrichtenredaktion.
3: Die Polizei sucht weiter nach einem 48-Jährigen aus dem Ruhrgebiet. Er soll hinter mehreren Sabotageakten gegen das deutsche Stromnetz stecken. Die Fahndung läuft, sagt die Kölner Polizei. Hinweise seien eingegangen, denen gehe man nach. In seiner Wohnung in Gevelsberg hatten die Fahnder Sprengstoff gefunden. Zum Wetter, die aktuelle Vorhersage des Deutschen Wetterdienstes. Insgesamt freundlich, dichtere Wolkenfelder ziehen nur im Nordosten durch, bei Höchsttemperaturen zwischen 19 Grad an den Küsten und 29 Grad im Südwesten. Zum Start in die neue Woche kann es dann vor allem im Süden und in der Mitte einige kurze Regenschauer geben, bei dann 20 bis 33 Grad maximal, mit den höchsten Werten am Oberrhein.
2: Das waren die Nachrichten.
6: Mixtape. Eine Stunde lang spielen wir wieder eure Musikwünsche. Hallo zum Mixtape der HörerInnen. Am Mikrofon begrüßt euch Christa Herdring. Und heute wollen wir einfach mal Danke sagen.

Einmal Danke sagen, das reicht anscheinend der Band Cocoroco nicht aus. Im Song hier gerade gehen gleich mehrfach Danksagungen raus. We Give Thanks, ein ganz früher Song der Gruppe aus London. Ein Wunsch von Silke für unser ByteFM Mixtape der HörerInnen. Hallo nochmal dazu. Wir spielen heute Songs, in denen oder mit denen Dankeschön gesagt wird, denn genau das ist das Thema. Und der nächste Song, der heißt zwar Merci, kommt aber ganz ohne Worte aus. Hier ist Stromae, vorgeschlagen von Christina Mohr.

Bei FM, ihr hört das Mixtape der HörerInnen und das hier ist Tony L. gewesen. Den kennt man als Stimme von Advanced Chemistry, aber auch parallel und danach hat Tony L. auch immer schon Solo-Musik gemacht und das hier gerade war der Song Dafür bin ich dankbar, den hat Dirk vorgeschlagen. Mit Advanced Chemistry hat Tony L. ab den späten 80ern, frühen 90ern von Heidelberg aus die deutsche Rap- und Hip-Hop-Welt, ja, ich sag mal, beeinflusst und mitgestaltet. Und das war eine Zeit, in der drei andere junge Männer aus New York wiederum die Szene weltweit schon ziemlich aufgemischt hatten. Die Rede ist von den Beastie Boys. Seit dem Tod von Adam York 2012 sind die leider Geschichte. Aber Mike D. von den Beastie Boys hat gerade ein Soloalbum veröffentlicht. Das heißt Thank You. Das Album hat er gemeinsam mit seinen beiden Söhnen aufgenommen und darauf setzt er sich mit seiner eigenen Sterblichkeit auseinander und ist gleichzeitig dankbar für das, was er bisher erleben durfte. Thank You von Mike D. ist unser Album der Woche und darum wollten wir in dieser Woche von euch wissen, welche Songs fallen euch ein zum Thema Dankeschön. Und Matthias Schönebäumer, dem kam ein alter Track der Beastie Boys in den Sinn bei diesem Thema, nämlich Gratitude, ein ziemliches Brett, aber hört selbst.

auch wenn man keine schicken Autos oder andere materiellen Dinge im Leben hat, das Gefühl von Dankbarkeit, das kann man auch ohne empfinden. Dafür plädiert zumindest William Devon, Be Thankful for What You've Got, ein Song aus den 70ern, der oft gecovert wurde, ziemlich bekannt auch die Version von Massive Attack. Und der Song wurde auch oft genannt von euch, unter anderem ein Favorit für Esther Weber, für Ingo Kanzler-Klaassen und Stefan Forster. Toller Song, aber er hat einen Nachteil, er ist zu lang. 7 Minuten, da fehlt mir dann die Zeit am Ende, um auch noch andere Wünsche spielen zu können. Und ich möchte ja möglichst viele spielen, zum Beispiel auch den Songwunsch von Julia Thees. Und da ist das Dankeschön eher zynisch gemeint. Hier kommt Nili für Janja, Thanks for Nothing.

schöne Anspielungen an die 70er und 80er mit Grauzone. Reinhard May habe ich rausgehört und ich glaube auch Bryan Adams. Anspielungen auf jeden Fall an eine Zeit, in der man vielleicht das Ruder noch hätte rumreißen können in Sachen Klimaerwärmung. Darum richtet sich der Titel Danke für alles, oder kann er eigentlich nur ironisch gemeint sein? So habe ich es zumindest verstanden, aber ich habe gerade noch mal rausgehört im Song Danke für alles, richtet sich explizit an die Sonne. Lars Christoph, Alexander Ludwig Obst und Eddie haben ihn vorgeschlagen. Endless Wellness, danke für alles. Heute lautet das Thema Dankeschön hier im Mixtape. Und viele von uns, von euch wissen wahrscheinlich, wie man Danke sagt, auch in anderen Sprachen. Auf Spanisch, Französisch, Türkisch, was weiß ich. Aber wie sagt man eigentlich vielen Dank auf Walisisch? Das ist nicht nur wenig bekannt, sondern auch schwer auszusprechen. Mike Stevens hilft uns dabei und den hat Paula Paulsen vorgeschlagen.

Im August ist Frank Beard gestorben, Schlagzeuger von ZZ Top. Ironischerweise der einzige Musiker in der Band ohne den markanten langen Bart. In Erinnerung an ihn haben Matt Bach und der Stefan Hering-Zierin diesen Song hier vorgeschlagen. I Thank You im Original vom Soul-Duo Sam and Dave. Und auch der nächste Song ist ein Cover. Thank You for Being a Friend. Das ist der Titelsong zur Serie Golden Girls. In der Version von Cindy Fee hören wir den gleich. Eigentlich aber stammt der Song von Andrew Gold. Beide Versionen wurden sich gewünscht, unter anderem von Nani Nana, von Kerstin Labers und von Christina Mohr. Und das gibt mir auch gleich mal die Gelegenheit, Danke an euch zu sagen, nämlich allen Freundinnen von Byte FM, die im Förderverein unseren Sender unterstützen und dafür sorgen, dass wir hier unabhängiges und werbefreies Radio senden können. Vielen, vielen Dank.

Devante Heinz, a.k.a. Blood Orange, mit Thank You, ein Wunsch von Gabi Wehrt für das Mixtape der HörerInnen zum Thema Dankeschön. Die Sängerin Mercedes Sosa ist die Grande Dame der südamerikanischen Folklore. Wenn man das Leben der Musikerin und Aktivistin als bewegt beschreiben würde, dann wäre das wohl immer noch stark untertrieben. Im Laufe ihrer jahrzehntelangen Karriere entwickelte Mercedes Sosa sich zu der bekanntesten und mutigsten Vertreterin der lateinamerikanischen Protestmusik. Dabei hat sie keines ihrer Lieder selbst geschrieben, aber gesungen mit einer solchen Präsenz und Glaubwürdigkeit, dass sie heute noch in ihrer Heimat Argentinien verehrt wird wie eine Heilige. Hier ist Gracias a la Vida von Mercedes Sosa, ein Vorschlag von Ralf Schulte.

zu diesem Song muss ich, glaube ich, nicht viel sagen. Ist natürlich auch oft aufgetaucht unter euren Wünschen, unter anderem von Wolfgang, von Stefan und Christina wurde er genannt. Aber mit Thank You for the Music. Okay, thank you.

Und das war's schon fast von diesem Mixtape der HörerInnen in dieser Woche. Das hier im Hintergrund ist Musik von Nico Ney und Sascha Brämer. Ersterer ist schon mal die Hälfte gewesen des Hausduos Lexi und K. Paul. Das war aber noch vor seiner Zeit als Nico Ney. Und Christo hat diesen Track vorgeschlagen, mit dem ich mich hier verabschiede aus der Sendung, dem Mixtape zum Thema Dankeschön. Und ich habe ja gerade schon mal bei allen Freundinnen von BeitFM mich bedankt, aber ein extra Dankeschön zum Schluss geht raus an alle, die immer so regelmäßig mitmachen und so tolle Songwünsche abgeben für diese Sendung. Und zuletzt natürlich auch an die Redaktion, die sich jede Woche das Thema ausdenkt für dieses Mixtape. Das Ganze also, wenn man so will, ein echtes Gemeinschaftsprojekt. Christa Herdring ist mein Name. Ich verabschiede mich bis zum nächsten Mal im Mixtape der HörerInnen. Macht es gut. Tschüss und danke.

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2: Hier ist die Kentin mit Christian Thiaben. 2 Stunden aktuelle Musik auf Byte FM. 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

Today is for forgetting. Aber dran denken kann man schon mal an Weihnachten. Das ist nämlich hier gerade der Black Snow on Christmas Remix gewesen von Today is for forgetting. Stück, das wir aus dem letzten Jahr eigentlich kennen. Das ist A.S. Fanning, den wir da gerade hörten, im Remix gewesen. A.S. Fanning, letztes Jahr, ziemlich schönes Album. Take Me Back to Nowhere hieß das. Gibt jetzt bald eine neue EP am 17.9. Unbearable Miracle oder am 18.9. genauer. Aber schon mal vorab dieser schöne Remix, und der kommt von Hiddensee, zumindest ist das vor 10 Jahren die Adresse gewesen, an die Christian Wirwitz gezogen ist, der sich Black Snow on Christmas genannt hat und vorher in Berlin und Leipzig zugange war. Hier ist die Canteen und heute mal ganz früh dabei, das Album der Woche hier einzubauen. Der ist dies Jahr, das Album der Woche ist diese Woche Thank You von Mike D. Beastie Boy seines Zeichens und hier mit dem Titel Secrets Part 2 im Programm.

kein Geheimnis mehr, ist das Soloalbum von Mike D, Michael Diamond, Beastie Boy seines Zeichens. Gerade veröffentlicht Thank You und hier Album der Woche bei Byte FM. Platte, die der mittlerweile 60-jährige Beastie Boy Mann von früher mit einer neuen Generation eingespielt hat, im buchstäblichen Sinne. Seine Söhne Teil der ganzen Produktion, genauso wie die Nachfahren von Ed Ruscher, einem berühmten Maler, die sind da auch beteiligt bei unter anderem dem eben gehörten Stück Secrets Part 2. Sehr interessante Platte natürlich und unter der großen Lupe all der Beastie Boys Fans, die immer nach den großen Hits suchen, Mike D da nicht unbedingt der Lieferant für Partykracher, die man noch in 20 Jahren singen will, sondern eher so ein klassisches Indie-Alternative-Album, das dafür aber ganz schön gut geworden ist. Wir wechseln die Szenerie, gehen in eine Zeit, in der es in Kiew noch friedlich zuging und sind in Pischerzk, das ist da ein Teil der Altstadt, und Pischerzk Y2K heißt das Stück, das jetzt aufliegt von einem Act, der Neroba heißt. Neroba ist mittlerweile wohl eine geläufige Bezeichnung in der Ukraine für sozusagen sowas wie ein Niemand, weil natürlich aufgrund der Zeitumstände und des Krieges, den Russland mit der Ukraine führt, viel Menschen dort verschwinden, mal sozusagen leider komplett mal, weil sie wegziehen, und es gibt immer wieder Dinge, von denen man nicht weiß, wer sie gemacht hat. Neroba, sozusagen eine Geisterfigur, die jetzt hier mit Pischerzk Y2K aufliegt. Musik, die zwischen 2010 und 2020 entstanden sei und auf einem bevorstehenden Album Anfang Oktober dann in ganzer Länge zu hören sein wird.

Musik aus Kiew, Pischersk Y2K von Neroba. Da kommt ein ganzes Album Anfang Oktober mit Aufnahmen, die zwischen 2010 und 2020 entstanden sind und diesen Sound in der Gänze bringen. Und dahinter steckt offensichtlich jemand, der mal bei einem anderen Projekt, das Sinsetoros, schon vorher elektronische Musikgeschichte in der Ukraine geschrieben hat. Hier in der Kantine gehen wir jetzt noch weiter zurück in der Zeit, gehen ins Jahr 1981 zu einer Platte, die für mich damals ganz, ganz wichtig war. Sextet von A Certain Ratio. Die erste Platte, die diese Band bei Factory Records aus dem Schatten der Merton Hennett-Produktion treten sah und in ihr etwas sozusagen südländischer geprägtes Soundgerüst eintreten sah, das die Musik von A Certain Ratio eben auch geprägt hat, dass auf der einen Seite dieser nordenglische Industrial sozusagen Staub, der auf allem liegt, und auf der anderen Seite eine Band, die auch immer mal, glaube ich, meinen ersten Batucada-Eindruck mir vermittelt hat und mit Funkbässen und ähnlichem ganz andere Einflüsse noch brachte als beispielsweise die Labelkollegen von Joy Division. Sextet, großartige Platte, jetzt neu aufgelegt zum 45. zusammen noch mit der Platte Force, die fünf Jahre später entstanden ist. Für mich damals Welten zwischen diesen Platten. Sextet, wie gesagt, 1981, noch so klassische Factory-Phase, auch wenn Martin Hennett, der legendäre Produzent, hier jetzt nicht dabei war. Schon gar nicht auf der neuen Version, denn die Band bringt diese Platte jetzt neu heraus als The Joy of Sextet. Da ist ein Scherz dabei, den nur Menschen verstehen, die The Joy of Sex, ein Buch, das unsere Eltern vielleicht auf dem Nachttisch hatten, mal im Kopf hatten, jetzt herausbringen mit neu abgemischten Versionen. Das ist ziemlich gut gemacht. Ich bin ein großer Kenner dieser Platte und finde das ziemlich toll, wie dort abgedatet wurde, rein vom Sound her, ohne irgendwie komische, neu beigemischte Spuren oder ähnliches. Lucinda, der Album-Opener, absoluter Klassiker, A Certain Ratio hier in der Kantine.

Martha Tilsons wunderbare Vocals auf Lucinda, dem Opener von Sextet von A Certain Ratio, hier in der neuen Joy of Sextet Version. Und das nennen die dann IM in Klammern Lucinda, also Lucinda in Klammern IM dahinter. Und das steht für The Emperor Machine, denn so nennt sich Andy Meacham, der hier die Originalbänder sich nochmal vorgenommen hat und neu abgemischt bekommt. Dem Material, wie ich finde, sehr gut und ist natürlich auch eine Möglichkeit, den Fans von A Certain Ratio, eine Kultband, die man wirklich so nennen darf, nochmal die Möglichkeit gibt, das Album ein weiteres Mal zu erwerben, das 2018 ja schon mal in einer remasterten Fassung im Originalmix kam. Ist aber wirklich sehr gelungen und wir bleiben auch bei sehr gelungenen Edits und Ähnlichem noch für zwei Stücke, die in die Vergangenheit führen, wie sich das so gehört, wenn zum Beispiel Hans Nieswand Hand anlegt. Er hat das jetzt auch getan an einen Titel, der aus den frühen 70er Jahren kommt, von einer Band, die wahrscheinlich wenig Airtime bei Byte FM erwarten kann. Flo de Cologne, das ist eine Rock-Theater-Truppe aus so einer Welt von ganz anderer Musikdenke, als man sie heute hat, aber inhaltlich kann man das sehr gut nehmen und wenn dann Hans Nieswand einen Edit draus macht, dann ist die Musik, die zwar noch die Drums des Originals erhalten habe, aber den Rest, bis auf natürlich die Vokalspur, ansonsten neu dazu gedichtet hat, dann auch sehr gut hier im Programm spielen. Die Luft gehört denen, die sie atmen. Wer hier die Sendung Auf Montage von Hans Nieswand gehört hat, die hier immer mal läuft, der kennt vielleicht diese Version. Alle anderen können ab dieser Woche diese und zwei weitere Edits von ihm Label Pudel erwerben. Ich habe schon mal Die Luft gehört denen, die sie atmen in Hans Nieswands Fassung von Flo de Cologne hier in der Playlist.

Aus der Reihe Genres, die es ja auch noch gibt, Politrock-Theater. Das haben Flo de Cologne mal gemacht, 60er, 70er Jahre Projekt. Profitgeier hieß 1971 die Rockoper, von der wir gerade das Stück Die Luft gehört denen, die sie atmen hörten, allerdings in einer diskofizierten Version, die Hans Nieswand jetzt frisch herausbringt. Auf Montage hier im Moment bei Byte FM, vor allem im Archiv zu finden, aber da kann man ganz viel solcher Edits finden. FSK, freiwillige Selbstkontrolle und die nachdenklichen Wehrpflichtigen hat Hans Nieswand jedenfalls auch auf seiner jetzt erscheinenden Edits EP in solche neuen Formen gebracht. Wir bleiben noch einen weiteren Track in so einer Welt von alten Spuren, die sich in neuen Stücken wiederfinden. Jetzt kommen wir zu Desmond Denker, der macht auch schon seit bald 20 Jahren elektronische Musik. Das tut er in Wuppertal und bekundet im Info zur neuen EP Was tun, das ihm sehr gut bekäme, dass in Wuppertal im Moment ein von Weltrang gekrönter Club namens Open Ground seine Liebe zur Technomusik wieder befördert hätte. Das hat hervorgerufen allerlei Veröffentlichungen. Eine davon ist eine EP, die Was tun heißt, auf der ein Stück mitverarbeitet, was die Vocals anbelangt, das von der Hannoveraner Band Hansaplast 1979 veröffentlicht wurde. Hansaplast, ganz wichtige Pioniere an der Schnittstelle von deutschen Punks und neuer deutscher Welle. Und die hatten einen Track namens Es brennt. Und bei Desmond Denker aus Wuppertal heißt es auf seiner neuen EP: Was tun, wenn es brennt?

Hier ist die Kantine auf Byte FM. Das gerade war Desmond Denker mit Was tun, wenn es brennt, featuring Vocals von Hansa Plast. Und dies hier ist Maren Jean mit einer Amateur Radio Postcard, die sie uns im Steve Spacek Dubmix schickt.

der Steve Spacek-Dub von Amateur Radio Postcard. Track von der australischen Künstlerin Maren Jean, die damit ihr bevorstehendes Album Fear of the Beauty Parlor anwärmt, das am 18. September kommt. So eine klassische Lo-Fi-Home-Recording-Pop-Platte sei das und damit ziemlich krasser Gegensatz zu den Produktionsbedingungen, unter denen Everything is Recorded Musik entsteht. Das ist immerhin die All-Star-Variante, die sich der Betreiber von XL Records gönnt, wenn er seine eigene Musik herausbringt, und das ist ein nicht unerhebliches Volumen, was er da an Produktion reinbringen kann. Abzulesen vielleicht an einem Stück von der neuen EP, die Richard Russell als Everything is Recorded herausgebracht hat gerade. Cut of Your Nose heißt die. Da sind allerlei tolle Leute schon wieder dabei. Rose Gaber und Samantha Morton und Ja Wobble. Ausgesucht habe ich hier aber die Nummer Beyond the Brilliant Haze, auf der den britisch-amerikanischen Rapper IDK zu Besuch hat, der selber auch ganz tolle Musik macht, aber dann noch toppt mit einem Vokalisten namens Peter Gabriel.

Orion, The Brilliant Haze, Peter Gabriels Besuch bei Richard Russells Everything is Recorded Projekt. Umgedreht hat Richard Russell auch schon mal Peter Gabriels Stücke produziert. Hier jetzt aber an der Seite von IDK, britisch-amerikanischer Rapper, der das Ganze auf eine neue Ebene dadurch bringen kann. Hier der Canteen geht's jetzt weiter mit einem amerikanischen Künstler, der das, was er nennt, eine Mischung aus Synthpunk und Darkwave nennen möchte. Die Rede ist von Nate No Face. Das ist ein Kumpel unter anderem von iDress. Wir sind an der Westküste der USA bei einem Album, das im Oktober erscheinen wird. Tomorrow's World heißt. Das ist eigentlich eine britische Fernsehsendung der 70er Jahre, die angeblich Kraftwerk in Großbritannien bekannt gemacht hat durch einen Auftritt, den die in dieser Serie hatten. Das hat eben Nate No Face inspiriert, sein Album danach zu benennen. Produziert wurde das von Dave Sitek von TV on the Radio, ist aber auch noch Nick Sinner mit auf der Platte, Hudson Mohawk, Angelica Garcia und noch einige mehr. Hier ist erstmal aber die Single zu diesem Tomorrow's World Album, Nate No Face in der Canteen auf Byte FM mit I Hope It's Okay.

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Nate No Face mit der Single zum Album Tomorrow's World, das im Oktober erscheinen wird. Hier ist es jetzt Zeit für eine Geburtstagswidmung. Die findet für diese Woche statt für Eleanor Friedberger, die dann doch schon 50 Jahre alt wird. Anfang der 2000er mal mit The Fiery Furnaces bekannt geworden. Es war so ein bisschen eine Zeit lang gehandelt als Art-Rock-Pendant zu den White Stripes, wobei bei den Fiery Furnaces eben tatsächlich Geschwister diese Band bestellten, Matthew und Eleanor Friedberger eben. Und da kam dann allerdings ganz andere Musik dabei heraus, als das, was man bei den White Stripes dann hörte, die ja bekanntlich weder verschwistert noch verschwagert waren. Aber da konnte man bei den Fiery Furnaces dann zum Beispiel 2006 bei ihrer vielleicht poppigsten LP namens Bitter Tea gibt so Töne hören, die weniger so einen Garage Rock haben und vielmehr einen Touch von Devo vielleicht. Police Sweater Blood Vow heißt das Fiery Furnaces Stück, das ich jetzt hier erstmal aufliegen habe.

The Fiery Furnaces mit Police Sweater Blood Vow hier im Programm der Canteen, weil in dieser Woche der 50. Geburtstag von Eleanor Friedberger ansteht, die eine Hälfte dieses Geschwisterduos darstellte, das 2011 erstmal pausierte und dann gab es Solo-Karrieren und jetzt liegt noch ein Stück von so einer Solo-Platte von Eleanor Friedberger auf. Das ist von 2018 und leider hat sie danach auch gar nicht mehr viel gemacht. 2020 gab es noch so eine Redux-Fassung dieses Albums Rebound, von dem wir jetzt hier Make Me a Song gleich hören. Und letztes Jahr hatten wir hier einen Track des Tages von der Band P.E., auf dem Eleanor Friedberger mal wieder auftauchte. Wäre für mich eigentlich schön, mal wieder eine neue Platte von ihr zu bekommen. Make Me a Song, Eleanor Friedberger, zum 50. der diese Woche ansteht, hier in der Canteen auf Byte FM.

Make Me a Song. Die amerikanische Musikerin Elena Friedberger. Am Stück von ihrem bislang letzten Soloalbum Rebound aus dem Jahr 2018 hier im Programm, weil Elena Friedberger diese Woche 50 Jahre alt wird. Wir gehen jetzt zu einem schottischen Musiker, der in einem Waliser-Remix vorliegt. Wir gehen zu Pictish Trail, der hat den Musiker R.C. Log gebeten, ihn zu remixen. R.C. Log eigentlich. Robin Edwards ist aus der Waliser Krautrocker-Szene bekannt und hat einen sehr schönen Mix gemacht von Another Way, ein Track vom aktuellen Pictish Trail Album Live Slime und enthalten auf der Deluxe-Fassung dieser Platte in seiner ganzen kosmischen Schönheit und Versprühtheit.

Running the World, oder wie es eigentlich komplett heißt, Cunts are still running the world. Jarvis Cocker mit der ersten Single zu seinem ersten Soloalbum 2006, die vielen erstmalig bekannt wurde, als sie über die Schlusstitel des Films Children of Man lief. Und das ist der Grund, warum diese Nummer jetzt hier im Programm ist, außer dass sie hervorragend ist und einen gestohlenen Text hat. Aber vor 20 Jahren in dieser Woche war beim Filmfestival in Venedig, das jetzt auch gerade wieder anfängt, dieser Film Children of Man mit seiner Premiere zugange. Schwer empfohlen. Eine dystopische Science-Fiction-Geschichte muss man gesehen haben. Jarvis Cocker damals schlecht gelaunt wie immer und angesichts diverser politischer Geschichten inspiriert, diese eben gehörte Nummer zu schreiben. 2019 gab es den Versuch auf dem Höhepunkt der Boris Johnson Jahre in Großbritannien diese Nummer nochmal als Weihnachtsnummer 1 durchzuwählen. Hat nicht ganz geklappt. Blieb eine Fantasie, Pariah's Fantasy vielleicht, die Fantasie eines Underdogs. So heißt zumindest das nächste Stück, Fantasy, der Act und Pariah's Ballad, diese Nummer.

Uriah's Ballad, eine von zwei Nummern, die es von einem Projekt namens Fantasy gibt. Das ist eine französische Geschichte, viel mehr weiß man nicht. Paris, eine sozusagen Bandcamp-Seite, zwei Singles bisher veröffentlicht. Die erste war das eben gehörte Stück Pariah's Ballad. Gefällt mir recht gut. Kein großes Geheimnis ist der folgende Künstler eher sehr bekannt. Daniel Lenoir liegt jetzt auf mit einem Track seiner aktuellen Platte Belladonna Nocturne. Fans dieses Mannes erinnern sich vielleicht an 2005 und sein Instrumentalalbum Belladonna. Das hat er jetzt nochmal als Vorlage genommen für eine sozusagen nocturne Version davon, wobei hin und wieder auch Vocals auftauchen, zum Beispiel von jemandem wie Emmylou Harris. Denn Daniel Lenoir ist natürlich ein Erfolg. Volksproduzent hat mal in den 80er Jahren an der Seite von Brian Eno, Harold Budd und John Hassell in so einer eher esoterischen Welt angefangen, die dann aber eben reinwuchs in die Produktionsgüten, die man bei U2 oder bei Robbie Robertson und den Neville Brothers, bei Bob Dylan oder Peter Gabriel auch gern gehört hat. Daniel Lenoir selber gerne an Keyboards und vor allem Steel-Gitarre und auch so ein Pionier dieser Dubby-Ambient- Mischung aus Amerikanerklängen. Gibt's alles auch auf Belladonna Nocturne, hier ein Titel daraus: Inside the Walls of Puebla.

Daniel Lenoir mit Bass und Gitarre, Bass und Schlagzeugbegleitung hier bei Inside the Walls of Puebla zugange. Den Rest hat er selber eingespielt. Belladonna Nocturne, aktuelles Album. Hier in der Cantine bleiben wir großkalibrig und amerikanisch. Jetzt liegt die zum Trio verdichtete Band Alabama Shakes auf. I Must Be Dreaming, frisch erschienenes Album. Hier der Opener Tea Time.

Tea Time, aktuelle Musik der Alabama Shakes, gerade erschienen, I Must Be Dreaming, das dritte Album dieser Band, und die haben da 11 Jahre darauf warten lassen, wobei Sängerin Brittany Howard in der Zwischenzeit Soloplatten und diverse Gastfeatures zum Beispiel zum Besten gegeben hat, also die Pause war nicht leer geblieben. Das kann man auch bei der folgenden Künstlerin sagen, die nächste große amerikanische Sängerin liegt auf, die auf dem Papier sogar 16 Jahre zur vorliegenden Platte Wartezeit aufgehäuft hatte, wenn man eben in solchen Album-Releases denkt. Das tut Erykah Badu nur bedingt, denn die hat in den letzten Jahren ganz viel herausgebracht und gemacht, aber eben nicht im klassischen Album-Metier. Jetzt war es ihr wohl mal wieder danach und sie hat eine Platte gerade veröffentlicht, die Before the World Blows heißt, und dies insofern auch speziell, als die nicht von ihr selber produziert ist, wie sie das normalerweise die letzten Jahrzehnte eigentlich gemacht hat, sondern von The Alchemist, ein Künstler, Alan Daniel Mammon, der in den letzten Jahren zu einem der meistgebuchten Produzenten gehören dürfte, allein letztes Jahr 4 Alben herausgebracht mit Currency, mit Freddie Gibbs, mit 2 Chainz, mit Hitboy und anderen und Arm & Hammer, großartige Platten, aber Before the World Blows von Erykah Badu and The Alchemist schlägt schon nochmal andere Größe auf. Hier ein toller Track von dieser Platte, Erykah Badu, The Alchemist mit Breezy.

How to Pray. Musik von Dai, Produzent, der normalerweise in den Credits auftaucht, jetzt auf Black Boy Alternative, aber mal der Featured Artist ist. Und weil der in den letzten Jahren für eine ganze Reihe ziemlich toller Produktionen zuständig war, ist seine Gästeliste extrem eindrucksvoll, eben gerade nicht zu überhören. Kendrick Lamar auf diesem fast schon Bossa Nova Track mit Amber Mark zu hören, andere Vertreter aus der Welt des Hip-Hop und des R&B und Soul, die auf der Platte zu hören sind, wären Vince Staples, Fouché oder Childish Gambino, also top besetzte Platte. Afrikanisch-amerikanischer Herkunft, Dahai, top Name. Black Boy Alternative, ziemlich tolle Platte. Um da anzuschließen, versuche ich gar nicht erst im selben Metier zu bleiben, sondern nehme diesen Bossa-esken Sound und finde den hinreichend überleitend zu Retro-Soul-Sounds, wie sie die Womack Sisters gerade bei Deptone auf ihrem Debütalbum veröffentlicht haben. Hier daraus der Titel All Around.

The Womack Sisters, da ist Familienerbe vertreten. Sam Cooke im Stammbaum, Bobby Womack als Onkel. Womack und Womack, Linda und Cecil sind die Eltern. Kein Wunder, dass die Töchter locker diesen Retro-Soul-Sound mit 2026er Soul-Flavor so hinkriegen wie auf ihrem Debüt. Hier ist die Kantine auf Byte FM und wir wechseln jetzt nach Großbritannien zu einer Band, die aber in einer Tradition für mich dabei dann auch steht, die es ja in England immer schon gab, sich von amerikanischer Musik inspirieren zu lassen, höre ich zumindest in irgendeiner Form raus beim jetzt aufliegenden Titel der Mystery Jets, die gerade A Hole to See the Sky Through veröffentlicht haben. Ein Yoko Ono Kunstwerk von 1972 als Vorlage, letztendlich eine Postkarte mit einem Loch, durch die man durchguckt und dadurch seine Perspektive ändert. So einfach kann es sein. Long Lonely Road, die Mystery Jets hier in der Kantine auf Byte FM.

britische Band Mystery Jets mit Long Lonely Road, Track vom frisch erschienenen Album A Hole to See the Sky Through. Und das ist das Ende einer Trilogie, Curve of the Earth und A Billion Heartbeats, die beiden Alben davor und diese neue Platte ergeben also ein zusammenhängendes Werk. Solche Feinheiten wären mir nicht bewusst von der Platte Sirenas, die jetzt aufliegt. So heißt das neue Album der Alalas, die hier mit dem Titel Muzzy im Programm der Canteen sind, hier auf Byte FM.

Mazzy. Musik der Allerlars. Sirenas heißt ihr aktuelles Album. Bisschen eigentümliche Platte, muss ich sagen. So ganz klar ist mir nicht, wo die Band derzeit hin will. Das noch einer der zugänglichsten Titel, die Soundwise mir da zusagt, diese Nummer. Hier in der Kantine ist schon Schluss für heute und am Mikrofon verabschiedet sich Christian Thiaben und wünscht viel Vergnügen hier im weiteren Programm. Wenn ihr die Erstausstrahlung hört, ist es jetzt Montag und gleich ab 14 Uhr oder nach den Nachrichten um 14 Uhr folgt hier das BeitFM Magazin heute mit Norman Müller. Und wenn ihr die Wiederholung am Sonntag hört, ist es gleich 17 Uhr und es folgt hier eine runde Stunde, diesmal mit der Fortsetzung von Götz Bühlers Beschäftigung mit dem Einfluss muslimischer Musiker im Jazz bzw. dem Einfluss muslimischer Glaubens und spirituellen Inhalte auf Jazzmusiker, die diesem Glauben nachgingen. Ziemlich spannende Geschichte. Prince of Peace war die erste Nummer. More Black Muslims in Jazz folgt jetzt hier gleich in der Wiederholung. Hier im Kantinenprogramm geht es jetzt zu Ende mit einer hochgehandelten Produzentin namens Chloe Caillé. Die hat Bad Barra für uns, bevor dann ein mexikanischer Musiker namens Triptease den Jaguar vom Stapel lässt. Erst Chloe Caillé, dann Triptease und damit von mir. Bye, bye.

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0: 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Es ist 17 Uhr. 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
2: Ich bin Thomas Bleskin. Die US-Unterhändler Witkow und Kushner sind erstmals in Kiew eingetroffen, um über ein Ende des Ukraine-Kriegs zu sprechen. Die beiden treffen sich heute mit Präsident Zelensky.
3: Der ukrainische Präsident Zelensky begrüßte die Amerikaner unter freiem Himmel vor der Sophienkathedrale. Auf dem Platz stehen viele Erinnerungsfotos an ukrainische Soldaten. Lange haben Witkow und Kushner gezögert, über

0: überhaupt die Reise nach Kiew zu machen. In Moskau waren sie viel öfter und auch am Vortag haben sie im Kreml mit Wladimir Putin gesprochen. Allerdings erwarten derzeit weder Moskau noch Kiew eine erfolgreiche Vermittlung der Amerikaner. Jede Seite will die andere militärisch unter Druck setzen. Friedemann Kohler, Nachrichtenredaktion.
1: Schafft die AfD die absolute Mehrheit? In Sachsen-Anhalt wird heute ein neuer Landtag gewählt. Die Wahllokale haben seit 8 Uhr geöffnet und schließen um 18 Uhr. Nicht nur bei uns, auch international wird die Wahl mit großem Interesse verfolgt.
2: Politisch könnte dieser Wahlabend einiges durcheinanderwirbeln. Die AfD geht als klarer Favorit ins Rennen. In der letzten Umfrage lag sie bei 41%, die CDU bei 23%. Aber selbst wenn die AfD stärkste Kraft wird, ist völlig offen, wer regieren kann. Alle anderen Parteien schließen eine Koalition mit ihr aus. Und AfD-Spitzenkandidat Siegmund sagt selbst, er will nur mit absoluter Mehrheit Regierungschef werden. CDU-Ministerpräsident Schulze hofft deshalb auf ein starkes Ergebnis seiner Partei. Mit einem vorläufigen Endergebnis wird erst am frühen Montagmorgen gerechnet. Zoe Tassovali, Nachrichtenredaktion.
1: Nach mehreren versuchten Sabotageangriffen auf das deutsche Stromnetz sucht die Polizei am Hambacher Forst bei Kerpen mit einem Großaufgebot nach einem 48-jährigen Tatverdächtigen. Nach Angaben der Kölner Polizei wird nach dem Mann selbst oder Spuren von ihm gefahndet. Er soll Bekennerschreiben verschickt haben, die auf Täterwissen hindeuten. Bei einer Durchsuchung seiner Wohnung in Gevelsberg war zuvor Sprengstoff entdeckt worden. Steigende Temperaturen seit den 80er Jahren führen dazu, dass die Pflanzenwelt in europäischen Gebirgen artenreicher wird. Allerdings gibt es auch Verlierer, haben Wissenschaftler der Universität Wien nachgewiesen. Sie haben in einer Studie 62 Berggipfel untersucht. Das Ergebnis: Es siedeln sich zunehmend neue Arten an. An kühlere Standorte angepasste Pflanzen verschwinden jedoch. Zum Wetter, die aktuelle Vorhersage des Deutschen Wetterdienstes. Insgesamt freundlich, dichtere Wolkenfelder ziehen nur im Nordosten durch, bei Höchsttemperaturen zwischen 19 Grad an den Küsten und 29 Grad im Südwesten. Zum Start in die neue Woche kann es dann vor allem im Süden und in der Mitte einige kurze Regenschauer geben, bei dann 20 bis 33 Grad maximal, mit den höchsten Werten am Oberrhein.
3: Das waren die Nachrichten.

Prince of Peace von Pharoah Sanders mit Leon Thomas. Und genau darum geht es eigentlich in dieser Sendung. Um den Prinz des Friedens. Darum, wie man seinen Frieden findet, wie viele Afroamerikaner, African Americans seit den 40er Jahren ihren persönlichen und inneren Frieden gefunden haben, indem sie zum Islam konvertiert sind. Die Liste ist lang, nicht so lang, wie man vielleicht denken sollte. Ein Wissenschaftler hat irgendwo auf Reddit, glaube ich, 180 Namen gefunden. Einige der bedeutendsten MusikerInnen darunter werden in dieser Sendung präsentiert. Lustigerweise sind weder Pharoah Sanders noch Leon Thomas aktiv zum Islam konvertiert, aber Umm Allah und viele andere Chants in den Stücken weisen zumindest auf eine extreme Nähe hin, würde ich sagen. John Coltrane war auch sehr nah, seine erste Frau war Muslima. Art Blakey war schon sehr früh zum Ahmadiyya-Muslim geworden. Das war eine Community, der er beigetreten war, nachdem er eine schwere Verletzung erlitten hatte, weil er von einem Mann in den Südstaaten angegriffen wurde und er auf einmal anfing zu fragen, wie diese White Supremacy und das Christentum zusammenhingen. Und er selbst hat gesagt, dass er sich zum ersten Mal wie ein Mensch, wie ein Mann fühlte, weil es im Islam nicht diese Verbindung, zumindest für ihn, nicht gab zu Sklaverei und Rassismus, und er sich zum ersten Mal auch frei fühlte und dieser Prince of Peace ihm eben Freiheit gab. Islam brachte dem schwarzen Mann das, wonach er suchte, eine Ausflucht, die andere in Drogen oder Alkohol fanden, ein Weg zu leben und zu denken in kompletter Freiheit. Deswegen haben wir in so großer Anzahl diese Religion angenommen. Für uns war es über allem eine Art der Rebellion. Art Blakey hier, der übrigens den schönen Namen Buhaina, Abdullah ibn Buhaina trug und oft als Bu oder Buhaina genannt wurde. Es gibt einige Alben, die diesen Titel tragen, so wie dieses hier. Daraus hören wir Contemplation.

Contemplation, also Kontemplation, passt zu diesem Stück von Art Blakey, von diesem wunderschönen Album Buhaina's Delight, wo eben sein islamischer Name anklingt. Buhs Delight ist auch noch ein weiteres Stück auf diesem Album, obwohl er zu dieser Zeit in den frühen 60ern schon nicht mehr wirklich praktizierender Moslem war, hatte er immer noch diesen Namen benutzt und hatte viele der Ideale nach wie vor verinnerlicht und für sich auch und für seine, naja, man will irgendwie Männlichkeit sagen, aber vielleicht auch Menschlichkeit behalten und gefunden und gemerkt, wie wichtig und ja, wie soll man sagen, irgendwie auch empowernd das war. Viele der MusikerInnen, vor allem männlicher Musiker, die zu der Zeit im Jazz zum Islam konvertierten, merkten, dass sie anders behandelt wurden, wenn sie als Moslems, als schwarze Moslems in die Südstaaten kamen zum Beispiel, als vorher. Woran auch immer das lag, vielleicht daran, dass sie eben auf keinen Fall tranken, keine Drogen nahmen, sich mehrfach zum Gebet zurückzogen, sich anders anzogen, sich anders benahmen. Vielleicht hinterließ das auf eine irgendwie perverse Art und Weise einen Eindruck, der sie vor schlimmeren Übergriffen bewahrte. Aber, das muss man vielleicht auch sagen, die wenigsten von ihnen waren der Nation of Islam von Malcolm X und Elijah Muhammad und später Louis Farrakhan zugetan, sondern waren in anderen muslimischen Communities untergekommen, wie eben auch Art Blakey oder wie Naima, die erste Frau von John Coltrane, die ihm auch dadurch, dass sie Muslima war und in einem sehr muslimisch geprägten Haushalt war, geholfen hat, von seiner Heroinabhängigkeit wegzukommen, die dazu geführt hatte, dass er seinen Spot in Miles Davis Bands verloren hatte und natürlich furchtbar krank und eben schrecklich abhängig war. Aufgrund dessen schrieb er natürlich ein Stück für sie, also nicht nur aufgrund dessen. Eine der schönsten Balladen überhaupt. Hier ist John Coltrane mit Naima.

John Coltrane mit Naima, im Stück, das er für seine erste Ehefrau geschrieben hat. Eine Muslima, der er verdankt, dass er vom Heroin weggekommen ist und zumindest eine lange Zeit ein sehr cleanes Leben geführt hat und auch diese spirituelle Suche sein ganzes Leben eigentlich ihn immer verfolgt hat und er sie verfolgt hat. Jimmy Garrison waren hier zu hören, Elvin Jones und McCoy Tyner. Das auf dem Album Giant Steps, das natürlich auch Jazz-legendär ist, von 1959. McCoy Tyner war ebenfalls Moslem schon, also nicht ebenfalls. John Coltrane ist nie konvertiert, aber wie gesagt, seine erste Frau war Muslima. McCoy Tyner schon als Teenager zum muslimischen Glauben übergetreten. Aus ähnlichen Gründen wie Art Blakey ihn interessierte das, was er nachher nannte, die Friedfertigkeit, die Liebe zu Gott und die Einheit der Menschheit. Das war es eigentlich, was ihn interessierte. Sein Name war Suleiman Saud, glaube ich. Es gibt ein Stück von Abdullah Ibrahim aus Südafrika, der kürzlich leider erst verstorben ist, das er McCoy Tyner gewidmet hat. Hier vom Album Tender Moments, wunderschönes Blue Note Album von 1968, ein Stück von McCoy Tyner, Man from Tanganyika.

McCoy Tyner's Man from Tanganyika, aufgenommen nicht mal ein halbes Jahr nach dem Tod von John Coltrane, für das Album Tender Moments mit Lee Morgan unter anderem und meinem leider vor längerer Zeit schon verstorbenen Freund Howard Johnson an der Tuba, der viel von dieser Aufnahme erzählt hat. Nicht nur Gutes, ehrlich gesagt, aber über die Musiker nur Gutes, über McCoy Tyner zum Beispiel, der diese Session geleitet hat und der passend zu dieser Sendung schon als Teenager zum Islam übergetreten war. Interessante Side Note vielleicht, sein Bruder war nicht zum Islam übergetreten, sondern zum Marxismus und war tatsächlich lange einer der wichtigsten amerikanischen kommunistischen Politiker, der sogar an der Seite von Gus Hall als Vizepräsident in den Jahren 72 und 76 kandidierte, als erklärter Marxist und Kommunist. In den 70er Jahren in den USA war das möglich und wahrscheinlich auch wichtig. Und ich denke, es ist auch wichtig, dass, wenn man heutzutage so viel von Spiritual Jazz spricht, was ja eine neue Erfindung ist, das gab es zu der Zeit, als das meiste von diesem sogenannten Spiritual Jazz gemacht wurde, noch nicht erfunden war, dass man daran denkt, dass viel von diesem Spirit eben aus dem Islam kam oder zumindest aus dem, was der Islam vermeintlich diesen Musikerinnen und Musikern bot, nämlich Frieden jenseits von einem doch sehr christlich geprägten Rassismus und White Supremacy in den USA, eine echte Alternative, Ruhe, Frieden und Kraft. Wer will das nicht? Yusef Lateef war schon früh, ich glaube 1948, zum Islam übergetreten und er ist einer der wenigen, muss man sagen, der sein ganzes Leben Moslem geblieben ist, praktizierender Moslem geblieben ist. Er ist sehr alt geworden, 93 Jahre alt. Mein Kollege Arne Reimer hat ihn damals getroffen, unter anderem für die American Jazz Heroes. 75 Jahre lang und mehr hat er Musik gemacht. Das Wort Jazz gefiel ihm überhaupt nicht. Es gab da eine andere Begrifflichkeit, autophysiopsychische Musik. Ich bleibe trotzdem, sorry, bei Jazz erstmal so als Überbegriff. Ich finde, autophysiopsychische Musik, das sagt sich einfach nicht so elegant. Gut, sorry, kleiner Scherz am Rande. Yusef Lateef, unfassbarer Musiker, als Tenorsaxophonist, aber eben auch als Flötist. Er hat auch mal eine lustige kleine chinesische Flöte gespielt. Oder die Oboe, wie auf diesem Stück von seinem tollen Album Eastern Sounds von 1961 unbedingt mal auschecken. Hier ist daraus der Blues for the Orient, Yusef Lateef.

Blues for the Orient war das von Yusef Lateef von seinem Album Eastern Sounds von 1961. Ihr hört die Runde Stunde und es geht um Black Muslims im Jazz oder JazzmusikerInnen, die sich dem African American Islam verschrieben haben, die sich dem Islam verschrieben haben und auf diese Art und Weise einige der schönsten Stücke des sogenannten Spiritual Jazz gemacht haben. So auch einer, der sich Ahmed Abdul Malik nannte und vielfach erzählte, als er Bassist war, zum Beispiel mit Art Blakey, Earl Hines, Thelonious Monk oder Randy Weston, dass das von seinem Vater gekommen wäre, der aus dem Sudan in die Vereinigten Staaten gekommen ist. Allerdings weiß man inzwischen, dass das nicht so richtig stimmt. Die beide Eltern kamen von der Insel St. Vincent aus den British West Indies. Und trotzdem gab es irgendwann, wie so viele, eine Neigung zum Ahmadiyya-Movement, das von Mirza Ghulam Ahmad in den 1880er Jahren in Britisch-Indien gegründet wurde und tatsächlich vielen MusikerInnen damals in Brooklyn, unter anderem eben auch Art Blakey, der aus seinem Wohnzimmer versuchte, andere MusikerInnen zu diesem Ahmadiyya-Islam zu konvertieren, einen großen Anklang fand, vor allem unter den African Americans, die sich damals eben nicht mehr wirklich oder viele von ihnen nicht mehr wirklich repräsentiert fühlten von dem, was im Christentum passierte oder was im Namen des Christentums gegen sie passierte, wenn man so will. Ahmed Abdul Malik, inzwischen legendär. Es gibt eine Band, die Ahmed heißt, ein Quartett eigentlich, ich habe sie neulich als Trio gesehen, die sich der Musik und den Ideen von Ahmed Abdul Malik verschrieben haben, der nämlich sehr früh schon anfing, Oud zu spielen und sich mit Musik auseinanderzusetzen, die eben aus anderen afrikanischen, westafrikanischen oder aus dem Libanon Ländern stammte. Kanun spielte er auch und das auf einigen Alben. Wir hören jetzt einen Auszug aus einem Stück, das Ja Anas heißt, mit Johnny Griffin, der nicht zum Islam konvertiert war. Jazz Sahara heißt dieses wunderschöne Album. Middle Eastern Music unterschrieben. Das Stück ist eigentlich 11 Minuten lang, aber wir hören nur 5 oder so davon. Mit Ahmed Abdul Malik und Johnny Griffin, Ya Anas, O People.

Ja, Anas, O People von Ahmed Abdul Malik, eben mit einem sehr schönen, sehr voller Blueslicks steckenden Solo von Johnny Griffin am Tenorsaxophon. Das war das Debütalbum von Ahmed Abdul Malik im Jahre 1958 auf Riverside. Jazz Sahara hieß es, mit einem Violinisten namens Naim Karakhand, Al Harewood am Schlagzeug, Bilal Abdurrahman, Tambourin, Jack Ghanayam, Kanun und Mike Hemway, Dara Beka. Das hätte revolutionär sein können. 30 Jahre später nannte man sowas Weltmusik oder World Music und wäre damit durch alle möglichen Decken gegangen. Es geht um Black Muslims im Jazz. Ahmed Jamal gehört auf jeden Fall dazu. Der Pianist, der einen eigenen Club hatte, den er Alhambra nannte, der unter diesem Namen Ahmed Jamal sein Leben lang erfolgreich Musik machte. Zwei Töchter hatte, von denen eine noch vor seinem eigenen Ableben gestorben ist. Sumaya Jamal lebt wohl noch. Wunderbarer Musiker, alles von ihm ist großartig, muss man ehrlich sagen. Auch diese funky Sachen aus den 70er, 80er Jahren. Vieles, was er mit verschiedenen Instrumentierungen gemacht hat,

0: Aki and Uktai, Brother and Sister von Ahmad Jamal, der als Frederick Fritz Russell Jones geboren wurde oder getauft wurde und 52 zum Islam übertrat. Eine große Inspiration für viele andere MusikerInnen, unter anderem für Miles Davis. Und jetzt läuft mir die Zeit weg. Ich glaube, ich muss noch eine zweite Runde Stunde mit weiteren machen, denn Abdullah Ibrahim ist noch nicht dabei, Razan Roland Kirk ist noch nicht dabei, Max Roach, der sich sehr für den Islam interessierte und auch eine Zeit lang konvertierte. Aber zum Schluss wenigstens noch dessen langjährige Gattin, die als Aminata Moseka bekannt wurde, nachdem sie in den 70er Jahren auf Tour in Afrika war und dort diesen muslimischen Namen annahm, trotzdem meistens als Abby Lincoln bekannt war und so tourte. Hier mit einem vielleicht auch nicht ganz unpassenden Stück. Götz Bühler.
1: 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Es ist 18 Uhr.
2: Korridor, so lautet der Sendungstitel. Dieses Mal die große Korridor-Urlaubsausgabe. Mit mir, Lars-Florian Wahlklang, am Mikrofon. Ich heiße euch ganz herzlich willkommen. Schön, dass ihr eingeschaltet habt. Weniger Worte diesmal und stattdessen mehr Musik. Zum Start zum Beispiel dieser Song hier, Insignificant Other von Queens of the Stone Age.

30. Oktober erscheint das neue Album der Queens of the Stone Age, Perfect wird es heißen, und das hier gerade die zweite Single, Vorab-Single davon, Insignificant Other. In der Cold Opening Anmoderation dieser Folge hier, da habe ich es bereits gesagt, das hier, das ist die große Korridor-Urlaubsausgabe. Das heißt, ich bin eigentlich gar nicht hier. Bedeutet auch weniger Worte, mehr Musik. Das ist zumindest der Vorsatz für diese Sendung. Und ich dachte, nach 5 Jahren keinen Urlaub machen. Warum denn nicht das mal ausprobieren? Ich habe das bei anderen beobachtet, also kritisch beäugt. Da wurde Urlaub gemacht. Und deswegen, ich wollte es jetzt meinerseits auch mal versuchen. Aber im Grunde hat das so eine große Auswirkung auf diese Ausgabe Korridor. Auch nicht Songs in dieser Ausgabe, dennoch aktuell und absolute Spitzenklasse. Am Erstausstrahlungstag dieser Folge, da ist der 6. September. Das nächste Album, von dem wir Musik hören, kommt von Personal Trainer, heißt Human Assholes. Hier der Song ist Scrambled Egg.

Scrambled Egg von Personal Trainer. Human Assholes, so heißt das neue Album der Band. Und vom Albumtitel ausgehend kommen wir zum nächsten Song. Denn apropos eher unverträgliche Menschen. Ich spiele gerade das Videospiel Persona 5 im Anime-Stil gehalten, rundenbasiertes Rollenspiel. Absolut nicht aktuell. Hier wird ein Videospiel gerade nachgeholt. Im Spiel, da geht es primär darum, dass tyrannische Menschen sich in einem fiktionalen Tokio düstere Gedankenwelten schaffen, sich dort als Herrscher sehen und mit diesen Gedankenkonstrukten, in denen sie sich dann zum Beispiel als Könige verstehen, selbst legitimieren, um dann ihre Mitmenschen oder Angestellten in der realen Welt miserabel zu behandeln, zu peinigen, auszubeuten. Und diese Schlösser und Festungen, in denen sie Mitmenschen quälen, die muss man als Mitglied einer Freundesgruppe infiltrieren und diese Vorstellungswelten dann auseinandernehmen, den Tyrannen das Handwerk legen. Das ist die Aufgabe im Spiel. Nun, weshalb erzähle ich euch das alles? Es gibt einen Song, den hört man sehr häufig im Spiel, während man sich zum Beispiel in seinem Zuhause in Videospiel Tokio aufhält. Und ich wollte einfach mal wissen, den Song, den gibt es doch bestimmt auch als lange Version. Und den hören wir hier jetzt. Die japanische Musikerin, Sängerin Lin mit Beneath the Mask.

Escape. Ein aktueller Song von Arab Strap ist zu finden auf dem neuen Album. Wie es so Arab Straps Art ist, zeigen sie sich durchaus in Erzähllaune darauf. Und das ist zu begrüßen. Auch dieses Album Half-Told Tales erneut sehr gelungen. Ihr hört Korridor auf Byte FM. Als nächstes einfach einer der besten Songs auf dem aktuellen Phoebe Bridgers Album Lost Weekend, wie ich finde. The Governor's Waltz.

0: Say Yes von Weezer. Zu finden auf dem goldenen, selbstbetitelten Album der Band. Viel wird geschrieben, was das Album angeht. Das beste Weezer-Album seit langem. Die überschwänglichen Reviews, die sortieren wir hier mal aus und beiseite und sehen uns die mit den 7 von 10 Punkte-Wertung an. Auch wenn wir vielleicht Punkteskalen doof finden. Dennoch, ich denke, da finden wir eine sehr treffende, ausgewogene Einschätzung, was dieses Album angeht. Erste Hälfte stark, bisweilen sehr stark. Zweite Hälfte fällt dann ab mit eher okayen Songs. Und dann noch ein sehr gelungenes Finale auf dem goldenen Album von Weezer. Der Song gerade als Opener ein Highlight, aber möglicherweise sagt ihr jetzt...
1: Ja, aber du hast schon in der Bridge auch diese Hit the Road Jack-Referenz gehört. Und ist das nicht irgendwie, ist das nicht ein bisschen, also ich weiß nicht.
0: Und dann sage ich, ja, ich höre das auch und ziehe auch die Augenbrauen hoch. Aber wenn man sich als Weezer-Fan nach über 20 Jahren an eines gewöhnt hat, dann sind es Textzeilen, über die man sich wundert. Passiert auch auf dem weiteren Album und in anderen Songs. Weezer halten im Grunde auf der Platte selbst eine Umgangsweise parat. Wir hören Don't Make It Weird.

0: Don't Make It Weird von Weezer. Und ich würde es an der Stelle auch gerne nicht seltsam machen, aber zu diesem Zeitpunkt dieser Ausgabe Korridor könnte bei euch der Gedanke aufkommen.
1: Also Lars Florian Wagner, hast du nicht am Anfang gesagt in dieser Ausgabe weniger Worte, mehr Musik? Und naja, also irgendwie wird hier doch wieder außerordentlich, hier wird ja abgelabert, wenn ich das richtig höre.
0: Da gebe ich euch recht. Doch die Ansage, das war jetzt nicht als Finte gemeint, das war schon ein guter Vorsatz. Ich sag mal, ab jetzt wird alles anders in dieser Ausgabe Korridor. Wir hören einen Song von Brockhoff, Front Row.

0: Brockhoff mit Front Row, zu finden auf dem Album Easy Peeler. Hier nochmal ein Song von dieser Platte in der Sendung, da ich kürzlich auf einem Brockhoff-Konzert war und das war schlicht sehr gut. Kann ich euch nur ans Herz legen, herzlich empfehlen, könnt ihr ja für die Zukunft auf den inneren Notizzettel setzen, wenn euch dieser Song zum Beispiel gut gefallen hat, da mal live vorbeizuschauen und eine sehr gute Band zu hören. Vor dem Konzert, aus der Konserve, als die Band gerade auf die Bühne ging, da lief der folgende Song und der kann, soll, muss vielleicht sogar auch mal wieder gehört werden. Wir hören Eels mit Love of the Loveless.
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Song For the Man von Beastie Boys zu finden auf dem Album Hello Nasty, was meine eine tief eingebrannte Beastie Boys Kindheitserinnerung ist, also das Albumcover von Hello Nasty, weil ich in Kaufhäusern früher immer wieder dieses Cover angeschaut habe mit den drei Bandmitgliedern in einer zur Hälfte aufgerollten Thunfischdose. Worum geht's eigentlich? Um das neue Soloalbum von Mike D. Mike D. von den Beastie Boys hat ein Soloalbum herausgebracht. Thank You heißt es. Wir hören davon True Colors.

True Colors von Mike D. Eine ausführliche Rezension zum Album Thank You, die findet ihr auch in unserem Blog auf byte.fm. Und diese Sendung, die ihr gerade hört, die heißt Corridor. Wir befinden uns bereits im abschließenden Sendungsviertel. Ich hatte das neue Alabama Shakes Album gar nicht mehr so richtig auf den Zettel, obwohl ich hier ja bereits einen Song davon gespielt habe in einer älteren Ausgabe. Das Album habe ich zu diesem Zeitpunkt noch nicht in Gänze gehört, aber diesen Song hier, wir hören Alabama Shakes mit How's Love Supposed to Go.

House Love, Supposed to Go von Alabama Shakes, hier gehört in Korridor auf Byte FM. Und es folgt direkt ein Song vom neuen Afghan Wigs Album, kann ich sehr in Gänze empfehlen. Und wir hören den sehr gelungenen Album-Closer, A Simulation.

hier kurz vor Abschluss in dieser Ausgabe Korridor The Afghan Whigs mit A Simulation vom Album Soft Control. Der Song, den wir hier gerade noch gehört haben. Und damit endet die große Korridor-Urlaubsausgabe beinahe schon. Diesmal weniger Worte, mehr Musik. Ich danke euch ganz herzlich fürs Einschalten, fürs Dabeisein. Wir hören uns in 4 Wochen wieder. Mein Name ist Lars-Florian Wahlklang. Anfangs dieser Ausgabe, da hatte ich es einmal schon erwähnt. Bei Erstausstrahlung ist es der 6. September 2026 und das hier, das ist eine Vorproduktion. Ich weiß zu diesem Zeitpunkt also noch nicht, wie düster der Abend wird. So oder so gibt es gemeinsam viel zu tun und in diesem Sinne freue ich mich, wenn wir in lebensbejahender Zuwendung hier und an anderer Stelle immer mal wieder zusammentreffen und Musik, Kunst und Kultur gemeinsam wertschätzen. Viel Vergnügen wünsche ich euch im Folgeprogramm auf Byte FM. Ich sage, macht es gut, bis demnächst und hier ist Woody Gapp.

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0: 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Es ist 19 Uhr.
2: 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Hallo.

Hallo, ihr hört die Praxis Pop auf Byte FM. Mein Name ist Johanna Schmidt. Schön, dass ihr dabei seid. Reingegangen sind wir mit ziemlich viel Energie. Tove Lo war das. Haben wir in der vergangenen Ausgabe der Praxis Pop schon gehört mit dem Track I'm Your Girl Ride. Diesmal aber im Fuckers Remix. Und jetzt bin ich mit so viel Energie rein und dann ist mir aufgefallen, der Rest von der Sendung hier wird vielleicht eher so ein bisschen langsamer, aber das macht ja nichts. Wir hören Musik von Kalk jetzt als erstes Mal. Neues Album von Kalk erschienen, aus Österreich kommt die Band, Album Nummer 4 und das ist erschienen am Freitag, trägt den Titel Smogstar. Wir hören daraus 2018.

Das ist neue Musik von Dive. Kid heißt dieser Track. Im Oktober erscheint das neue Dive-Album. Serp wird es heißen. Und nachdem ich den ersten Track, nachdem der mir gar nicht so gut gefallen hat, die erste Farbsingle, finde ich den jetzt hier richtig gut, richtig schön schrammelig. Gegen Ende poppig am Anfang. Sehr schön. Jetzt freue ich mich umso mehr auf das neue Album. Ein neues Album gibt's bereits von Dinosaur Junior. Das ist Ende August. Naja, wir haben auch erst Anfang September, aber das ist Ende August erschienen. Und wir hören daraus den Track Take Me With You. Das Album, das trägt den Titel Der Nier.

Ich freue mich so, dass es von denen ein neues Album geben wird. Giller Band waren das. Placeholder heißt ein neuer Track vorab Track zum neuen Album, das da heißen wird Pagnello. Und die können Neues einfach verdammt gut. Neues Post-Punk, kommen aus Irland, wo gerade ja oder schon seit ein paar Jahren viel gute Musik herkommt. Das Album, das wird übrigens erscheinen am 25. September. September ist also nicht mehr lange hin. Ich freue mich sehr drauf und hoffentlich dann auch auf ein Konzert in Hamburg. Das wäre schön. Schauen wir mal. Apropos Konzert. Ich war kürzlich auf einem Konzert von Aura Kogan. Die war auch hier bei ByteFM im ByteFM Magazin zu Gast. Interview können alle FreundInnen von ByteFM im Archiv nachhören. Und Aura Kogan hat ein sehr schönes Konzert im Nachtasyl gespielt. Aus Kanada kommt sie und hat noch eine Band mitgebracht, eine Vorband, The Hopknobs. Und die hören wir jetzt mit dem Track Dictionary.

aus den Niederlanden sind das The Hobnobs. Ich muss bei denen so ein bisschen an Kate Nash denken. Viel Wortwitz da drin, super schöne Songs und eine sehr, sehr coole Liveband. Live gesehen als Support für Ora Kogan. Und auch von ihr möchte ich jetzt noch was spielen. Den Track Division nämlich.

Das ist noch einmal Ora Kogan hier in der Praxis Pop auf Byte FM, war kürzlich auf Tour, unter anderem auch in Hamburg und ein super schönes Konzert. Wir hören Musik von Interpol, da gibt's nämlich auch neue Musik, heute eigentlich nur neue Musik in der Praxis Pop. Die haben ein neues Album rausgebracht, This Mirror Weighs a Ton, heißt das, ist am 28. August erschienen. Jetzt der Track Ever the Actor.

Hier stellt sich mal wieder die Frage, warum man in Irland Postpunk eigentlich so unfassbar gut machen kann. Das waren Gurriers mit dem Track Partylines. Aus der Postpunk-Schublade, aus der irischen, gibt es ja sonst noch eben schon gehört, Gilla Band und natürlich ganz vorne mit dabei Fontaines DC. Und keiner der Bands enttäuscht. Alles richtig gute Musik. Ich freue mich auch auf ein neues Album von den Gurriers. Neues Album gibt es bereits seit kurzem, seit 2 Tagen von Sophie Reuer. Before, After heißt das und wir hören daraus den Track Opium.

Auch von denen wird's bald ein neues Album geben. Aus Detroit sind das Proud Martyr und freue ich mich auch sehr drauf. Am, ich glaube, 25. September Hotel Usona wird das heißen. Und das war es für heute auch fast schon mit der Praxispop hier auf Byte FM. Wir hören noch neue Musik von This is Lorelei. Billy Came Back heißt der Track. Und dann gibt es nochmal Interpol mit dem Titeltrack aus dem neuen Album. Ich bedanke mich bei euch fürs Zuhören. Sage ciao und bis bald.

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0: 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Es ist 20 Uhr. 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
11: Hallo ihr Lieben, ihr hört Neuland hier bei Byte FM, die Sendung mit den Neuerscheinungen der Woche. Mein Name ist Liz Remter. Los geht's.

Mike D., Gründungsmitglied der Beastie Boys mit True Colors. Ein Song aus seinem Solo-Debüt, Thank You heißt es. Und das ist unser Album der Woche hier bei Byte FM. Und auch in dieser Woche gibt es wieder einige Neuerscheinungen. Und die geht es jetzt auch hier 2 Stunden lang bei Neuland. Wir haben einiges vor. Und wir bleiben aber erstmal beim Hip-Hop. Es wird allerdings deutlich souliger als bei Mike D. Children of Zeus, das ist ein Duo aus Manchester. 5 Jahre haben sie sich für ihr 3. Album Zeit gelassen. As the World Burns heißt das Ergebnis nun. Das Duo zeigt darauf ihre gewohnte Mischung aus Soul, R&B und Hip-Hop mit Einflüssen aus der britischen Soundsystemkultur. Produziert haben sie die Songs überwiegend selbst. Wir hören jetzt einen Song daraus. Das sind Children of Zeus mit Water and Vibes.

0: Musik aus Manchester, das Duo Children of Zeus hier bei Byte FM, Water and Vibes aus ihrem neuen Album As the World Burns. Und bei dem Titel kann man es sich vielleicht schon denken, es geht um Zuflucht und Lebensfreude angesichts einer zunehmend belastenden Welt. Tyler Daly und Connie Conn stecken hinter dem Projekt. In den Songs reflektieren sie ihre Vergangenheit, Gegenwart und Zukunft, feiern dabei aber auch die kleinen Dinge, die das Leben besser machen. Musik, Gemeinschaft und Entspannung. Wir hören Children of Zeus zusammen mit Nux. Der Song heißt Before We Drown.
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Ihr hört BytefM und das waren Children of Zeus, Before We Drown, ein Song aus ihrem neuen und dritten Album As the World Burns. Von Manchester geht's nun nach Australien zum Geschwisterduo Angus und Julia Stone aus Newport. Machen beide natürlich auch Solomusik. Bekannt geworden sind sie allerdings zuerst als Duo. Und als solches haben sie jetzt zusammen ihr siebtes Album veröffentlicht, Karaoke Bar. Im Vergleich zu den Vorgängern gibt es auf diesem Album eine entscheidende Neuerung, wenn man so will. Es gibt nämlich mehr elektronische Elemente. E-Gitarren, Synths und an manchen Stellen auch Vocoder. Stimmen, die so klingen, als würden sie aus irgendeinem alten Telefon kommen. Wir hören jetzt Angus und Julia Stone mit dem Song Monroe.

Angus and Julia Stone hier bei Byte FM, zwei Geschwister aus Newport mit ihrem Song Monroe, ein Track aus ihrem 7. gemeinsamen Album Karaoke Bar. Wir bleiben bei neuer Musik aus Australien. Mick Harvey ist ein australischer Musiker, Songwriter und Produzent, vor allem auch bekannt durch seine Zusammenarbeit mit Nick Cave. Mit ihm zusammen hat er unter anderem Nick Cave and the Bad Seeds gegründet. Insgesamt haben die beiden 36 Jahre musikalisch zusammen verbracht. 2016 ist Mick Harvey aus der Band ausgestiegen. Jetzt hat er aber vor kurzem ein neues Album zusammen mit Amanda Acevedo veröffentlicht, eine mexikanische Sängerin und Filmemacherin. Nicht ihr erstes gemeinsames Album, sondern schon ihr drittes. Psychedelia in White heißt es. Das Album beschäftigt sich mit Themen wie Mystik, Mythologie, Liebe und Verlust. Deutlich experimenteller als die Vorgänger mit vielen ineinandergreifenden Schichten. Wir hören jetzt also Mick Harvey und Amanda Acevedo mit dem Song For Aura.

Ihr hört Neuland hier bei Byte FM und das waren Mick Harvey und Amanda Acevedo mit Song for Aurora. Ein Song aus ihrem dritten gemeinsamen Album Psychedelia in White. Ein Album weiter sind wir bei Sophie Reuer. Before After heißt ihr viertes Studioalbum. Mehr dazu gleich. Wir hören erstmal einen Song daraus. Das hier ist Actress.

Actress von Sophie Reuer aus ihrem neuen Album Before After hier bei Byte FM. Im Mittelpunkt auf diesem Album steht der Konflikt zwischen Vergangenheit und Zukunft, für Sophie Reuer letztlich ein Kampf auch mit dem eigenen Ich. Sie blickt kritisch, aber auch mit viel Selbstironie auf ihre eigenen Verhaltensmuster, Unsicherheiten und auch den Druck, als Künstlerin erfolgreich sein zu müssen. Dabei geht es aber unter anderem auch um ihren eigenen Werdegang. Die Wienerin wurde klassisch zur Violinistin ausgebildet, ging mit 19 nach Kalifornien, arbeitet dort als DJ und war später dann auch beim Label Stones Throw aktiv. Ja, und um all das geht es auch bei diesem auf diesem Album, bevor sie dann schließlich selbst bei der Popmusik gelandet ist. Und genau darum geht es dann, um die Frage, wer man war, wer man geworden ist und warum man trotzdem immer wieder bei sich selbst landet. Das hier ist nun Sophie Reuer mit einem weiteren Song, Cowboy Mouth.

Ihr hört Neuland hier bei Byte FM mit den Neuerscheinungen der Woche. Und das war Musik aus Hamburg von Silvan Strauß. Schlagzeuger und Produzent Sprinting heißt sein neues Album. Ein Album, auf dem er seine langjährige Faszination für Chicago Footwork in seine eigene Form übersetzt. Seine bisherigen Alben haben immer wieder zwischen Beats, Jazz und improvisierter Musik gewechselt. Sprinting verbindet nun die schnellen und komplexen Rhythmen des Footwork mit Live-Schlagzeug, Samples und elektronischen Einflüssen. Ein wichtiger Bestandteil des Albums ist auch die Verbindung von Musik und Tanz, inspiriert von der ursprünglichen Footwork-Szene, in der Tänzer und Musiker eng miteinander zusammenarbeiten. Wir hören noch einen Song von Silvan Strauß, das hier ist Back Soul.

Der Hamburger Schlagzeuger und Produzent Silvan Strauss mit Back Soul, ein Track aus seinem neuen Album Sprinting. Und das Schlagzeug, das verbindet ihn mit Peter Gall, ebenfalls Schlagzeuger und Komponist, ursprünglich aus Bayern, inzwischen aber in Berlin zu Hause. Drum Seeds heißt sein neues Album. Und für dieses neue Album hat er sich bewusst aus dem Jazz-Ensemble zurückgezogen und über 2 Jahre fast alle Instrumente selbst eingespielt und produziert. Im Zentrum steht dabei sein Schlagzeugspiel als Impulsgeber quasi. Aus komplexen, teilweise auch polyrhythmischen Grooves entwickelt Gall gemeinsam mit analogen Synthesizern und auch elektronischen Sounds immer neue Klanglandschaften. Dabei treffen Jazz, Krautrock, Breakbeats, Ambient, Jungle und auch Trip-Hop aufeinander. Wir hören aus dem Album Drum Seeds den Song Hello Future Us. Das hier ist Peter Gall.

Musik aus Berlin vom Schlagzeuger und Komponisten Peter Gall. Drum Seeds heißt sein neues Album. Und daraus stammt auch dieser Song Hello Future Us. Jetzt geht's hier bei Neuland ins Nachbarland, nämlich nach Österreich, zum Trio My Ugly Clementine. Ihr drittes Album trägt den Namen Apply Autonomy. Auf dem Album geht es um die Frage, wie möchte ich eigentlich leben? Und musikalisch wandern die drei dieses Mal etwas stärker in Richtung Lo-Fi-Indie-Rock. Neben den bekannten melodischen Indie-Songs gibt es auch mehr laute und vor allem grungige Momente. Wir hören hier My Ugly Clementine mit dem Track Confidence.

My Ugly Clementine, Confidence aus ihrem dritten Album Apply Autonomy hier bei Byte FM. My Ugly Clementine, ein Trio, zu dem auch Sophie Lindinger gehört. Und die ist auch bei einem anderen Album als Produzentin dabei, das nun vor kurzem erschienen ist. Die Wiener Band Kalk hat ihr viertes Album veröffentlicht, Smogstar. Die Band besteht aus Sophie Löw, Christoph Kuhn, Johannes Blindhofer und Jakob Herber. Und die machen bereits seit 2018 zusammen Musik. Musikalisch klingt Smogstar dieses Mal etwas ein bisschen roher und direkter als die Vorgänger. Wir hören jetzt Kalk mit dem Song Im Strom.

Das waren Kalk mit dem Song Im Strom, ein Song aus dem neuen Album der Wiener Band Smogstar. Nach dem letzten Album aus 2023, Generation Maximum, das eher schwer und ja eher eine Weltuntergangsstimmung hatte, wollten Kalk dieses Mal etwas leichter klingen. Es geht um das Gefühl, sich ständig neu erfinden zu können und trotzdem nicht zu wissen, wer man eigentlich ist. Und auf diesem Album gibt's laut Sängerin Sophie Löw auch das erste richtige Liebeslied der Band. Und das hören wir jetzt. Das hier sind Kalk mit Kaputte Speaker.

Kaputte Speaker von Kalk, ein Song aus ihrem vierten Album Smogstar. Ihr hört Neuland hier bei Byte FM mit den Neuerscheinungen der Woche und auch von der Schweizer Band Soft Loft gibt es etwas Neues. Ihr zweites Album heißt Throw the Dice. Ein entspanntes, atmosphärisches Indie-Pop-Album, für das sie sich auch prominente Unterstützung in der Produktion geholt haben. Aufgenommen wurde Throw the Dice in den renommierten Blackbox-Studios in Frankreich. Den Mix hat Grammy-Gewinner Craig Sylvie übernommen, der unter anderem schon mit Arcade Fire oder auch Florence and the Machine gearbeitet hat. Wir hören jetzt Soft Love mit Wednesdays.

Soft Love Wednesdays, ein Song aus dem zweiten Album der Schweizer Band Throw the Dice. Café Paradiso heißt hingegen das neue Album von Mickey Blanco. Seit der Entstehung von Mickey Blanco ist inzwischen etwas mehr als ein Jahrzehnt vergangen. Ursprünglich war Mickey Blanco nämlich ein Videokunstprojekt mit einer Figur inspiriert von Lil Kims alter Ego Kimmy Blanco. Daraus entwickelte sich im Laufe der Jahre ein musikalisches Projekt und gleichzeitig aber auch eine Auseinandersetzung mit der eigenen Identität. Café Paradiso ist Mickey Blancos mittlerweile viertes Studioalbum. Mehr dazu gleich. Wir hören erstmal die erste Single. Little Feet ist das hier bei Byte FM.

0: Ihr hört Byte FM. Little Feet heißt dieser Song von Mickey Blanco, ein Track aus dem neuen Album Café Paradiso. Aufgenommen wurde das Album in New York zusammen mit dem langjährigen Produzenten Drew Faulty D.L. Rustman. Und inspiriert wurde die Platte von Mickey Blancos Reisen und den Eindrücken unterwegs. Der nächste Song, der führt uns nach New York, wo dieses Album auch entstanden ist, NYC Dogs. Das hier ist Mickey Blanco bei Byte FM.
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Switch Up, der Opener aus dem Solo-Debüt von Mike D. Thank You, unser Album der Woche hier bei Byte FM. Mike D kennt ihr bestimmt auch als ein Drittel der Beastie Boys. 15 Jahre nach dem letzten Beastie Boys Album ist sein Solo-Debüt in diesem Jahr erschienen. Dass es überhaupt dazu gekommen ist, hat auch viel mit seinen beiden Söhnen zu tun. Skylar und Davis machen nämlich selbst Musik und haben ihren Vater dann irgendwie dazu bekommen, gemeinsam zu musizieren. Die 13 Songs auf Thank You sind dann aus den gemeinsamen Jam-Sessions entstanden. Und dabei klingt Mike D erstaunlich wenig nach einem Musiker, der einfach seine Vergangenheit wiederholen möchte. Aber natürlich ist trotzdem ein bisschen Beastie Boys in den Songs noch drin. Dazu kommt aber auch Einflüsse aus Industrial, Krautrock, Psychedelic und elektronischen Sounds. Inhaltlich beschäftigt sich Mike D auf diesem Album mit dem Älterwerden, mit Verlust und der eigenen Vergänglichkeit, besonders vor dem Hintergrund des Todes seines Beastie Boys-Kollegen Adam Yauch im Jahr 2012. Wir hören jetzt Mike D mit dem Song What We Got.

0: Ein Solo-Song von einem der Beastie Boys, Mike D. mit What We Got, ein Track aus seinem Solo-Debüt, Thank You, unser Album der Woche hier bei BeatFM, erschienen 15 Jahre nach dem letzten Album der Beastie Boys. Und mehr als 10 Jahre sind auch seit dem letzten Black Bananas-Album vergangen, die Band um Sängerin Jennifer Hirima. Hirima kennt man vielleicht auch von der Band Royal Trucks. Mit Brian McKinley und Kurt Mitness spielt sie aber auch schon seit über 20 Jahren in einem eigenen Projekt. Erst unter den Namen RTX, jetzt als Black Bananas. Das neue Album heißt Bad Bunch. Angefangen haben sie damit schon vor einigen Jahren. Dazwischen kam aber auch einiges, nämlich zum Beispiel eine Reunion von Royal Trucks und dann natürlich auch die Pandemie. Am Ende ist dennoch ein jazzig, spaciges Album mit viel Improvisation entstanden. Wir hören jetzt einen Song von Black Bananas. Das hier ist Eddies Album.
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Patty's Album von Black Bananas hier bei Neuland auf Byte FM. Und auch vom Personal Trainer gibt es eine neue Platte mit dem wunderbaren Namen Human Assholes. Personal Trainer, eine Band aus Amsterdam um Frontmann und Sänger und Songwriter Willem Smit. Früher haben sich Smit und Produzent Caspar van der Laans in akribische, detailverliebte Studioarbeit versunken. Diesmal haben sie ihren Ansatz aber ein bisschen geändert. Die Songs sind hauptsächlich auf der Akustikgitarre entstanden und aufgenommen dann als komplette Band live. Wir hören jetzt aus Human Assholes den Song Hole. Das sind Personal Trainer.

Personal Trainer hier bei BeatFM mit dem Song Hole aus ihrem neuen Album Human Assholes. Bei dieser Platte hat die Gruppe aus Amsterdam Wert darauf gelegt, die Songs gemeinsam im selben Raum zu erarbeiten, statt sie am Rechner dann irgendwie zusammenzustückeln. Sie wollten also viel als Gruppe zusammen sein, um das Album dann gemeinsam in 6 Tagen aufzunehmen. Das Ergebnis war dann tatsächlich etwas präziser und fokussierter, als sie es normalerweise machen würden. Sänger William Smith war sehr beeindruckt, vor allem vom Können und der Konzentration aller. Wir haben noch einen Song von Personal Trainer, das hier ist Tempo. Boats.

0: 4.
1: Tempo von Personal Trainer hier bei BeideFM. Von Amsterdam begeben wir uns nun nach Chicago. Kai Slater kennt man vielleicht auch aus der Band Lifeguard. Unter dem Namen Sharpins macht er seine Musik allerdings im Alleingang. Und jetzt ist auch sein neues Album Mod Mayday 23 erschienen. Slater wollte darauf Songs festhalten, die er schon länger im Kopf hatte, aber bisher nie richtig aufgenommen hatte. Einen davon hören wir jetzt hier bei BeideFM. Das hier ist Live Without Her Love.

Sharpins, das Projekt des Musikers Kai Slater aus Chicago hier bei Byte FM. Live Without Her Love, ein Song aus dem neuen Album Mod Mayday 23. Entstanden ist das Album in seinem Heimstudio mit einem 4-Spur-Kassettendeck und ohne komplette Bandbesetzung. Slater beschreibt die Platte als eine Art Zeitkapsel, die für ihn nach einem Sommer im Alter von 18 Jahren klingen soll. Irgendwo zwischen Rollerfahren, Tacoständen und dem Traum von der perfekten Bügelfaltenhose, so sagt er. Das Ganze ist rotziger und trotzdem leicht schräger, aber dennoch eingängiger Gitarrenpop. Und wir hören jetzt noch einen Song von Sharpins, das hier ist Face of Youth Today.

Sharpens Face of Youth Today. Neuland heißt diese Sendung hier bei Byte FM. Eine Sendung mit den aktuellen Neuerscheinungen in Albumform. Und auch von Mine gibt es etwas Neues. Ihr neues Album heißt Killer und beschäftigt sich mit toxischen Beziehungen, Gewalt und den verschiedenen Dynamiken innerhalb von Partnerschaften, die dort entstehen können. Und klanglich verbindet sie auf Killer dabei ihre verschiedenen Phasen ihrer bisherigen Musik. Von ihrem Debüt bis zum letzten Album. Wir hören jetzt Mine mit Oxytocin, ein Song über sexuelle Selbstbestimmung. Bestimmung.

Ihr hört Neuland hier bei Byte FM. Und das waren Dexys Midnight Runners mit You've Got the Love. Love heißt auch das neue Album. Das erste seit 1985, das wieder unter dem vollständigen Namen Dexys Midnight Runners erschienen ist. Im Mittelpunkt steht, wie der Titel schon sagt, die Liebe. Allerdings in ganz unterschiedlichen Formen. Kevin Rowland erzählt auf dem Album sehr persönliche Geschichten von seiner Kindheit in einer irischen Einwandererfamilie, von seinen Enkelkindern und auch vom Abschied von einem sterbenden Elternteil. Vielleicht ist es sogar das letzte Album von Dexys Midnight Runners. Deshalb hören wir jetzt hier noch einen Song. Das ist It's Over Now.

0: Pixies, Midnight Runners mit It's Over Now aus dem neuen Album Love. Wir bleiben hier bei Byte FM in Großbritannien, gehen allerdings von England nach Schottland zu Arab Strap. Die Band gibt es inzwischen seit 31 Jahren und Half-Told Tales ist ihr mittlerweile 9. Album. Arab Strap haben sich 2016 nach 10 Jahren Pause wieder zusammengefunden und Half-Told Tales ist jetzt bereits das 3. Album seit dieser Reunion. Es geht viel ums Älterwerden, um Zeit und Vergänglichkeit, aber auch um Politik, Vaterschaft und das Leben in einer ziemlich lauten Gegenwart. Das hier sind jetzt Arab Strap mit dem Song Fighting For You.
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Arab Strap, Fighting for You, ein Song aus dem 9. Album der Band aus Schottland, Half-Toed Tales. In Schottland hat sich auch das Projekt Corto Alto gegründet, in Glasgow, um genauer zu sein. Dahinter steckt der Musiker und Produzent Liam Shortall. Fast 10 Jahre lang hat er in Glasgow in seinem Heimstudio an seiner ganz eigenen Mischung aus Jazz, Elektronik und experimenteller Musik gearbeitet. Auf dem Album Some Small Fortune wird diese Mischung nun noch breiter. Shortall verbindet Elektronik, Klassik, Pop und Hip-Hop und holt sich dafür auch zahlreiche Gäste ins Studio, unter anderem zum Beispiel Mick Jenkins oder auch Oscar Jerome. Die Songs sind teilweise stark arrangiert, teilweise entstehen sie aber auch aus Improvisation mit seiner Glasgower Band und dadurch klingt das Album ziemlich unterschiedlich und ist auch eher sowas wie eine Sammlung verschiedener musikalischer Ideen. Wir hören jetzt Corto Alto mit dem Track Don't Listen.

Corto Alto, hier bei Neuland auf Byte FM, ein Track aus seinem neuen Album Some Small Fortune, vor kurzem erst erschienen. Genauso wie Quiet Storm von Space Africa. Space Africa, ein Duo aus Manchester und Berlin. Ihre Musik bewegt sich zwischen Ambient, Dub, Techno und moderner Klassik. Atmosphärisch, elektronisch und aber auch sehr eigen. Quiet Storm knüpft nun an ihr letztes Album an. Inhaltlich geht's um Identität. Und dafür haben sie auch, haben die beiden mit verschiedenen Musikerinnen und KünstlerInnen zusammengearbeitet, um ihren Sound nochmal deutlich zu erweitern. Wir hören jetzt den Song From the Heart of Knowing zusammen mit Alto Aria.

der britische Rapper Nems mit Geekin. Ein Song zusammen mit Lil Yachty aus seinem neuen Album Locked In. Und Neues gibt es auch von Paris Paloma. Ihr Debüt hat sie 2024 veröffentlicht und jetzt gibt es das zweite Album, The Fatal Flaw. Paris Paloma verbindet darauf Pop mit ziemlich konkreten Bezügen zu Kunstgeschichte, Mythologie und auch feministischen Themen. Musikalisch ist das Ganze deutlich größer angelegt auch. Treibende Beats, umfangreiche Streicher-Arrangements, dazu ein Gesang, der immer wieder sehr dramatisch wird. The Fatal Flaw verbindet also klassische Kunstreferenzen mit modernen Pop und wir hören jetzt auch einen Song daraus.

Pre-Raphaelite heißt dieser Song von Paris Paloma, ein Song aus ihrem zweiten Album The Fatal Flaw. Und das war ihr Neuland hier bei BYTE FM mit den Neuerscheinungen der Woche. Wir gehen zum Abschluss noch einmal zurück zu Black Bananas und ihrem neuen Album Bad Bunch. Dust of Ages heißt der Song. Mein Name ist Liz Remter. Schön, dass ihr dabei wart. Ciao.

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0: 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Es ist 22 Uhr.
2: Willkommen in der School of Rock mit Christian Thiaben. Heute mit einer Sendung über die Rock Against Racism Bewegung, die vor 50 Jahren in Großbritannien als linkspolitische musikalische Plattform ihren Ursprung nahm. Für ein paar Jahre war Rock Against Racism eine entscheidende Kraft in der britischen Musikszene und in dieser Sendung soll es um ein paar Bands und Tracks gehen, die in diesen Zusammenhang gehören. Den Anlass liefert der 5. August 1976. Bei einem Konzert in Birmingham verstieß sich damals der Musiker Eric Clapton zu einer rassistisch durchtränkten Tirade gegen Einwanderer und bekundete seine Unterstützung für die Positionen des berüchtigten rechten Scharfmachers Enoch Powell. Der in seiner Karriere vor allem mit von afroamerikanischem Blues inspirierter Musik und einer Bob Marley-Coverversion erfolgreiche Musiker äußerte sich 2017 beschämt über seinen damaligen Rassismus und lastete ihn unter anderem seinem Drogenkonsum an. Bereits sehr viel früher hatte David Bowie zweifelhafte Interview-Kommentare über Adolf Hitler und die vermeintlichen Segnungen einer disruptiven Diktatur in Großbritannien zurückgenommen, die er 1976 ebenfalls unter Drogeneinfluss geäußert hatte. Die Gesellschaft Großbritanniens Mitte der 1970er Jahre war von Wirtschaftsproblemen und Arbeitslosigkeit geprägt und dem gekränkt pessimistischen Selbstwertgefühl einer früherer Größe nachtrauernden Oberschicht, die noch mit dem Niedergang des britischen Empire haderte. In erkennbaren Parallelen zu unserer Gegenwart erstarkte in so einem Klima eine extrem rechte, populistische Politikströmung, verkörpert durch die faschistische Partei National Front, die Einwanderer als Sündenböcke brandmarkte, Ängste vor einer angeblichen Überfremdung schürte und an Nationalstolz appellierte, um ihre radikale Agenda voranzubringen. Die National Front nahm insbesondere die Jugend in den sozialen Brennpunkten des Landes ins Visier und versuchte dort mit Nationalstolz und rassistischen Identitätsparolen zu punkten. Als Gegenbewegung formierte sich die extrem linke Partei International Socialists oder wie sie ab 1977 hieß, die Socialist Workers Party. Das waren trotzkiistische Sozialisten, die das sowjetrussische System als Staatskapitalismus bezeichneten und ablehnten und zusammen mit einigen der damals mächtigen Gewerkschaften Großbritanniens die Anti-Nazi-League gründeten, um gegen die rechten Gruppierungen auf der Straße zu agitieren. Eric Claptons Ausfälle auf der Bühne in Birmingham gaben damals indirekt den Ausschlag für die Gründung einer Musikplattform der Anti-Nazi-League, die als Rock Against Racism die Musikszenen von Reggae, Soul, Rock'n'Roll, Jazz, Funk und Punk zusammenbringen sollte. Ein erstes Rock Against Racism-Konzert fand noch im November 1976 statt in einem Pub in East London, wo die National Front besonders aktiv war. Auf der Bühne unter anderem die Jazzsängerin Carol Grimes mit ihrer Band Delivery, am Saxophon.

Carol Grime und Delivery. Also Einstieg in der School of Rock über Rock Against Racism. Allerersten Rock Against Racism Gig in London 1976 auf der Bühne. Beim selben Konzert trat auch Matumbi auf, eine der profiliertesten Reggae-Bands des Landes. Die Band von Gitarrist und Produzent Dennis Bovell, von dem in dieser Sendung noch mehr die Rede sein wird. Rock Against Racism war vor allem in den Jahren 1977 bis 1981 aktiv, mit Konzerten, Tourneen und Großveranstaltungen. Insbesondere Bands aus dem Post-Punk- und Punk-Milieu und Bands der Reggae-Szene, die es in den 70er Jahren in Großbritannien bereits gab, trafen hier zusammen und einige davon sind in dieser Sendung zu hören. Um die Bandbreite des Schulterschlusses der kulturellen Szene zu demonstrieren, seien zusätzlich noch einige andere genannt, auch wenn die hier heute nicht in der Playlist sind. Die Buzzcocks, Generation X, Stiff Little Fingers, Elvis Costello, die Au-pairs oder The Fall zeigten damals ebenfalls auf der Bühne antifaschistische Haltung. Hier aber erstmal Matumbi.

Guiders von Matumbi, einer der damals etabliertesten Reggae-Bands des Landes, die wie große Teile der Reggae-Szene der 1970er Jahre geprägt waren vom Rastafarianismus, einer postkolonial etablierten religiösen Ausrichtung, die eigentlich nur sehr bedingt mit den politischen Inhalten der sozialistisch-revolutionär ausgerichteten Anti-Nazi-League kompatibel waren. Aber gemeinsam gingen die Fraktionen gegen Rassismus auf die Bühnen. Matumbi, die Band von Dennis Bovell, war damals bedeutender als die noch junge Band Steel Pulse, mit der man das Management teilte. Als zunächst Matumbi gefragt wurden, ob man auf Tour gehen wolle mit zwei neuen Bands aus der Punkwelt mit Namen The Stranglers und The Police, dankte Matumbi ab, weil ihnen insbesondere der Crossover der Band Police von New Wave Sounds zu Reggae nicht gefiel. Letztendlich nicht zuletzt dadurch wurden Steel Pulse vielleicht die bekanntere englische Reggae-Band der frühen Tage, die damals auf dieser Tour ins Vorprogramm kam. Hier im Programm der School of Rock sind jetzt Steel Pulse mit einer Nummer von ihrem dritten Album aus dem Jahr 1979, die gespielt werden will, weil sie eine Hymne der Bewegung darstellt. Hier sind Steel Pulse mit Jar Pigney, Rock Against Racism.

Steel Pulse kam aus Birmingham, so wie die Ska-Band The Beat und die Post-Punk-Band The Au-pairs, mit denen Steel Pulse vor Ort für Rock Against Racism agitierten. Die lokalen Szenen in Großbritannien waren eine wichtige Basis für die Bewegung. Birmingham und Leeds und Manchester, Liverpool, Bristol. Überall fanden sich Organisatoren und Bands, die für Rock Against Racism auf die Bühne gingen. Ein spezielles Zentrum politisierter Bands war Leeds, wo gleich eine ganze Reihe von legendären Post-Punk-Bands an der Uni ihre sozialistische Theorie paukten, während sie auf der Bühne dazu musizierten. Bands wie die Meekens, Gang of Four oder hier zu hören Delta Five.

Mind Your Own Business, Delta 5 hier in der School of Rock zum Thema 50 Jahre Rock Against Racism. Teil dieser Bewegung war die Band Delta 5, die damals auch physisch in Auseinandersetzung mit ihren politischen Gegenübers kam. Eine Rock Against Communism Gruppe hatte sich in Leeds da mal versucht, mit der Band in eine physische Auseinandersetzung zu gehen. Als Teil der Rock Against Racism Bewegung, die vor allem 1978 und 79 mit massiven Festivals, Karnevals genannt und Tourpaketen Agitation betrieb, waren Delta 5 sehr sichtbarer Teil in Leeds dieser Szene. Punkrock und Postpunk lieferten damals den Sound zu einer von Spannungen geprägten britischen Gesellschaft. Massenstreiks, gewalttätige Auseinandersetzungen zwischen rechten und linken Demonstranten und der Polizei und politische Auseinandersetzungen waren an der Tagesordnung. Die Band The Ruts und ihr Titel Babylon Burning, ein Top-10-Hit des Sommers 1979, liefern einen nachhaltigen Kommentar zur Gesellschaft Großbritanniens in den späten 70er Jahren.

Nicht allein die Auseinandersetzung mit der National Front war ein Thema bei Rock Against Racism. Auch der institutionelle Rassismus der Polizei wurde lautstark kritisiert. Ein damals von den Behörden benutztes Gesetz gegen Landstreicherei aus dem frühen 19. Jahrhundert, das sogenannte Suspect Person oder kurz Sus Law, lieferte die Grundlage für verdachtsbasierte Personenkontrollen und Verhaftungen und würde in den 1980ern immer wieder Anlass für Rassenunruhen geben. Racial Profiling würden wir das heute nennen. The Ruts widmeten dem Sus-Gesetz einen eigenen Song, genauso wie der Dub-Poet Lyndon Kwesi Johnson auf seinem Debütalbum Forces of Victory von 1978. Produziert von Dennis Bovell, hier der Track Sonny's Letter, Anti-Sus-Poem.

Warrior Charge, ein Jazzy Roots Reggae Klassiker der britischen Band Usward, bis heute beliebtes Instrumental der Band, deren Veröffentlichungen Ende der 1970er die jamaikanische Musik auf den Tracks mit Vocals mit Themen der britischen Jugend vermengten. Usward auch Teil des Inventars der Rock Against Racism Bewegung, deren Beginne vor 50 Jahren heute Thema dieser School of Rock sind. Im aufgeheizten Klima Großbritanniens der Rock Against Racism Jahre ging es um Rassismus und um die politischen Konfrontationen von ganz rechts und ganz links, aber auch um andere emanzipatorische Bemühungen, um weitere Minderheiten und antisexistische Kampagnen, die sich nach dem Rock Against Racism Muster organisierten und unter dessen Banner mitliefen. Nicht zuletzt die damals noch nicht so genannte Queer Community wurde Teil eines Schulterschlusses der Minderheiten, der sich gegen Staatsgewalt und von rechts betriebene Ausgrenzung zur Wehr setzte. Eine Galionsfigur dieser Bewegung war der Musiker Tom Robinson, einer der wenigen sich als schwul outenden Musiker in der damaligen britischen Musikszene. Mit Glad to be Gay hat er ein Stück im Stil der Band The Kings als Hymne für Schwulenrechte verewigt, genauso wie er eine der zentralen Hymnen der Rock Against Racism Jahre beigetragen hat. Power in the Darkness liegt hier jetzt auf und das kommt 2026 mit sozusagen Reverse Triggerwarnung. Robinson selber trägt das Stück heute mit geändertem Text vor. Grund ist eine Textstelle im Original, in der vom weißen Tom Robinson unter anderem das N-Wort verwandt wird, als Teil einer sarkastisch-zynischen Aufzählung von Menschengruppen, von denen man sich befreien wolle, vorgetragen aus der paranoiden Sicht einer rassistisch-homophoben Person. Ich spiele das Stück hier in seiner Originalfassung, habe die Stelle aber akustisch entschärft. Da bin ich mal ganz woke.

0: The Darkness, das Titelstück des Debütalbums der Tom Robinson Band, veröffentlicht Anfang 1978, schaffte es auf Platz 4 der Albumcharts. Teil des Cover-Artworks war die Gründungserklärung von Rock Against Racism. Die Tom Robinson Band und ihre Art politisierter Musik waren in der Musikszene der späten 70er Jahre nicht unumstritten. Es zog sich ein Split durch die Musikwelt. Natürlich gab es wenig Probleme mit grundsätzlich einer Haltung gegen Rassismus und gegen Faschismus, aber wie weit sich das in der Kunst selber niederschlagen sollte, wie viel Agitprop künstlerisch relevant sein konnte, das war nochmal ein ganz anderes Thema. Viele Bands verweigerten sich da so einer einfachen Lesart, wie sie von der Anti-Nazi-League, der sozusagen Entertainment-Arm der Socialist Working Party, gefordert wurde, die auf ihre Art bestimmen wollten, wie jetzt genau der politische Kampf auszusehen und zu klingen habe. Zwischen vielen solcher Stühlen, aber auch Teil der Rock Against Racism Hochphase, war natürlich die Band The Clash. Ohnehin immer politisiert und auch bei dem Thema Reggae-Punk-Crossover Pioniere. Hier kommt jetzt im Programm zunächst ein Stück von Mikey Dread, einem jamaikanischen Musiker, der damals von The Clash als musikalische Unterstützung bei ihren Konzerten ins Vorprogramm genommen wurde. Das ist dieselbe Phase, in der The Clash selber mit Lee Scratch Perry im Studio Singles aufnahmen. Und so läuft hier nach Mikey Dreads Nummer das legendäre White Man in Hammersmith Palais, der sehr Reggae- und Ska-lastige Hit von The Clash gleich hinten dran.
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The Clash als Teil der Rock Against Racism-Bewegung unter anderem auf der Bühne beim Carnival Against the Nazis am 30. April 1978, als zunächst 100.000 Menschen sich am Trafalgar Square in London versammelten, um dann nach East London zu marschieren, wo ein Konzert im Victoria Park zu sehen war. Der letzte ganz große Auftrieb von Rock Against Racism fand im Vorfeld der vorgezogenen Parlamentswahlen in Großbritannien 1979 statt. Mit den wechselnden Besetzungen der Militant Entertainment Tour machte man damals Wahlkampf im ganzen Land und versuchte, gegen rechts zu mobilisieren. Den Sieg in dieser Wahl trug Maggie Thatcher davon, wie manche sagen, nicht zuletzt, weil dem bürgerlichen Großbritannien die in ihren Straßen marschierenden Rastas und Punks unheimlich geworden waren. Und nach dem Wahlsieg von Maggie Thatcher 79 im Mai wurde es schwierig, die verschiedenen Strömungen, die unter dem Hut Rock Against Racism zusammengekommen waren, weiterhin zusammenzuhalten. Anfang der 80er ging die Bewegung auseinander. In den Folgejahren gab es weitere politisierte Bewegungen in Großbritannien. Anti-Apartheid wurde ein großes Thema. Es gab die Solidaritätskonzerte und Platten in der Zeit des Minenarbeiterstreiks und dann eine Bewegung namens Red Wedge Mitte der 80er Jahre, quasi ein ähnliches Programm wie Rock Against Racism, allerdings als Wahlkampfhilfe für die Labour Party. Und auch die Socialist Workers Party hatte weiterhin einen musikalischen Arm, nicht zuletzt in Form der Band The Redskins. In Deutschland gründete sich Rock gegen Rechts in den späten 70ern und frühen 80ern und sogar in San Francisco gab es einen Ableger im Umfeld des Labels Alternative Tentacles und der Band Flipper. Es gibt Stimmen, die sagen, dass der Rock Against Racism Crossover von Punk zu Reggae irgendwann die klaren Kanten zugunsten einer gemischten Fassung wegließ, die die schwarzen Bands der Reggae-Szene langsam außen vor ließ und in den Lineups ersetzte durch Bands wie The Specials, die mit gemischter Besetzung auftraten. Eine solche Rolle spielte dabei vielleicht auch die legendäre Punkband X-Ray Specs mit der afro-britischen Frontfrau Polly Styrene. Die waren auch Teil der Rock Against Racism-Welt und sind hier jetzt im Programm mit einer Single aus dem Jahr 1979, Highly Inflammable.

Vielleicht ist das musikalische Erbe der Rock Against Racism Bewegung fast größer als das politische. Zumindest stellt das Zusammentreffen von Reggae und Postpunk in dieser Ära eine Art Ursuppe dar, aus der die britische Musikalität der nachfolgenden Dekaden bis heute zehren kann. Viele Stile, die in den 80ern sich langsam breiter aufstellten oder in den 90ern als dann Post-Rave-Kultur, die verschiedenen Sensibilitäten zusammenbringen, lassen sich auf diese frühen Crossover zurückführen. Ob sie nun elektronisch wie im Jungle und Drum and Bass daherkommen oder im Britpop mit Reggae-Einflüssen sich äußern. In den 80er Jahren produzierte beispielsweise der Reggae- und Dub-Experte Dennis Bovell, den wir hier schon mit seiner eigenen Band Matumbi und als Produzent von Lyndon Kwesi Johnson hier heute hörten, auch die Bands Pop Group oder die Slits und später Orange Juice und Madness. Und ein Label wie On You Sound von Adrian Sherwood ist sicherlich nicht vorstellbar ohne die Vorgeschichte bei Rock Against Racism. Zum Ausklang der heutigen Sendung nun nochmal Musik von The Specials, deren Welt die Two-Tone Records ebenfalls vernetzt waren mit Rock Against Racism und danach die legendäre UK-Reggae-Band Misty in Roots. Am Mikrofon verabschiedet sich vorher Christian Thiaben, wünscht viel Vergnügen hier im weiteren Programm. Wenn ihr die Erstausstrahlung hört, folgt hier gleich die Schranktür mit Alice Martin. Hier jetzt aber erstmal The Specials und dann Misty in Roots und damit von mir. Bye bye.

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0: 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Es ist 23 Uhr.
2: Und damit ist es Zeit für Wimbo. Mein Name ist Bella Mutal.

Cassiano mit Rio Bestseller hier zum Start dieser neuen Ausgabe von Wimbo. Hallo zusammen, schön, dass ihr dabei seid. Und wie immer gibt es in der nächsten Stunde nur gute Vibes und gute Musik aus aller Welt. Mein Name ist Bella Mutaga und dieser nächste Track kommt aus der karibischen Insel St. Vincent. Hier ist die Rebel Band mit Solid.

Musik aus der Karibik, das war die Rebel Band mit Solid hier bei Wimbo auf Byte FM. Und den Song habe ich auf dem Compilation-Album Body Beat von Soundway Records entdeckt. Und den Song habe ich auch den ganzen Sommer hoch und runter gehört. Den musste ich einfach mal unbedingt mit euch teilen. Und ja, der Sommer geht langsam, aber sicher zu Ende. Und wir bewegen uns in Richtung muckeligen Herbst. Mag ich auch ganz gerne, am besten begleitet mit Jazz. Hier ist Alain Jean-Marie mit Drive.

Ihr hört Wimbo auf Byte FM. Das war Vivian Jones mit Sugar Love. Ein wunderschöner, unbeschwerter Lovers Rock Song aus dem Jahr 1988. Und ich habe noch ein bisschen mehr Love für euch. Hier ist Gail Adams mit Your Love is a Lifesaver.

Musik aus Côte d'Ivoire, das war Keke Kassiri mit Abidjan, also die Hauptstadt von Côte d'Ivoire. Und wir bleiben auch musikalisch gerade in Westafrika und machen einen kleinen Abstecher nach Senegal. Abi Ngana Diop ist eine Griot-Künstlerin aus Dakar. Und für die nicht wissen, was Griot ist, es ist eine traditionelle Musik- und Kunstrichtung aus Senegal, in denen es darum geht, Geschichten über mehrere Generationen weiterzuerzählen. Der Künstler fungiert in diesem Fall als mündlicher Historiker, weil nichts niedergeschrieben wird, sondern alle Geschichten auditiv auswendig gelernt werden. Und damit pflegt man ein sogenanntes lebendiges Archiv, das an die nächsten Generationen weitergereicht wird. Und das Ganze wird mit traditionellen Instrumenten begleitet. Lasst uns doch einmal reinhören. Hier ist Abi Ngana Diop mit Ndaje.

Musik aus Nordost-Thailand hier bei Wimbo. Das war Taphorn Pechubon mit Fangjai Viangjan, zu finden auf dem Compilation-Album The Sound of Siam Volume 2. Und wir bleiben im Monsun mit einem Track aus Indien. Und zwar kommt der von Ananda Shankar und heißt Streets of Calcutta.

Trippy, trippy, trippy. Aus dem Jahr 1996. Das war Ananda Shankar mit Streets of Calcutta. Eine Mischung aus Rockmusik und klassischer indischer Musik, auch Raga Rock genannt. Und Ananda lebte in den Spät-60er Jahren mit seinem Onkel in Los Angeles und zu dem Zeitpunkt war gerade die Hochphase der Psychedelic Era, als indische Klangfarben durch die Beatles im Westen bereits präsent waren. Und Ananda Shankar kehrte den Trend um, indem er westliche Rocksongs in eine indische Klangsprache übersetzte. Wir tauschen jetzt die Reizüberflutung der Straßen Kalkottas gegen die von New York. Hier ist Alan Hoist mit Inner City Blues.

Soulful Breakbeat von Alan Hoist mit Inner City Blues als vorletzter Track hier bei Wimbo. Und damit schließe ich diese Stunde langsam ab. Ich danke euch ganz vielmals fürs Zuhören und wir hören uns in der nächsten Ausgabe von Wimbo hier bei Byte FM. Und zum Abschluss hören wir ein Stück von Alan Hay, I Believe in Love, der Song. Und an dieser Stelle ganz viel Liebe auch raus an euch. Mein Name ist Bella Mutaga. Macht's gut, alles wird gut. Ciao! 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
2: 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Es ist 0 Uhr. 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
3: Ich bin Ursula Winkler. Bei der Landtagswahl in Sachsen-Anhalt liegt die AfD nach den ersten Hochrechnungen von ARD und ZDF deutlich vorn. Die Partei von Spitzenkandidat Ulrich Siegmund kann ihr Ergebnis mehr als verdoppeln. Auf Platz 2 steht die CDU von Ministerpräsident Sven Schulze, die dramatische Verluste verbuchen muss. Die SPD bleibt wohl unter 10%. Der SPD-Parteivorsitzende Klingbeil sprach im ZDF von einer Zäsur.
4: Dieses Ergebnis ist auch ein Signal an Berlin. Das ist ein Grund, auch nachzudenken über Politik hier in Berlin, über den Reformkurs der Bundesregierung. Und seien Sie sicher, das werden wir auch tun.
3: Vizekanzler Klingbeil im ZDF. Der russische Außenminister Lavrov hat mit deutlichen Worten auf Vorwürfe aus Deutschland reagiert, hinter dem versuchten Sprengstoffanschlag am Flughafen Leipzig zu stecken. Das sei der Beginn eines echten Krieges, sagte Lavrov dem russischen Staatsfernsehen. Auch die Bundesregierung verschärft den Ton gegenüber Russland. Innenminister Dobrindt rechnet laut Bild am Sonntag damit, dass solche Attacken zunehmen werden.
5: Dobrindt will deshalb vor allem die Abwehr hochfahren. Die neue Drohneneinheit der Bundespolizei soll bis Jahresende von 70 auf 300 Kräfte wachsen. Außerdem sollen Stromanbieter oder Wasserwerke künftig selbst Drohnen abwehren dürfen. Gegen Hacker arbeitet das Ministerium an einem digitalen Schutzschild. Kanzler Merz spricht nach dem Drohnenvorfall eine klare Warnung an Moskau aus und sagt, Deutschland sei fest entschlossen, sich zu verteidigen. Russland weist die Vorwürfe weiter zurück. Der russische Botschafter sagt, sein Land wolle keinen Krieg mit Deutschland oder der NATO. Zoe Tassovali, Nachrichtenredaktion.
3: Bei einem Flugzeugabsturz im hessischen Firnheim sind 2 Männer gestorben. Eine Frau und ein Kleinkind wurden schwer verletzt in ein Krankenhaus gebracht. Laut Polizei stürzte das Kleinflugzeug aus bisher ungeklärter Ursache im Anflug auf einen Flugplatz im baden-württembergischen Weinheim ab. Dort hatte ein Luftsport-Sommerfest stattgefunden. Zum Fußball. Der FC Augsburg ist erstmals in seiner Vereinsgeschichte Tabellenführer der Bundesliga. Die Schwaben gewannen bei Eintracht Frankfurt mit 4:1 und holten damit den zweiten Sieg im zweiten Saisonspiel. Davor verlor der Hamburger SV gegen Mainz 05 mit 0:5. Zum Wetter die aktuelle Vorhersage des Deutschen Wetterdienstes. In der Südosthälfte ist es oft klar und meist trocken, ansonsten ist es eher regnerisch. Die Temperaturen sinken auf 16 bis kühle 5 Grad. Tagsüber bleibt es verbreitet bewölkt und oft nass. Im Süden lässt sich aber auch die Sonne aufblicken. Die Werte steigen bis 21 Grad auf Usedom und bis 33 Grad am Oberrhein. Am Dienstag wird es vom Schwarzwald bis nach Sachsen oft sonnig. In der Nordwesthälfte bleibt es dagegen bewölkt und regnerisch. Im Süden gibt es nochmal Höchstwerte bis 33 Grad. Ansonsten maximal 29 Grad.
2: Das waren die Nachrichten.
6: Elektro. Hallo und herzlich willkommen. Und fühlt ihr euch schon nach Herbst? Denn wir sind ja im September, habt ihr ja selber gemerkt, ne? Guckt ja ab und zu auf den Kalender oder ins Phone oder so. Und da steht ja dann dieses Datum. 9. September. Mir geht's ein bisschen so, aber den Herbst, den habe ich noch nicht im Herzen. Es ist eher so wie eine Art Afterparty zum Sommer. Und das bringt uns zum allerersten Track hier in dieser zweistündigen Show. Der heißt nämlich Afterparty. Ich freue mich, dass ihr dabei seid.

Ich weiß gar nicht, wer mal damit angefangen hat, in elektronischer Musik so kleine Geschichten zu erzählen, so von so kleinen Begebenheiten. Aber das ist ja auch schon fast so wie so ein Subgenre in der House Music. So wie wir es hier eben gerade gehört haben in diesem Track namens After Party, sehr schöne Textzeile. Your boyfriend texted me, tell him I'm busy. Gefällt mir sehr, sehr gut. Ein Track von Hover von Late London und Fatima, wer kennt sie nicht? Herzlich willkommen nochmal zu Elektro Royal. Auch im folgenden Track, da wird eine Geschichte erzählt. Eine Geschichte, die irgendwas mit elektrischer Liebe zu tun hat. Electric Love. Auch da interessante Leute mit involviert. Nämlich einmal Starving Yet Full und dann noch Ayahuasca. Sehr schön.

gab ja früher, da meine ich so ungefähr die 80er, jede Menge so Elektropop-Projekte, so irgendwie so City-Bands, die so ein bisschen beeinflusst von Depeche Mode, aber auch von anderen Dingen so Musik gemacht haben. Und da gab es unter anderem die Twins. Ich glaube, dass sie irgendwie aus Berlin kamen, bin mir nicht ganz sicher. Vielleicht war es auch München. Aber die haben so ähnlich gesungen hier in diesem Track. Electric Love. Das Ganze ist ein Remix übrigens, und zwar der Lady Kennet Remix. Ja, wer kennt ihn nicht, ne? Den auch. Ihr merkt schon, immer wenn ich sage, wer kennt ihn nicht, dann sagt mir das erstmal nichts. Manchmal stelle ich dann fest, ja, müsste dir aber eigentlich was sagen. Hast du nämlich schon öfter gespielt, aber hast du dann vielleicht auch wieder vergessen, den Namen oder die Namen, die da so dahinter stehen. Ja. Gut möglich. Gut möglich. Ella Mines habe ich nicht vergessen. Hier ist sie zusammen mit Nick Cave, hätte ich mal gesagt, mit Nick Leon. Ein ganz neuer Track namens Lose My Cool.

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Interessanter Sound, interessanter Background des Ganzen. Ein Track mit relativ viel Energie und deshalb heißt er vielleicht auch Feel the Energy. Stammt von Black Meteoric Star, natürlich ein Künstler-Pseudonym, ein Künstlerinnen-Pseudonym. Dahinter steckt Raina Rasim, Künstlerin, Produzentin mit einem queeren, einem Trans-Hintergrund. Da ist gerade ein neues Album veröffentlicht worden von Black Meteoric Star. Es heißt Wet. Und auf diesem ganzen Album werden wichtige Fragen erörtert. So rund um die queere Community, um queere SM-Themen. Sexualität natürlich immer ein wichtiger Punkt in diesem Zusammenhang. Was ich auch ganz interessant fand, da wird auch so ein bisschen die Frage verhandelt, beziehungsweise so als Fakt hingestellt, dass queere Leute können sich noch so, ja, konform verhalten, wie sie wollen. Die Gesellschaft, die nicht queere Gesellschaft, die wird eh immer denken, dass mit denen was nicht in Ordnung ist. Deshalb so eine Safe Spaces und auch sexuelle Safe Spaces enorm wichtig. Das habe ich da alles raus interpretiert aus diesem Wet-Album von Black Meteoric Star. Ganz andere Musik jetzt, ich würde sagen sehr viel flachere Musik, die trotzdem gut ist, die aber auch, und da schlagen wir dann den Bogen zum Black Meteoric Star, die jede Menge Energie in sich hat.

Energie, ja, aber auch ein bisschen Acid, ne? Acid House ist da drin zu finden. Ich weiß nicht, wie viele Tracks es gibt, die sich Acid Trip nennen, eine ganze Reihe, weil da natürlich zwei Sachen dann zusammenkommen. Zum einen die Acid House Bewegung, das Acid House Genre, Acid House Sounds auf der einen Seite und auf der anderen Seite natürlich die Drogen, jawohl. Da kann die elektronische Musik ja manchmal nicht die Finger von lassen. Ich selber sage immer Finger weg von den Drogen, aber wenn jemand nicht die Finger weglassen kann, dann ja, mein Gott, ne, was soll ich da machen? Bin ja auch nicht doof und weiß, wie eng das zum Teil miteinander auch zusammenhängt. Bestimmte Sounds, bestimmte Erlebnisse und sowas. Will das nicht schönreden, aber man kann ja auch nicht so tun, als wäre das alles nicht da. Ne? Es ist halt nicht meins, muss ja auch nicht sein. Und wann immer ich Leute treffe, die mit Drogen so hantieren, hoffe ich nur immer, dass das alles gut geht. Acid Trip jedenfalls, so heißt er, dieser Track hier von Amour Propre. Französisches Duo, habe ich irgendwo gelesen. Ja, wahrscheinlich im Netz. Weil wir gerade so bei diesem Energiethema sind, wie wäre es denn mal mit einem Track, der einfach nur Energy heißt, der auch ganz neu ist, ein Track von Don't Blink.

guck mal an, da wird auch wieder so eine Geschichte erzählt. Eine ganz interessante Geschichte, ne? Klar, Energie ist das, was irgendwie überall passiert. Ohne Energie geht gar nichts, weder im ganz Kleinen noch im ganz Großen. Ich will jetzt nicht zu sehr in die physikalisch-technischen und vielleicht auch mathematischen Hintergründe des Ganzen einsteigen, aber vielleicht ist man nach diesem Track hier von Don't Blink ein bisschen schlauer als vorher. Ihr hört Elektro Royal hier auf Byte FM und vielleicht machen wir einfach so ein bisschen weiter in diesem, weiß nicht, diese komische Verbindung, ne, von Spiritualität. Ich hasse das Wort, aber mir fällt kein besseres ein gerade. Ich hasse auch das, was dahinter so steht, weil ich damit gar nichts anfangen kann. Aber diese Verbindung irgendwie von Geist und Körper und vielleicht auch so ein bisschen philosophischen Fragen. Der Track, den wir hören, ja, von Aeroplane featuring Yves Paquet, der nennt sich einfach nur Body. Gut, wir sind beim Körper angelangt.

0: hier gehört bei Elektro Royal. Wir gehen ein bisschen früher raus aus diesem Track. Erstens, weil er ganz schön lang ist und zweitens, weil wir noch viel vorhaben in dieser Sendung. Und zwar unter anderem den Elektro Royal Klassiker. Ja, da kommen wir jetzt wieder zu. Ich bin auf diesen Track, der 30 Jahre alt ist, gestoßen, weil mein verehrter Musikjournalistenkollege Thaddäus Herrmann, man kennt ihn vielleicht von früher von der D-Bug oder auch als Radiomoderator an anderer Stelle oder eben als Spezial-Auskenner-Journalist in Sachen elektronischer Musik, der hat für eine Plattform namens Loop Rituals eine 10 Tracks umfassende Liste erstellt. Drum and Bass Tracks. Nicht einfach nur Drum and Bass Tracks, sondern Drum and Bass Remixe von bekannten, ja meist Pop-Songs. 10 Tracks. Fand ich sehr interessant. Diese Remixe sind natürlich auch zum großen Teil schon älter und einer darunter, den habe ich dann selber rausgekramt, weil ich ihn nach wie vor auch ziemlich gut finde. Und zwar führt uns das ins Jahr 1996, Ready or Not von den Fugees, damals veröffentlicht. Und natürlich gab es auch einen entsprechenden Drum and Bass Remix dazu, denn das war ja irgendwie auch die angesagte Musik zu der Zeit, damals. Ja, und DJ Zink hat diesen Track geremixed und genau dieses Stück hören wir jetzt aus dem Jahr 96. Die Fugees, Ready or Not im DJ Zink Remix.
1: Der Klassiker.

Es gibt ja auch unterschiedliche Remixe und auch unterschiedliche Versionen, wo dieser Fugees-Klassiker gesampelt wurde. Und unter anderem wurde eine Garage-Version draus gemacht. Haben wir hier, glaube ich, auch schon öfter gehört von Timeless, A Garage Affair. Aber das hier der DJ Zink Remix aus dem Jahr 1996. Der Electro Royal Klassiker. Schön, haben wir wieder was Schönes gehört. Doppelt schön als Drum and Bass Stück natürlich, aber eben auch der Track. Der ist ja unkaputtbar, egal wie oft man den hört. Ich finde den nach wie vor großartig. Gebe aber auch zu, dass das viel mit diesem Enya-Sample zu tun hat, was da drin zu hören ist. Die Fugees, da war das ja, glaube ich, damals so, dass sie das einfach benutzt haben. Und Enya war nicht so richtig, wie soll man sagen, begeistert. Da gab es dann irgendwelche Absprachen, bevor das dann alles so in offizielle Bahnen geleitet wurde. So, wir schneiden mal den Kuchen an. Nee, wir machen Ü18, ja? Okay. Hier gibt es einen Track namens Erotic Frequency, die erotische Frequenz. Dieser Track gemacht oder produziert von Dimitri.

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kurzem zum freien Download angeboten. Das heißt schon mal, dass Benny Benassi, der diesen Track ja ursprünglich uns geschenkt hat, wahrscheinlich mit dieser Version nicht so viel zu tun hat. Das ist der Histar-Edit seines großen Klassikers Satisfaction. Ja, jetzt haben wir schon mehrere Klassiker, wenn man so möchte, hier gehört in dieser Show. Und vielleicht gibt es auch noch ein paar, die an früher erinnern, aber aus dem Hier und Jetzt stammen, werden wir hören. In der zweiten Stunde, die natürlich auch hier bei BeitFM ausgestrahlt wird. Dann also nochmal herzlich willkommen. Zweiter Teil, zweite Stunde von Elektro Royal. Die fangen wir an mit einem Track, der eine ziemlich gewalttätige Botschaft in sich trägt. Cut off your nose. Die Nase abschneiden. Ich weiß nicht, ob es eine Aufforderung ist, so nach dem Motto, schneid dir doch selber die Nase ab, oder ich schneide dir die Nase ab. Beides halte ich für möglich. Der Produzent dahinter, Everything is Recorded, nennt er sich. Ist ein britischer Produzent, der seit einigen Jahren Sachen veröffentlicht. Sein bürgerlicher Name Richard Russell. Was vielleicht ganz besonders ist, hier in diesem Track Cut Off Your Nose, wer damit involviert ist, nämlich der großartige Ja Wobble. Die Älteren unter uns, denen sagt das

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1: Everything is recorded mit Cut Off Your Nose von der Cut Off Your Nose EP. Und dieser Track hier, Ja Wobble involviert. Ja Wobble, der Bassist, der früher bei Pill, bei Public Image Limited zusammen mit John Lydon gespielt hat, später auch mit Can und vielen anderen einflussreichen Musikern für seine tiefen Bassläufe bekannt. Aber ich weiß nicht, eventuell hier auch für Stimme. Wenn das seine Stimme war, dann hört er sich fast so ein bisschen an wie Olle Jason von den Sleaford Mods. Ihr hört Elektro Royal auf Byte FM. Nach so viel Agro gibt's jetzt was Schönes, was Melodisches. Vielleicht schon fast ein bisschen zu melodisch.

Ich glaube, ich habe eine andere Version, eine andere Remix-Version dieses Tracks schon mal vor einiger Zeit gespielt. Das liegt aber auch daran, dass da mehrere Teil- oder mehrteilige EPs veröffentlicht worden sind. Der Track heißt Imaginary Planets von PK Nier. Und das hier, das war der Yoko Wanda Remix. Yoko Wanda, Produzent, DJ, der in Lübeck zu Hause ist. Der hat daraus eine schöne Nummer gemacht. Habe ich gerade Nummer gesagt? Ja, habe ich wohl. Und was ich, glaube ich, an diesem Remix so gut finde, auf der einen Seite haben wir da natürlich die relativ einfache, aber süßliche Melodie und dann diesen stumpfen Beat. Das ist ja etwas, worauf ich immer sehr stehe. Je stumpfer der Beat und je schöner oder je größer der Gegensatz zum Rest des Tracks, wenn das halbwegs gut gemacht ist. Ich meine, ich bin so einfach manchmal, ne? Kann man sich gar nicht vorstellen. Doch, kann man sich vielleicht vorstellen. So, jetzt gibt's was von Riesen. Ich weiß nicht, wer dahinter steckt. Nennt sich Riesen. Ist sogar falsch geschrieben worden vom Label. Die haben gesagt, der heißt Reisen oder sie heißt Reisen. Aber auf dem Plattencover selbst steht dann Riesen drauf. Der Track, den wir hören, Acid Between Us. Ja gut, Acid, das geht ja immer.

Ganz cooler Track von Tiger Skin. Tiger Skin ist das Pseudonym von Alex Krüger, der in Berlin zu Hause ist als DJ und als Produzent, der schon so lange Musik macht und auch, ich würde sagen, den ein oder anderen Hit schon abgeliefert hat, auf jeden Fall. Jetzt gibt's ein neues Album von ihm. Image heißt es, kommt erst in ein paar Tagen heraus, Mitte September. Mein Gott, wir haben schon September, ich kann es immer noch nicht glauben. Na gut, ist halt so. Ja, kommt ein paar Tagen dann raus. Wir haben hier schon mal einen Track vorab gehört. Die Tracks darauf durchaus unterschiedlich. Es gibt so ganz, würde ich sagen, herkömmliche, die so voll reinpassen, auch so ein bisschen in dieses Progressive House-mäßige, was einen vielleicht auch ein bisschen langweilen kann. Und dann gibt's aber so eine Tracks wie den hier gerade eben, wo irgendwie was anderes passiert, wo sich jemand nochmal Mühe gegeben hat. Und ich würde mal behaupten, im Zweifelsfall Tiger Skin alias Alex Krüger hat sich da eben Mühe gegeben. So, was haben wir denn noch Feines hier? Denn ein bisschen Zeit haben wir ja noch. Hier ist Pete van Noort mit einem Track namens Halo.

0: schön, das ist einer dieser Tracks, die so vor sich hin spülen, vor sich hin laufen, vor sich hin wogen. Und eigentlich kann man sich dem ergeben, wenn man möchte, ne? Kann man, aber muss man natürlich nicht. Edin, ja, es gibt ja in Frankfurt so einen Singer, Songwriter, ne? So ein, was heißt Singer, Songwriter? Ich glaube, dass er schon mit Olexesh hier so Deutschrap-Sachen gemacht hat, aber der singt eher. Wir hören einen Track von Edin, aber nicht von diesem Edin. Edin ist ja auch einfach nur ein bosnischer Vorname. Deshalb gibt es davon offensichtlich mehrere. Der Track, den wir hören, Forever, der Name sagt es schon, auch da geht es ein kleines bisschen süßlich zu, findet sich auf einer Compilation des Labels La Perle Records. Die haben gerade so eine Compilation rausgehauen, Abyss Volume 8, sind da also schon beim achten Teil und es geht offensichtlich deep, ja, dafür steht Abyss, das ist der Abgrund, also so Deep House. Ich find's ganz schön, diesen Forever Track von Edin, ja, ihr vielleicht auch, hoffentlich, na mal gucken.
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Ich würde diesen Tracktitel mal spanisch aussprechen. Ascension stammt von Kai Castro. Immer noch ein guter Name, finde ich. Kai Castro. So würde ich mich auch nennen, als DJ. Aber ich bin ja kein DJ mehr. Ich bin nur noch ein Radio-DJ. Vor Jahren die Club-DJ-Karriere an den Nagel gehängt. Dann, als es so schön war, als es am schönsten war, neulich mal wieder gefragt worden, warum ich eigentlich nicht mehr auflege. Und was soll ich sagen? Ja, es ist ein sehr viel entspannteres Leben, ohne dass man auflegen muss. Aber es ist natürlich trotzdem schön, wenn man der Musik verbunden bleiben kann und die hier dann so spielen kann. Ja? Gut. Ihr hört Elektro Royal auf Byte FM, das wisst ihr wahrscheinlich. Jetzt ist jemand so ein bisschen durcheinander geraten. Undone. Und zwar eine italienische Produzentin und DJ. Ihr Name ist Maura Loi. Undone.

unbedingt gut. Vielleicht auch, weil er ein bisschen härter ist. Ja, Maura Loe mit Undone. Hab jetzt eine Reihe von Tracks gespielt, die alle vom Label Dear Dear Records angeliefert wurden. Das ist manchmal so, die kommen so schwungweise, ganz komisch, da kommen dann innerhalb kürzester Zeit eine ganze Reihe von Tracks. Dear Dear Records macht aber oder präsentiert ganz oft richtig gute Tracks und meist auch so viele verschiedene Remixe, sodass man da sich immer noch was Gutes aussuchen kann, was gut passt zu einem selbst oder eben zu dieser Show hier namens Electro Royale. Wisst ihr, was ein Shinkansen ist? Also wisst ihr bestimmt, ne? Das ist ja der Zug. Wisst ihr auch, was das genau bedeutet, wenn man das übersetzt? Ich habe mal gehört, das wäre der Bullet Train, weil der so schnell ist, wie eine Kugel, weil der praktisch durchs Land schießt, über die Gleise zieht, über die Gleise geschossen wird. Hört sich gewalttätig an. Der Track, den wir jetzt hören, der heißt Shinkansen, stammt von Kofu. Und ja, der hat was Gewalttätiges oder sagen wir mal so, was Mächtiges. Elektro bei Elektro Royale.

Ja, muss gar nicht immer schnell sein, geht auch langsam und kann trotzdem eine gewisse Kraft entwickeln. Grenadine heißt dieser Track von Transistor Cake. Ihr gehört bei Elektro Royal auf Byte FM. Jetzt gibt's noch mal einen Track, wo so ein bisschen was erzählt wird, wo eine Geschichte erzählt wird, und zwar von Dan Barrow. Choose Yourself heißt der Track.

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0: 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Es ist 2 Uhr.
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